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1: Ich bin Tine Klimach. In gut einer Woche soll die CDU-CSU-Bundestagsfraktion nach dem Rücktritt von Jens Spahn einen neuen Vorsitzenden wählen. Aber zu den möglichen Kandidaten gibt es bisher nur Spekulationen. CDU-Chef Merz und CSU-Chef Söder wollen der Fraktion zeitnah einen Vorschlag unterbreiten.
2: Die beiden Verantwortlichen für den Personalvorschlag lassen sich nicht in die Karten schauen. Sie wollen sich erst intern austauschen und dann einen gemeinsamen Vorschlag machen. Auch Innenminister Dobrindt, der als möglicher Kandidat für den Posten gehandelt wird, hält sich bedeckt. Er wolle zu Personalspekulationen keinen Beitrag leisten. Möglicherweise muss nach der Wahl der Unionsfraktionsspitze in der kommenden Woche auch das Kabinett umgebildet werden, denn Spekulationen gibt es nicht nur zu Dobrindt, sondern auch zu weiteren amtierenden Ressortchefs wie etwa Kanzleramtschef Rai und Gesundheitsministerin Wacken. Aus Berlin Ursula Winkler.
1: Für den Einbau einer klimafreundlichen Heizung gibt es wieder staatliche Zuschüsse. Die neue Bundesförderung für effiziente Gebäude sei nun gestartet, sagt die Förderbank KfW. Allerdings gibt es unterm Strich nun weniger Geld vom Staat.
3: Die Bundesregierung will sparen und staffelt nun die Zuschüsse. Wer wenig verdient, der bekommt mehr Unterstützung. Relevant für die Förderung ist auch, ob Minderjährige im Haushalt leben. Der maximale Förderbetrag, der liegt nun bei 28.000 Euro und soll nach und nach weiter sinken. Wer aber schon eine Förderzusage hat oder einen Antrag gestellt hat zu alten, besseren Bedingungen, der muss sich keine Sorgen machen. Claudia Wächter, Nachrichtenredaktion.
1: Frankreich führt als erstes EU-Land ein Social-Media-Verbot für Kinder und Jugendliche unter 15 Jahren ein. Ein entsprechendes Gesetz, das nach den Sommerferien greifen soll, verabschiedete das Parlament in Paris mit großer Mehrheit. Es muss noch im Einzelnen geklärt werden, wie das Verbot in der Praxis tatsächlich umgesetzt und durchgesetzt werden soll. Nach dem Willen von Präsident Macron soll das Verbot schon nach den Sommerferien gelten. Nach dem Tod eines Einwanderers bei einem Polizeieinsatz sind in mehreren Städten Italiens wieder Tausende auf die Straße gegangen. Proteste gab es am Abend unter anderem in Mailand, Neapel und Florenz. Nach ersten Berichten verliefen sie friedlich. Am Abend zuvor war es in Bologna, wo der 42-jährige Marokkaner am Sonntag starb, zu Krawallen gekommen. Wegen des Todesfalls ermittelt inzwischen die Staatsanwaltschaft.
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4: In dieser Nacht kommen immer mehr Wolken zu uns rein nach Nordrhein-Westfalen. Die bringen dann etwas später, wenn es so Richtung Morgen geht, auch schon lokal so ein bisschen Regen, teilweise Sprühregen mit. Temperaturen in dieser Nacht 8 bis 13 Grad. Und nachher bekommen wir dann halt ein sehr wolkiges Wetter mit Temperaturen nur noch bis 23 Grad. Der Donnerstag wird dann wieder ein bisschen sonniger.
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5: A4 Aachen-Köln zwischen Kreuz Köln-West und Köln-Klettenberg. 1 Kilometer Stau, 14 Minuten Zeitverlust. Und A57 Krefeld-Köln zwischen Dormagen und Köln-Worringen. 1 Kilometer stockender Verkehr. Wir wünschen allen unterwegs gute Fahrt.
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4: So, Trondheim noch von Perukaville ist ja seit ein paar Tagen mittlerweile vorbei. Das größte EDM-Festival überhaupt in Deutschland sozusagen. Das deutsche Tomorrowland in Weeze am Niederrhein. Und gleich hören wir Perukaville-Musik von Felix Jähn. Auch ein Dauergast da mittlerweile.

0: Tag 2 ohne Fußball. Haben wir gesagt, ist doof.
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0: Wir fragen uns nämlich jetzt, wie geht's weiter international und mit dem DFB-Team? Da fragen wir bei Nico Hartmann im WM-Studio. Nico, guten Tag erstmal. Gib uns gerne mal einen Überblick, wie es weitergeht im internationalen Fußballkalender.
2: Ja, schönen guten Morgen. Also diejenigen, die denken, jetzt muss doch für dieses Jahr mal endlich Schluss sein nach 104 Spielen bei der WM, die muss ich enttäuschen. Denn Ende August beginnt schon wieder die Bundesliga. Alle internationalen Ligen starten und diesmal gibt es nur zwei Länderspielpausen. Eine nach dem 20. September. Diese dauert 3 Wochen diesmal, anders als in den vergangenen Jahren. Da findet dann die Nations League statt. Dann nochmal eine 2-wöchige Pause im November, wo die Nations League-Liga-Phase abgeschlossen wird. Kommen wir gleich aus deutscher Sicht nochmal zu. Und dann folgt im März 2027 ein Jahr lang die Qualifikation für die Euro 28. Die Gruppen werden am 6. Dezember ausgelost. Dann findet die Europameisterschaft in Großbritannien statt und ein ähnliches Prozedere dann im Vorfeld der WM 2030, die in Spanien, Portugal und Marokko stattfindet.
0: Ja, und Jürgen Klopp wird wahrscheinlich Ende der Woche als neuer Bundestrainer präsentiert werden. Wie sieht's denn da so aus im Terminkalender bzw. im Terminkalender der deutschen Nationalelf?
2: Jürgen Klopp, sein Trainerteam, vielleicht auch Per Mertesacker als Sportgeschäftsführer, er ist zumindest im Gespräch. Sie hätten das erste Spiel am 24. September in den Niederlanden. Weitere Partien am 28. zu Hause gegen Griechenland, 3 Tage später gegen Serbien und am 4. Oktober schließlich in Griechenland. Ein strammes Programm, da muss er einiges vorbereiten. Das ist die Ligaphase der Nations League. Die will er erfolgreich abschließen. Das EM-Turnier ist natürlich dann für Jürgen Klopp ein ganz besonderes in Großbritannien, in seiner alten Wahlheimat. Und da soll möglichst schon der Kloppsche Vollgrasfußball zu sehen sein. Bei der WM 2030 dann sowieso.
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1: Immer mehr Wolken kommen langsam zu uns rein in dieser Nacht. Und dann Richtung Morgen gibt es auch ein bisschen Regen. Temperaturen in dieser Nacht 8 bis 13 Grad. Nachher wird es dann stark bewölkt. Und immer mal wieder kann so leichter Regen auch noch runterkommen im Tagesverlauf. Höchstwerte dann nachher so 19 bis 23 Grad. Der Donnerstag wird dann zum Glück wieder etwas sonniger.
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2: Hier die aktuelle Verkehrslage. A4 Aachen-Köln zwischen Kreuz Köln-West und Köln-Klettenberg. 1 Kilometer Stau, 9 Minuten Zeitverlust. Weiterhin auf der A40 Essen-Dortmund zwischen Dortmund-Barob und Dortmund-Hombruch. 1 Kilometer stockender Verkehr. Zusätzlich auf der A44 Dortmund-Kassel zwischen Soest-Ost und Erwitte-Anröchte. 1 Kilometer zähfließender Verkehr. Und darüber hinaus auf der A57 Krefeld-Köln zwischen Dormagen und Köln-Worringen 1 Kilometer Stau. Wir wünschen allen unterwegs gute Fahrt.
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1: Euch eine schöne Nacht. K2 gleich mit Turn the Lights Off. Vorher noch Mary J.

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0: So, wir sind in den Sommerferien. Viele von euch zieht es jetzt in den Urlaub. Wo wollt ihr hin? Berge? Meer? Campingplatz? So wie Laura Potting und Kim Klages, unsere Kolleginnen, die derzeit unterwegs sind mit dem Wohnmobil auf den Campingplätzen in NRW. Auszeit ist auf jeden Fall angesagt. So. Und jetzt habt ihr so eine schöne Auszeit, so einen schönen Urlaub. Und was machen die Kinder? Ihr habt einen teuren Urlaub organisiert. Die hängen nur am Handy. 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Was macht ihr da?
1: 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Die kriegt's erst gar nicht. 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
1: Ich bin Tine Klimach. Bahnchefin Paller will das Trinken von Bier, Wein und Schnaps bis zum Herbst in allen Bahnhöfen verbieten. Bundesinnenminister Dobrindt zeigt sich offen dafür. Er sieht aber ein Problem. Wie soll ein mögliches Verbot durchgesetzt werden?
2: Innenminister Dobrindt will jetzt erstmal von der Bahnchefin wissen, was die Grundlage für ihren Vorschlag ist. Denn die Polizeigewerkschaften äußern schon Bedenken, wie ein Alkoholverbot durchzusetzen sei. Zu wenig Personal dafür, heißt es von der Gewerkschaft der Polizei, die neben der Bahn für die Sicherheit an Bahnhöfen zuständig ist. Und der Vorsitzende der Bundespolizeigewerkschaft meint sogar, dass seine Kolleginnen und Kollegen für das Durchsetzen eines Alkoholverbots gerade nicht zuständig seien. Thomas Thonfeld, Nachrichtenredaktion.
1: Eine große Mehrheit der Menschen in Deutschland hält den Rücktritt von Unionsfraktionschef Jens Spahn für richtig. In einer aktuellen Umfrage gaben das 80% der Befragten an. Nur 8% hielten ihn für falsch. Spahn und sein Mann hatten vergangene Woche bekannt gegeben, dass sie Eltern geworden sind. Durch eine Leihmutter in den USA. Damit umgingen die beiden ein in Deutschland geltendes Verbot. In der Union brach ein Sturm der Empörung los, der dann auch zu Spahns Rücktritt führte. Immer mehr Fahrzeuge sind weltweit unterwegs, aber die Zahl der Verkehrstoten ist gesunken. Sie sei seit 2011 um über 20% zurückgegangen, obwohl in diesem Zeitraum mehr als 1 Milliarde Fahrzeuge neu auf die Straßen kamen. Das berichtet die Weltgesundheitsorganisation.
3: Die Zahl der Unfälle ist deutlich zurückgegangen, unter anderem wegen Tempolimits und Sicherheitsstandards für Fahrzeuge. Ein Phänomen der Neuzeit verändert die Statistik allerdings. Der Boom von Lieferservices für Essen und alles Mögliche, der hat die Zahl der Motorräder innerhalb von rund 15 Jahren weltweit verdreifacht. Und Unfälle mit Todesfolge und Verletzungen damit, die machen inzwischen fast ein Drittel aller Unfälle aus. Klar ist, was die Fahrer schützen kann. Der Helm reduziert das Risiko eines folgenschweren Unfalls um mehr als das Sechsfache, sagt die WHO. Aus Genf, Christiane Ulrich.
1: Der Krieg gegen den Iran kostet die USA nach Angaben von Verteidigungsminister Hegseth umgerechnet rund 32 Milliarden Euro. Das sagte Hegseth bei einer Anhörung im US-Senat. Er sagte auch, dass die Summe neben den bisherigen Ausgaben auch erwartete Kosten umfasse. Dazu zählten unter anderem Sollzahlungen für Militärangehörige sowie Betriebs- und Wartungskosten.
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4: Jetzt in der zweiten Nachthälfte ziehen so ein paar Wolken durch. Es bleibt aber die meiste Zeit trocken bei Tiefstwerten von 13 bis 8 Grad. Der Mittwoch, der startet dann oft dicht bewölkt. Die Sonne ist kaum zu sehen und hier und da kann mal ein bisschen Regen oder Nieselregen runterkommen. Insgesamt sind heute viele Wolken unterwegs. Lokal können mal ein paar Tropfen mit dabei sein. Aber auch die Sonne zeigt sich das Ganze dann nachher bei bis zu 23 Grad.
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5: A40 Essen-Dortmund zwischen Dortmund-Barob und Dortmund-Hombruch. 1 Kilometer Stau. Und A57 Krefeld-Köln zwischen Dormagen und Köln-Worringen. 1 Kilometer stockender Verkehr. Wir wünschen allen unterwegs gute Fahrt.
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4: Drei Uhr ist durch, Robert Jantz ist hier, wir machen uns gemeinsam eine entspannte Nacht, machen das Beste draus, wenn ihr gerade in der Nachtschicht steckt oder wenn ihr gerade unterwegs seid. Ich habe mal geguckt, The Weeknd, der spielt heute in Nizza, da hat er ein Konzert und das ist ein bisschen weit weg zugegebenermaßen, aber Ende Juli, da steht er gleich dreimal in Frankfurt auf der Bühne. Und da wird dieser Song hier mit Sicherheit auch dabei sein, Dancing in the Flames. Und den hören wir jetzt. Schön, dass ihr dabei seid.

0: Mittwochnacht und zack, ne, Sommerferien. Wir sind mittendrin jetzt in der ersten Ferienwoche. Viele von euch zieht's da natürlich in den Urlaub, in die Berge zum Beispiel, ans Meer, auf den Campingplatz. Auszeit ist einfach angesagt. Und einige Eltern mit so, na, ich sag mal, wie ist die Beschreibung, Handykids, die machen sich gerade auch so ihre Gedanken. Ne? Wie viel Handyzeit gibt's denn im Urlaub? Wir haben festgestellt, es gibt da offenbar klare Regeln. Klappt das denn?
1: Es geht, die kriegt es erst gar nicht, dann gibt es die Diskussion weniger. Handy kommt auf den Kühlschrank drauf oben, da kommt da keiner dran. Und ich habe meine 6 Wochen Sommerferien ohne Fernseher verbracht.
2: Komplett sperren, einsperren das Handy in Tresor.
3: Wenn wir das sagen, das Handy kommt weg, dann kommt das Handy weg.
4: Das ist eigentlich Standard bei uns, dass wir sagen, tritt mal ein bisschen auf die Bremse. Aber zum Thema Handy finde ich gut, dass es das heute gibt, weil ich hätte es mir damals gewünscht, mit den Freunden aus der Schule in Kontakt zu bleiben.
0: Na absolut, ne, um den neuesten Klatsch und Tratsch irgendwie zu teilen. Jeder, wie er mag, auf jeden Fall. Aber hier wir, ihr kommt hier mit viereckigen Selfie-Augen zurück aus dem Urlaub.
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1: Aktuell ziehen da oben noch so ein paar Wolken durch. Es bleibt aber die meiste Zeit trocken. Die Temperaturen, die sind irgendwo zwischen 13 und 8 Grad. Da haben die sich eingependelt. Schauen wir mal auf den Tag selbst. Der startet mit vielen Wolken und wenig Sonne. Hier und da kann auch mal ein bisschen Regen mit dabei sein. Insgesamt sind heute viele Wolken unterwegs. Lokal kann auch immer mal so ein paar Tropfen mit dabei sein. Auch die Sonne, die zeigt sich mal. Also so ein Mix. Das Ganze bei bis zu 23 Grad.
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2: Hier die aktuelle Verkehrslage. A40 Essen-Dortmund zwischen Dortmund-Barob und Dortmund-Hombruch 1 Kilometer Stau. Weiterhin auf der A45 Gießen-Hagen zwischen Freudenberg und Olpe 5 Kilometer stockender Verkehr, 11 Minuten Verzögerung und in der Gegenrichtung 1 Kilometer zähfließender Verkehr, 6 Minuten längere Fahrzeit. Und darüber hinaus auf der A57 Krefeld-Köln zwischen Dormagen und Köln-Worringen 1 Kilometer Stau. Wir wünschen allen unterwegs gute Fahrt.
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1: Ja, das Schöne um diese gottlose Uhrzeit ist ja, die Straßen sind so angenehm leer. Ne? Da kann man ganz entspannt Auto fahren. Und der nächste Song, der ist eigentlich, würde ich sagen, der perfekte Soundtrack für so einen nächtlichen Roadtrip, stammt aus dem Jahr 2009 und klingt sofort nach Sommerurlaub und offenen Fenstern. Ich spiele euch Stereo Love. Mein Name ist Robert Janz. Gemeinsam geht's durch diese Nacht.

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0: Das ist ganz neu bei uns. Holly Humberstone mit To Love Somebody habe ich euch gespielt hier in der Mittwochnacht, beziehungsweise wir nähern uns ja so langsam, würde ich sagen, 4 Uhr ist in Sichtweite, dem Mittwochmorgen. Ganz egal, wie viel Uhr wir gerade haben, wir können festhalten, Sommerferien ist einfach Reisezeit. Ne? Und jeder reist ja anders, zum Beispiel beim Fliegen. Unser Hannes hat mal uns Passagiere so ein bisschen analysiert.
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2: Es gibt die verschiedensten Flugzeugtypen. Typ 1 ist der Prepper. Den erkennst du sofort beim Einsteigen. Der trägt ja schon am Gate sein Nackenkissen und die Kompressionsstrümpfe. Der Pass und die Bordkarte immer griffbereit im Brustbeutel. Er weiß, welche Boardinggruppe er hat, welche Sitznummer und natürlich hat er sich auch über den Flugzeugtypen informiert. In seinem Handgepäck findet man so viel Proviant und Medikamente, dass man nach einer Bruchlandung auf einer einsamen Insel 72 Stunden überleben kann. Ohne Probleme. Dann gibt's natürlich noch den Typ 2, das ist der Tourist. Für ihn ist es aufregend zu fliegen, sein Highlight wird das Bordmenü sein und er wird nach der Landung klatschen, das ist sicher. Typ 3, das ist der Lässige, kurze Hose, Tanktop, Flipflops, braun gebrannt mit Muschelkette und kein Handgepäck, denn dieser Typ lebt von Luft und Liebe. Aber egal welcher Typ ihr seid, immer dran denken, im Flugzeug sitzen wir alle im gleichen Boot.
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0: Ich bin Tine Klimach. Frankreich führt als erstes EU-Land ein Social-Media-Verbot für Kinder und Jugendliche unter 15 Jahren ein. Ein entsprechendes Gesetz, das nach den Sommerferien greifen soll, verabschiedete das Parlament in Paris mit großer Mehrheit.
1: Beschlossen ist damit ein Vorhaben, das Präsident Emmanuel Macron sehr am Herzen liegt. Kinder und Jugendliche sollen besser von negativen Einflüssen sozialer Medien geschützt werden. Aber wie soll die Umsetzung funktionieren? Frankreich will, dass die großen Social-Media-Plattformen für die Alterskontrolle mehrere technische Möglichkeiten anbieten. Kritiker aber bezweifeln, dass Frankreich solche Einschränkungen im Alleingang durchsetzen kann. Die Zuständigkeit dafür liegt nämlich bei der EU. Und Brüssel prüft bereits, wie eine entsprechende Regelung ausgestaltet werden kann und hält von dem französischen Vorpreschen nicht viel. Aus Paris, Michael Evers.
0: Kein Alkohol auf Bahnsteigen und in Bahnhofshallen. Die Deutsche Bahn plant einen radikalen Schnitt mit der Hoffnung auf mehr Sicherheit. Es soll künftig an allen Bahnhöfen untersagt sein, Bier, Wein, Schnaps oder anderen Alkohol zu trinken. Die Gewerkschaft der Polizei geht nicht davon aus, dass das Verbot angesichts der aktuellen Personallage konsequent umgesetzt werden kann. Gleichzeitig plädiert Alexander Peutz, stellvertretender GdP-Bundesvorsitzender beim ZDF, für ein Alkoholverbot auch in Zügen.
2: Es bringt nichts, quasi auf dem Bahnhof das Verbot auszusprechen, aber in den Zügen weiter konsumieren zu dürfen. Das muss konsequent umgesetzt werden. Und natürlich muss auch die Deutsche Bahn jetzt ihr Hausrecht durchsetzen mit der DB-Sicherheit und muss das Verbot auch kontrollieren.
0: Spätestens ab Herbst soll es keinen Alkohol mehr auf Bahnsteigen und in Bahnhofshallen geben. Nun wird darüber diskutiert, wer das kontrollieren soll. Die Polizei winkt schon ab. Nach den tödlichen Schüssen auf 6 Menschen in Stade ist der mutmaßliche Täter in Untersuchungshaft gestorben. Ein Mitarbeiter des Gefängnisses fand den 45-Jährigen leblos in seiner Zelle in Bremervörde. Ermittler gehen von Suizid aus. Es gebe keine Hinweise auf ein Verbrechen. Der Mann soll Ende Juni in einer Mutter-Kind-Einrichtung 6 Menschen getötet haben. Hintergrund war ein Sorgerechtsstreit. Wer diesen Sommer ins kühle Nass springen will, muss für den Eintritt ins Schwimmbad mehr bezahlen. Im Juni kostete der Besuch eines Schwimmbads 3,6% mehr als ein Jahr davor. Das melden die Bundesstatistiker. Ausrüstungen wie Sonnenschirme und Badebekleidung waren dagegen etwas günstiger.
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4: Schönen guten Morgen am noch ganz frühen Mittwoch und der startet oft dicht bewölkt. Die Sonne ist kaum zu sehen und hier und da kann etwas Regen oder Nieselregen runterkommen. Insgesamt sind heute viele Wolken unterwegs. Lokal können ein paar Tropfen runterkommen und auch die Sonne, die zeigt sich mal. Das Ganze bei bis zu 23 Grad.
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5: Hier die aktuelle Verkehrslage. A40 Essen-Dortmund zwischen Dortmund-Barob und Dortmund-Hombruch 1 Kilometer Stau. Weiterhin auf der A45 Hagen-Gießen zwischen Drolshagen und Olpe 3 Kilometer stockender Verkehr und zusätzlich auf der A57 Krefeld-Köln zwischen Dormagen und Köln-Worringen 1 Kilometer zähfließender Verkehr. Wir wünschen allen unterwegs gute Fahrt.
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4: Vier Uhr ist durch, Robert Jantz ist hier und ich hau euch jetzt zum Start in diesem Mittwoch erstmal so einen richtigen 90er-Klassiker um die Ohren. Das ist ein Song, der, wie ich finde, sofort wach macht. Also, hoffe ich zumindest. Black or White, 1991 rausgekommen von Michael Jackson. Viel Spaß damit!

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0: Capital Cities habe ich euch gespielt mit Safe and Sound und der Titel, der passt um diese Uhrzeit natürlich, wie ich finde, ganz besonders gut, denn wir bringen euch natürlich sicher und vor allem auch mit dem richtigen Sound in Richtung Frühschicht. Jetzt geht es ja weiter mit Musik von Leonie. Die können wir im nächsten Jahr, 2027, auch wieder live sehen bei uns in NRW, in Münster, Dortmund und Köln zum Beispiel. Und wir hören sie jetzt mit Don't Worry.
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0: Das Wetter.
1: Das ist der ganz frühe Mittwoch und der startet oft dicht bewölkt. Die Sonne ist kaum zu sehen und hier und da kann auch ein bisschen Regen runterkommen. Insgesamt heute eher so ein grauer Tag. Die Sonne hat es schwer, kämpft sich aber auch mal durch. Ein paar Tropfen können auch mal runterkommen. Das Ganze bei bis zu 23 Grad.
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2: A57 Krefeld-Köln zwischen Dormagen und Köln-Worringen. 1 Kilometer Stau. Wir wünschen allen unterwegs gute Fahrt.
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1: Robert Jantz ist hier, wir nähern uns 5 Uhr. Ich vermute mal, der Block schläft noch. Nur Jenny, die ist schon da. Ich spiele euch Jennifer Lopez mit Jenny from the

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0: Von Shakira und Burna Boy, das war der offizielle WM-Song 2026. Komm, hör mir auf mit dieser WM, ich kann es nicht mehr hören. Aber der Song ist gut. Eigentlich sollte Atze Schröder ja gar keinen Urlaub machen, um mal wieder auf die Sommerferien hier zu sprechen zu kommen. Ich meine, der Mann, der hat viel zu tun. Der hat eine Tour, der hat einen Podcast, ne? War eine Woche, den kennt er ja. Der muss bedient werden. Und das Schöne an so Podcasts ist ja, Plural. Das Schöne ist ja, dass man ja immer sowas erfährt, ne? Private Dinge über den Künstler. Zum Beispiel, wie Atze Schröder in den Urlaub reist oder wie er drüber denkt.
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4: Wir sind nun mal eine Autofahrernation. Nicht umsonst geht's Volkswagen so gut. Okay. Außerdem, warum in den Urlaub fliegen? Das hat doch nur Nachteile. Teuer, eng und du kannst weder deine Haustiere noch dein Viermannzelt mitnehmen. Selbst eine Kiste Bier nehmen sie dir an der Sicherheitskontrolle ab. Da hat doch mit Urlaub nichts zu tun. Dann noch lieber im Opel Mokka schön gemütlich durch den Stau cruisen. Jetzt höre ich euch schon sagen, man kann ja auch mit der Bahn fahren. Nee, kann man nicht. Erstens fährt die Bahn erst los, wenn die Fähren schon wieder rum sind. Und außerdem, was ist der größte Unterschied zwischen einem ICE und einem Opel Mokka? Richtig, im Opel funktioniert die Klimaanlage und Muttis Bordbistro hat durchgängig geöffnet. Ich bleib übrigens in den Ferien konsequent zu Hause. Ja, weil wenn erstmal alle weg sind, dann hast du doch 6 Wochen lang freies Fahren auf der A40. Du kriegst bei jedem Italiener spontan einen Tisch. Also in Essen-Krai, in Neapel natürlich nicht. Und du kannst sogar völlig entspannt mit deiner Perle in Düsseldorf shoppen gehen. Auf der Kö, quasi Dubai to go, ohne Reisekosten.
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0: Ich bin Tine Klimach. In gut einer Woche soll die CDU-CSU-Bundestagsfraktion nach dem Rücktritt von Jens Spahn einen neuen Vorsitzenden wählen. Aber zu den möglichen Kandidaten gibt es bisher nur Spekulationen. CDU-Chef Merz und CSU-Chef Söder wollen der Fraktion zeitnah einen Vorschlag unterbreiten.
1: Die beiden Verantwortlichen für den Personalvorschlag lassen sich nicht in die Karten schauen. Sie wollen sich erst intern austauschen und dann einen gemeinsamen Vorschlag machen. Auch Innenminister Dobrindt, der als möglicher Kandidat für den Posten gehandelt wird, hält sich bedeckt. Er wolle zu Personalspekulationen keinen Beitrag leisten. Möglicherweise muss nach der Wahl der Unionsfraktionsspitze in der kommenden Woche auch das Kabinett umgebildet werden, denn Spekulationen gibt es nicht nur zu Dobrindt, sondern auch zu weiteren amtierenden Ressortchefs wie etwa Kanzleramtschef Rai und Gesundheitsministerin Wacken. Aus Berlin, Ursula Winkler.
0: Für den Einbau einer klimafreundlichen Heizung gibt es wieder staatliche Zuschüsse. Die neue Bundesförderung für effiziente Gebäude sei nun gestartet, sagt die Förderbank KfW. Allerdings gibt es unterm Strich nun weniger Geld vom Staat.
2: Die Bundesregierung will sparen und staffelt nun die Zuschüsse. Wer wenig verdient, der bekommt mehr Unterstützung. Relevant für die Förderung ist auch, ob Minderjährige im Haushalt leben. Der maximale Förderbetrag, der liegt nun bei 28.000 Euro und soll nach und nach weiter sinken. Wer aber schon eine Förderzusage hat oder einen Antrag gestellt hat zu alten, besseren Bedingungen, der muss sich keine Sorgen machen. Claudia Wächter, Nachrichtenredaktion.
0: Frankreich führt als erstes EU-Land ein Social-Media-Verbot für Kinder und Jugendliche unter 15 Jahren ein. Ein entsprechendes Gesetz, das nach den Sommerferien greifen soll, verabschiedete das Parlament in Paris mit großer Mehrheit. Es muss noch im Einzelnen geklärt werden, wie das Verbot in der Praxis tatsächlich umgesetzt und durchgesetzt werden soll. Nach dem Willen von Präsident Macron soll das Verbot schon nach den Sommerferien gelten. Nach dem Tod eines Einwanderers bei einem Polizeieinsatz sind in mehreren Städten Italiens wieder Tausende auf die Straße gegangen. Proteste gab es am Abend unter anderem in Mailand, Neapel und Florenz. Nach ersten Berichten verliefen sie friedlich. Am Abend zuvor war es in Bologna, wo der 42-jährige Marokkaner am Sonntag starb, zu Krawallen gekommen. Wegen des Todesfalls ermittelt inzwischen die Staatsanwaltschaft.
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4: Heute startet der Tag eher grau, also es sind viele Wolken unterwegs. Lokal können auch ein paar Tropfen runterkommen, aber auch die Sonne kämpft sich hier und da mal durch. Das Ganze später bei bis zu 23 Grad in der Spitze. Auch morgen gibt es dann so einen Mix aus Sonne und Wolken, das Ganze bei ähnlichen Temperaturen wie heute.
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5: A57 Krefeld-Köln zwischen Dormagen und Köln-Worringen, 1 Kilometer Stau. Wir wünschen allen unterwegs gute Fahrt.
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4: Fünf Uhr ist durch. Einen schönen guten Morgen am Mittwoch. Mein Name ist Robert Janz. Und falls ihr noch so, ja, euch gerade so den Schlaf aus den Augen reibt, ich meine, es ist auch noch verdammt früh, ne? Und noch eigentlich so halb im Traum hängt, da habe ich jetzt den richtigen Song für euch. Denn der nächste Song hat die Botschaft, es lohnt sich, für die eigenen Träume zu kämpfen. Und wenn man eben bei den Träumen die Augen zu hat und schläft, ist da auch nett. Hier jetzt für euch Malik Harris mit Dreamer.

0: Guten Morgen am Mittwoch. Ich hoffe, ihr habt gut geschlafen und es hat euch nicht zu sehr durchgeschaukelt. Heute am Tag der Hängematte.
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0: Ich wusste eigentlich gar nicht, dass es einen Tag der Hängematte gibt, Natascha.
2: Den gibt es. Jetzt weiß es.
0: Jetzt weiß ich. Darum ist es so toll, dass es dich gibt. Natascha Wittmer, guten Morgen.
2: Guten Morgen.
0: Meinst du denn, die Kollegin Laura und Kim haben gut geschlafen in ihrem Camper?
2: Also ich habe noch nichts von den beiden gehört, aber in Hängematten, da mussten sie auf jeden Fall nicht schlafen, sondern sie hatten ja einen Camper, ne?
0: Richtig, aber wäre es ja eigentlich eine gute Aufgabe für ihre Challenge gewesen, die sie da absolvieren mussten, in Hängematten schlafen. Naja, wir hatten uns ja auch andere schöne Sachen ausgedacht. Heute ziehen sie auf jeden Fall weiter, ne?
2: Genau, die beiden, die touren ja mit ihrem Camper durch Nordrhein-Westfalen. Jede Nacht schlafen sie da auf einem anderen Campingplatz. Gestern sind sie in Kleve am Wisseler See eingecheckt und heute reisen sie weiter ins Eifelcamp am Freilinger See.
0: Da hören wir auf jeden Fall später mal, wie die Nacht so im Camper war. Mhm. Und apropos hören, unser neuer Lichtblicke-Song ist ja in der Mache. Mhm. Vielleicht bekommen wir von dem auch noch irgendwas zu hören. Ne?
2: Ja, der bekommt dieses Jahr von dem Musiker Iggy Kelly. Hier aus unserem besten Mix und der ist gerade in Manchester, um den neuen Song für unsere Aktion Lichtblicke zu produzieren, den ihr dann wieder exklusiv über lichtblicke.de downloaden werden könnt, wenn er denn fertig ist.
0: Ich bin sehr gespannt.
2: Ich auch.
0: Hör mal, danke für den Überblick. Natascha, jetzt darfst du dich auch wieder in deine Hängematte legen.
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0: Das Wetter.
1: Dieser Mittwoch, der startet eher grau, also es sind viele Wolken unterwegs. Lokal können auch mal ein paar Tropfen runterkommen. Aber auch die Sonne, die kämpft sich hier und da mal durch, hat es aber auf jeden Fall schwerer als gestern. Das Ganze später bei bis zu 23 Grad in der Spitze. Auch morgen gibt es dann so einen Mix aus Sonne und Wolken. Das Ganze bei ähnlichen Temperaturen wie heute.
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2: A57 Krefeld-Köln zwischen Dormagen und Köln-Worringen. 1 Kilometer Stau. Wir wünschen allen unterwegs gute Fahrt.

Robert Jantzes hier, einen schönen guten Morgen wünsche ich euch und jetzt roll ich hier mal das Klavier rein, denn was gibt es Schöneres zu so früher Stunde als ein Klavier, eine tolle Stimme und ganz viel Gefühl? Ich spiele euch Adele mit Someone Like You. Hä?

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0: Fool's Garden, Lemon Tree, schönen guten Morgen am Mittwoch. Und heute Morgen im Augenblick mal der evangelischen Kirche geht es um den Krisenkompass. Das ist eine App der Telefonseelsorge und die versteht sich als, ja, ich sag mal, digitaler Notfallkoffer für Krisensituationen. Mit Funktionen eben wie einem Stimmungsbarometer, Atemübungen und direkten Hilfsangeboten. Hendrik Meisel stellt die App für uns vor.
1: Augenblick mal. Hast du schon mal einen Kompass benutzt? Ich vor vielen Jahren bei einer Team-Kooperationsübung. Damals durften wir keine Handys mitnehmen und sollten den Weg durchs Gelände nur mit einem Kompass finden. In den letzten Jahren habe ich immer wieder einen Kompass der besonderen Art empfohlen. Den sogenannten Krisenkompass. Eine App der Telefonseelsorge für Menschen in Krisen. Der bietet Hilfe, wenn man nicht weiter weiß im Leben. Wenn Menschen einen nahen Angehörigen verloren haben oder sie so tief in der Krise stecken, dass sie überlegen, ihr Leben aus freien Stücken zu beenden. Es geht um Suizidprävention. In solchen Situationen soll der Krisenkompass helfen. Auch dann, wenn man sich Sorgen um andere, zum Beispiel um Freundinnen oder Freunde macht. Mit der Krisenkompass-App bekommen Hilfesuchende sofort Hilfsangebote, um mit dem Schweren fertig zu werden. Neue Kraftquellen zu finden oder Fragen zur Selbstreflexion. Und man kann mit nur einem Tastendruck jederzeit die Telefonseelsorge anrufen. Anonym und kostenlos. Das alles ist ein Angebot der evangelischen und katholischen Kirche, die die Telefonseelsorge tragen und auch hinter dieser App stecken. Eine App, um den Weg aus der Krise zu finden. So wie ich damals mit meinem Team gemeinsam aus einem unübersichtlichen Waldstück raus. Finde ich großartig. Geht aber nur, wenn möglichst viele vom Krisenkompass wissen und ihn auf ihr Smartphone herunterladen. Hendrik Meisel von der Evangelischen Kirche für Augenblick mal.
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1: Mit Malte Albrecht. Guten Morgen. Bei uns soll es kommen und auch in vielen anderen Ländern wird darüber diskutiert. Ein Social-Media-Verbot für Kinder und Jugendliche. Frankreich hat jetzt als erstes EU-Land Tatsachen geschaffen. Der Senat und die Nationalversammlung in Paris haben am Abend mit großer Mehrheit für ein Verbot für unter 15-Jährige gestimmt. Danny Hoppe aus dem News-Team. Es soll schon nach den Sommerferien in Kraft treten.
2: Ja, das ist der Wunsch von Präsident Macron. Seine Präsidentschaft endet ja nicht mal einem Jahr und dieses Thema liegt ihm sehr am Herzen. In einem Online-Video sprach er jetzt von einem großen Fortschritt. Frankreich öffne in Europa den Weg für den Schutz von Kindern und Jugendlichen. Die nationale Gesundheitsbehörde war vorher in einem Bericht zu dem Schluss gekommen, dass Social Media der mentalen Gesundheit von Kindern deutlich schade. Angeführt wurden die Beispiele, die auch in der Debatte bei uns immer wieder genannt werden: Cybermobbing, brutale Inhalte, ständige Vergleiche mit unrealistischen Vorbildern oder zeitfressende Algorithmen.
1: Als erstes Land weltweit hatte Australien ja im Dezember ein Social-Media-Verbot für unter 16-Jährige eingeführt. Wie sind da bisher die Erfahrungen?
2: Also dazu ist erst im letzten Monat eine Studie veröffentlicht worden und die zeigt, dass das Verbot wenig Auswirkungen darauf hat, ob und wie Teenager Plattformen wie Instagram, TikTok oder Facebook nutzen. Oft werden die Beschränkungen nämlich einfach umgangen, indem zum Beispiel Fake-Accounts erstellt werden oder die Jugendlichen Konten nutzen, die auf Ältere registriert sind. Trotzdem soll ja auch in der EU ein Social-Media-Verbot kommen für Kinder unter 13 Jahren. Das hatte erst letzte Woche ein europäisches Expertengremium vorgeschlagen. Auch Beschränkungen für Ältere sollen möglich sein, wenn die Online-Dienste sie nicht vernünftig vor Hass, Gewalt und Suchtgefahren schützen.
1: Dankeschön, Danny. Und das sind weitere Nachrichten. Wieder haben die USA in der Nacht militärische Ziele im Iran angegriffen. Diesmal war zum ersten Mal nach längerer Zeit auch wieder die Flugabwehr in der Hauptstadt Teheran aktiv. Im Nordosten waren dumpfe Explosionen zu hören. Kurz darauf war wieder Ruhe. Wegen der erneut gestiegenen Öl- und Spritpreise bringt SPD-Generalsekretär Klüssendorf noch einmal einen Spritpreisdeckel ins Gespräch. In der NOZ verweist er auf Länder wie Belgien oder Luxemburg, die so etwas schon seit Jahren haben. Deutschland sei ein Paradies für die Mineralölkonzerne, sagte Klüssendorf. Das nennt man wohl ein echtes Drama. Mehr als 600 rote Theatersessel aus dem Bühnenhaus in Bocholt bleiben verschwunden. Eigentlich wollte die Stadt die historischen Polstersitze von einem Betrieb aus Niedersachsen aufmöbeln lassen, aber schon vor mehr als einem Jahr brach der Kontakt ab. Bisher sind weder die Stühle noch der Chef der Firma auffindbar. Inzwischen ermittelt die Staatsanwaltschaft Hildesheim in dem Fall. Die Stadt Bocholt prüft außerdem, ob sie Ersatzstühle anschafft. Und das waren die Nachrichten mit Malte Albrecht.
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3: Guten Morgen, ihr Lieben. Wir starten rein mit Temperaturen um die 13 Grad. Heute wird es größtenteils wolkig über dem Kölner Dom, allerdings auch größtenteils trocken. Dafür kommt morgen die Sonne besser durch. Heute bei 22 Grad, morgen dann bei Temperaturen um die 24 Grad.
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3: So, da haben wir einen Blitzer und zwar auf der Friedrich-Karl-Straße, so heißt die Straße, zwischen Nila und Amsterdamer Straße. Höhe der Kirche, da blitzen sie bei Tempo 50. Hier bitte Fuß vom Gas. Und falls ihr auch noch was gesehen habt, Staus, Blitzer, Unfälle, sagt Bescheid. 0800 951 99 99. Gute Fahrt.
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3: Und was wir an Tag 3 in der ersten Sommerferienwoche hier so Schönes in der Region erleben können, das hört ihr gleich direkt nach Musik von Lady Gaga und Bruno Mars, Die with a Smile. Und das hier sind Queen mit I Want It All.

0: Der Bruno mit der Lady Gaga. Die with a smile. Sommerferien Tag 3 hier bei uns in Kalifornien. Wir haben jeden Tag einen Tipp für eure Sommerferien, was ihr hier so richtig Schönes anstellen könnt in der Region. Und heute steht Flohmarkt auf dem Programm.
1: Ich fange mal mit 80 Euro an. Das ist schon mal ein guter Preis.
0: Ja, aber wenn ihr jetzt um 6.11 Uhr noch ein bisschen schlafen wollt, keine Sorge, dreht euch nochmal um, macht die Äuglein zu. Der Flohmarkt, der startet erst heute Abend um 18 Uhr. Und zwar im Buhmann und Sohn. In Ehrefeld gibt es da nicht nur Secondhand-Schätze, sondern auch Musik, Drinks und Food Trucks direkt nebenan. Für jeden was dabei. An so einem schönen Mittwochabend kann man das gerne mal machen. 18 bis 22 Uhr, Flohmarkt im Buhmann und Sohn. Eintritt ist frei. Also viel Spaß beim Trödeln und macht euch einen schönen Sommerferien Tag 3 hier bei uns in Kölle. Wir starten rein in den Mittwoch mit Aura Dione und I will

0: Das Wetter ist jod, heute bis 22 Grad. Es knallt nicht ganz so krass, die Urlaubssaison ist in vollem Gange, fehlt eigentlich nur noch der Sommerhit des Jahres, oder? Hier ist Radio Köln, die Morningshow mit Daniel Wallroth um 6.18 Uhr. Und der Sommerhit des Jahres, der wird jedes Jahr von der Gesellschaft für Konsumforschung gekürt. Das ist das Marktforschungsunternehmen hinter diesen offiziellen deutschen Musikcharts. Und die gucken auf Songs, die Ohrwurm-Potenzial haben, die so ein gewisses Sommerfeeling vermitteln und uns den ganzen Sommer begleiten. Kollege Jonas Mikulajczyk aus der Musikredaktion ist bei mir. Was könnte denn dieses Jahr der Sommerhit werden?
1: Ja, es war ja jetzt natürlich auch die WM und die Leute verbinden immer Sommer mit WM und auch den Songs dazu. Deswegen hat Dai Dai von Shakira und Burna Boy, glaube ich, richtig gute Chancen.
0: Ja, genauso wie Wacker, Wacker, damals. Haben dann andere Songs überhaupt noch eine Chance dieses Jahr?
1: Ja, doch, schon. Also man darf auch nicht vergessen, oft kamen die Sommerhits auch erst im August oder so raus. Also man muss jetzt einfach mal den Sommer und die Ferien abwarten. Wer jetzt auch schon oben mitspielt, das ist DJ Huguel aus Frankreich. Der macht so klassische Elektro-Sommerdinger. Besonders Moving to the Sun ist da mit im Sommerhit drin. Der ist seit Wochen bei Shazam auf Platz 1. Aber wenn ich ganz ehrlich bin, für mich steht der Sommerhit schon fest.
0: Ja gut, dann hau mal raus.
1: Ja, wenn wir rein nach Viralität gehen, dann muss es gut genug von Kitschkrieg, Blumengarten und Shirin David werden.
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1: Ich checke ja, dass den auch ganz viele anstrengend finden, aber der geht so durch die Decke, den kennt mittlerweile die ganze Welt. Also ich weiß nicht, wann ein deutscher Song das letzte Mal so international gegangen ist und er ist nun mal ein Ohrwurm.
0: Selbst BTS, die am Wochenende noch beim WM-Finale aufgetreten sind, haben Du bist gut genug bei ihren Konzerten gespielt. Aber es bleibt weiter spannend um den Sommerhit des Jahres. Danke dir, Jonas, für deinen Eindruck. Und ich finde gut genug, ehrlicherweise, auch so ein kleines bisschen anstrengend, so wenn man den ganzen Tag bei Social Media hängt. Deswegen gibt's einen anderen Anwärter und auch ehrlicherweise einer meiner Favoriten für den Sommerhit 2026. Und der macht auch Laune. Der hat uns bei der WM die ganze Zeit begleitet. Hier sind Shakira und Burna Boy mit Dai Dai im besten Frühstücksmix für Köln. 6.21 Uhr haben wir es.

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1: Mit Gabor Leitner, guten Morgen. Wilder Müll kostet in Köln enorm viel Geld. Frankreich verbietet Social Media für unter 15-Jährige. Und das Wetter grau, aber trocken heute mit bis zu 22 Grad. Wer sich über wilden Müll im Veedel ärgert, ist damit nicht allein. Das Problem wächst und kostet die Stadt Köln inzwischen einen sechsstelligen Betrag. Paula Winken, wie viel denn genau?
2: Allein in diesem Jahr rechnet die Stadt mit fast 16 Millionen Euro, um wilden Müll wieder wegzuräumen. Das sind rund 1,3 Millionen Euro mehr als noch im vergangenen Jahr. Bis größere Müllmengen oder Container verschwinden, kann es dauern. Wenn sie keine Gefahr für Menschen oder den Verkehr darstellen, muss die Stadt nämlich erstmal klären, wer dafür verantwortlich ist. Der Verursacher bekommt dann die Möglichkeit, den Müll selbst zu entfernen. Findet sich niemand, muss die Stadt den Müll beseitigen und bleibt am Ende auf den Kosten sitzen. Ihr könnt illegal abgestellten Müll immer bei der RBB melden, per Mail oder über die App.
1: Immer noch ist die Feuerwehr in der Simmerer Straße in Sülz. Sie passt da auf, ob nach dem gestrigen Feuer irgendwelche Brandnester nochmal Feuer fangen. Die Nachlöscharbeiten haben sich sehr schwierig gestaltet und gingen bis heute Morgen um 4 oder 5. Christina Czesny hat mehr Einzelheiten.
3: Bis in den Abend hinein hat gestern eine Photovoltaikanlage auf einem Dach in der Simmerer Straße in Sülz gebrannt. Das Feuer war bei Bauarbeiten auf dem Dach ausgebrochen. Die Dachdecker konnten sich aber rechtzeitig in Sicherheit bringen. Anwohnerinnen und Anwohner sollten wegen des vielen Rauchs Fenster und Türen geschlossen halten. Die Nachlöscharbeiten waren sehr kompliziert, sagt die Feuerwehr, weil die komplette Dämmung raus musste, um alle Glutnester zu erreichen. Außerdem sei der Dachstuhl einsturzgefährdet. Gegen 20.15 Uhr gab es dann die Rauchentwarnung von der Feuerwehr.
1: Jetzt ist es amtlich. Frankreich verbietet soziale Medien für Kinder unter 15. Frankreich ist damit das erste EU-Land, das ein solches Social-Media-Verbot einführt. Es soll nach den Sommerferien greifen. Im Vorfeld hatte es große Diskussionen gegeben. Auch andere EU-Länder denken über ähnliche Schritte nach. Frankreich will, dass die Social-Media-Plattformen für die Alterskontrolle Technik nutzen, wie es sie zum Beispiel für pornografische Inhalte gibt. Kritiker bezweifeln aber, dass Frankreich die Plattformen im Alleingang dazu bringen kann. Das sei Sache der EU. Ein Mann soll gestern in Bocklemünd-Mengenich seine Mutter in ihrer Wohnung bedroht und mehrere Schüsse abgegeben haben. Angehörige des 41-Jährigen riefen den Notruf. Das hat dann einen größeren Polizeieinsatz in der oberen Dorfstraße ausgelöst. Die Polizei hat den Einsatzort rund um das Mehrfamilienhaus weiträumig abgesperrt. Die Mutter konnte ihre Wohnung verlassen und blieb bei dem Vorfall unverletzt. Spezialeinheiten überwältigten den 41-Jährigen in der Wohnung. Sie fanden Teile einer Schreckschusspistole. Und das waren die Nachrichten. Mit Gabor Leitner. Mehr Infos findet ihr auf radioköln.de.
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4: 13 Grad und viele Wolken zum Start in euren Mittwochmorgen hier bei uns in Köln. Temperaturen steigen heute auf bis zu 22 Grad maximal. Es bleibt wolkig über dem Kölner Dom, aber den ganzen Tag über trocken.
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4: Und da haben wir die ganze Woche schon Blitzer auf der Friedrich-Karl-Straße zwischen Nila und Amsterdamer Straße, Höhe der Kirche. Hier bitte Fuß vom Gas. Dann gucken wir in die Stadt. Hier haben wir keine größeren Staus, aber auf den Autobahnen. Da gibt es schon zwei Nachrichten von der A1. Und zwar ist es schon schwer, überhaupt draufzukommen, sagt der Micha.
5: Und zwar möchte ich eine Auffahrtsperrung melden an der Auffahrt Bocklemünd in Fahrtrichtung Dortmund. Hier ist die Auffahrt komplett gesperrt wegen Bauarbeiten.
4: Ja, und selbst wenn ihr dann auf der A1 drauf seid, dann wird es auch nicht besser, sagt der liebe Jörg.
6: Guten Morgen, lieben Quali. Ich möchte einen Stau melden. Und zwar auf der A1 Fahrrichtung Dortmund zwischen Kreuzköln-West und Bocklemünd. Da wird die Fahrbahn saniert. Da ist gerade Stillstand. Alle einen schönen Tag.
4: Jörg, hast du Wellensittiche bei dir im Auto oder was ist da los? Das klang so im Hintergrund. Aber danke dir fürs Melden. Mittlerweile auf der 1 da, auf der Strecke Richtung Köln, schon 29 Minuten Stauzeit. Hab bitte Geduld. 6.34 Uhr haben wir's. Falls ihr noch mehr gesehen habt, macht's gerne wie Micha und Jörg und schickt eine WhatsApp-Sprachnachricht ins Studio 0221 951 99 99. Gute Fahrt.
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4: Am Mittwoch, schönen guten Morgen. Schön, dass wir zusammen aufstehen jetzt mit Alvaro Soler und Solo para ti.

0: 6.41 Uhr haben wir es. Manchmal denke ich ja, Oskar aus der Sesamstraße, also dieses grüne Vieh in der Mülltonne, wohnt hier bei uns in Köln.
1: Ich habe eine Vorliebe für Müll. Eine große. Oh, ich mag Müll.
0: Ja, ihr habt es bestimmt auch schon mal gesehen, wenn ihr durch die Stadt lauft. So Ansammlungen an Müll, die einfach irgendwo rumliegen. Und so ist es auch gerade in Delbrück. Patrick van den Berg aus der Bezirksvertretung Mülheim hat uns Bescheid gesagt. Bei ihm in Delbrück steht seit einer Weile wohl ein Container rum, der irgendwie keinem gehört, also keiner Sau. Und das nutzen die Leute im Moment, um da einfach alles zu entsorgen, sagt Patrick.
2: Sperrmüll, Hausmüll, aber auch gefährlichen Stoffen bzw. Bauschutt von Baustellen, der hier abgeladen wird. Und der Container an sich, der steht direkt an der Straße, so dass es auch eine Verkehrsgefährdung ist für den Fußverkehr, für den Radverkehr oder auch Autoverkehr.
0: Ja, und also abgesehen davon, dass es echt bescheiden aussieht, ist es auch nicht ganz ungefährlich. Patrick hat den Container auch schon der AWB gemeldet. Die Stadt versucht aber jetzt erstmal herauszufinden, wem dieser Container gehört. Findet die Stadt niemanden, der für den Container verantwortlich ist, muss sie dann erst prüfen, was überhaupt drin ist. Und erst dann kann das Ding entsorgt werden. Also, es dauert alles eine Weile. Und am besten wäre natürlich, wenn solche Müllberge gar nicht entstehen würden. Und deswegen möchte Patrick vor allem eins:
2: an die Vernunft zu appellieren, ihren Müll dahin zu bringen, wo er hingehört. Weil wenn man einmal so einen Missstand da hat, der wird nicht besser, der wird immer schlimmer. Ne, kommt ein Sack, kommt der nächste Sack, kommt der nächste Karton, der nächste Kühlschrank. Und dann wird das Ding nicht besser, sondern immer schlechter.
0: Jo, wie ihr euren Müll richtig entsorgt und was ihr tun könnt, wenn ihr beim Spazierengehen zum Beispiel an einer Müllsammlung vorbeigeht, darüber sprechen wir in einer guten halben Stunde gegen 10 nach 7 hier bei mir in der Radio Köln Morning Show. Mein Name ist Daniel Wallroth, 6.42 Uhr haben wir es und das hier sind Aerosmith Smith mit Crying. Aerosmith, schwieriges Wort um die Uhrzeit.

Smith, Crying, im besten Frühstücksmix für Köln. Radio Köln ist hier, die Morning Show mit mir, Daniel Wallroth, und ein kleiner Tipp, falls ihr euch für Musicals und für Geschichte interessiert. 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Jetzt Musik von Teddy Swims, Mr. Know-It-All. Raymond ist auch mit dabei mit Supergirl. Und das hier sind die 90er bei uns mit Eleanor Miles und Black Velvet um 6.46 Uhr. Kommt gut rein in diesen Mittwochmorgen hier bei uns in der Domstadt.

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1: Mit Walter Albrecht. Guten Morgen. An allen deutschen Bahnhöfen soll es in Zukunft ein Alkoholverbot geben. Diese Pläne der Deutschen Bahn waren gestern bekannt geworden. Und seitdem wird darüber diskutiert, wie das Ganze umgesetzt werden soll. Denn klar ist, ohne zusätzliches Personal dürfte es schwierig werden. Danny Hopper aus dem News-Team. Die Politik sagt, die Bahn muss sich da selber drum kümmern.
2: Ja, die Union sagt zwar, dass sie die Pläne für mehr Sicherheit an Bahnhöfen gut findet, dass die Bahn das Alkoholverbot aber mit eigenem Personal durchsetzen muss. Und so sieht es auch die SPD. Auch sie sagt, dass die Bahn dafür ihr Sicherheitspersonal deutlich aufstocken müsse. Für die Sicherheit an Bahnhöfen ist neben den DB-Sicherheitskräften zwar auch die Bundespolizei zuständig, die ist momentan aber sowieso schon stark eingebunden bei Grenzkontrollen oder vielen Großveranstaltungen. Und deshalb sagt auch Bundesinnenminister Dobrindt, dem die Bundespolizei ja untersteht, die Durchsetzung des Alkoholverbots sei problematisch. Er wolle deshalb gerne mit Bahnchefin Paller sprechen, wie sie sich das vorstelle.
1: Knackpunkt bleibt also vor allem das Personal, denn für die Idee als solche gibt es bisher ja eigentlich keinen Gegenwind.
2: Nein, auch der Drogenbeauftragte der Bundesregierung, Streeck, findet ein Alkoholverbot an Bahnhöfen grundsätzlich gut. Bahnhöfe müssten sichere Orte sein, sagte er der RP. Eltern sollten sich dort nicht überlegen müssen, in welche Bereiche sie mit ihren Kindern gehen könnten und in welche besser nicht. Denn gerade für sie seien Betrunkene, die rumgrölen, unberechenbar sind und sich daneben benehmen, oft eine Belastung, sagt Streeck.
1: Danny, vielen Dank. Und das sind weitere Themen heute Morgen. Als erstes Land in der EU hat Frankreich ein Social-Media-Verbot für Kinder und Jugendliche verhängt. Es gilt für alle unter 15 Jahren und soll nach den Sommerferien, also ab September, greifen. Überprüft werden soll das Alter von den Social-Media-Plattformen selbst. In der Ukraine hat Präsident Zelensky nach tagelangem Druck aus der Bevölkerung Armeechef Syrsky entlassen. Hintergrund sind vor allem Proteste junger Menschen. Sie fordern eine Kursänderung in der Kriegsführung und vor allem auch die stärkere Nutzung moderner Drohnentechnik. Es hat einen außergewöhnlichen Zwischenfall beim ChatGPT-Entwickler OpenAI gegeben. Beim Test neuer KI-Modelle ist eine interne Software offenbar zum Hacker geworden. Sie drang eigenständig in Computersysteme einer anderen KI-Firma ein. Sie sollte eigentlich nur Sicherheitslücken für einen Standard-Cyber-Test ausnutzen, brach dann aber aus der Testumgebung aus, verschaffte sich Zugang zum Internet über bisher unbekannte Schwachstellen und nutzte dabei auch noch gestohlene Zugangsdaten. Experten warnen schon lange vor Cyberattacken mit KI-Software. In den falschen Händen könne KI zu einer verheerenden Cyberwaffe werden, heißt es. Und das waren die Nachrichten mit Malte Albrecht.
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3: Petrus hat noch die Vorhänge zu. Ja, die Sonne, die lässt heute auf sich warten. Viel davon sehen wir heute nicht. Viele Wolken über dem Kölner Dom, aber es bleibt erstmal trocken. Temperaturen um die 13 Grad aktuell. Bis zu 22 Grad erreichen wir dann heute maximal.
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3: Hallo und guten Morgen auf die Straßen. Noch immer steht der Blitzer auf der Friedrich-Karl-Straße zwischen Nila und Amsterdamer Straße. Und zwar Höhe der Kirche. Hier bitte ganz besonders vorsichtig fahren. Dann gucken wir in die Stadt. Die Barbara sagt, Bärbelchen, Stau in Deutz bei der Einfahrt in der Arena, in den Arena-Tunnel. Hier ist die Fahrbahn auf eine Spur verengt. Und dann kam noch eine Nachricht von Michael. Guten Morgen.
4: Guten Morgen, Pauli. Der Militärring Richtung Eiffelturm ist verdammt voll ab dem Gleisbock rein.
3: Danke dir, Michael, fürs Melden. Und wir gucken auf die 1, Euskirchen, Köln. Zwischen Frechen und dem Kreuz Nord, hier habt ihr gerade 44 Minuten Stauzeit. Falls ihr auch noch was gesehen habt, Staus, Blitzer, Unfälle, sagt's mir, ich geb's weiter, 0800 951 99 99.
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3: Good morning in the morning mit Atomic Kitten. You can make me whole again. 7:04 haben wir's am Mittwochmorgen. Hallo Köln.

0: 7.10 Uhr am Mittwochmorgen. Radio Köln ist hier. Die Morning Show mit Daniel Weyroth. Und ihr kennt das alle. Nach dem Umzug steht der Keller noch voller Zeug. Hier der alte Schrank, der Gartentisch, Farbreste. Und dann ist die Frage, wohin jetzt mit dem ganzen Kram? Leider landet genau das manchmal einfach auf der Straße. So auch in Delbrück. Über den Container, der da seit einer Weile rumsteht und an dem sich immer mehr Müll sammelt, haben wir eben schon gesprochen. Radio Köln-Reporterin Paula Wienken hat sich damit beschäftigt, wie ihr euren Kram legal loswerden könnt und wo ihr so Müllstellen melden könnt. Paula, haben wir denn wirklich ein Problem mit Müll hier in Köln oder kommt uns das vielleicht nur so vor?
1: Ja, es ist wohl tatsächlich ein Problem, das auch eher größer wird. Die Stadt plant allein dieses Jahr fast 16 Millionen Euro ein, um illegalen Müll wieder wegzuräumen. Also Geld, das man natürlich auch gut für andere Dinge ausgeben könnte. Und damit man sich das mal so richtig vorstellen kann, das ist ungefähr so viel Geld, wie die Sanierung vom Kölner Dom im letzten Jahr gekostet hat.
0: Das ist schon krass und dabei muss das ja eigentlich gar nicht sein. Es gibt ja genug Möglichkeiten, seinen Müll richtig loszuwerden.
1: Auf jeden Fall. Und das Gute ist, vieles geht kostenlos. Es gibt zwei große Wertstoffcenter hier bei uns, eins in Ossendorf und das andere in Grimbergkofen. Und da kannst du eine ganze Menge loswerden. Altkleider, Papier, kaputte Elektrogeräte, wie einen alten Toaster zum Beispiel und so weiter. Und wenn es größere Mengen sind, dann kommt die RWB auch vorbei und holt es ab. Das geht zum Beispiel bei Sperrmüll und bei Elektroschrott, also Kühlschränken oder Waschmaschinen. All das, was du nicht einfach mal eben so selber wegbringen kannst.
0: Und sagen wir mal so, wenn ich jetzt ein Schlitzohr wäre, ne? Wenn ich den Schrank dann oder den Kühlschrank trotzdem einfach auf die Straße stelle, wie teuer ist das denn dann für mich?
1: Ja, das kann schon ziemlich happig werden. Je nachdem, was du da so abstellst, musst du mit einem Bußgeld von bis zu 15.000 Euro rechnen.
0: Ei, das lohnt sich wirklich nicht. Wenn ich jetzt aber irgendwo so einen Müllberg entdecke wie in Delbrück, das kann ich dann der AWB melden.
1: Ja, genau. Das geht über die App von der AWB mit Foto und Standort oder du schreibst denen eine Mail. Und wenn es da nichts Größeres ist, dann räumen die das auch relativ schnell weg. Sollte es jetzt aber sowas sein wie der Container in Delbrück, dann kann es auch mal länger dauern. Die Stadt muss nämlich erstmal klären, wer den Müll überhaupt dahingestellt hat. Und wenn das nicht klar ist, dann schauen sie, was liegt da überhaupt und wie kann man das sicher entsorgen. Und wenn es wirklich gefährlich für die Menschen oder den Verkehr sein sollte, dann kümmert sich die Stadt um diese Stellen natürlich zuerst.
0: Danke dir, Paula. Also für die meisten Sachen gibt es eine kostenlose Lösung und wenn ihr doch mal so einen Müllberg entdeckt, dann könnt ihr ihn bei der AWB oder auch bei der Stadt melden. Das geht ganz einfach. Yeah! Und wenn ihr noch Sachen zu Hause habt, die eigentlich zu schade für den Müll sind, dann gibt es übrigens auch noch andere Alternativen. Sprechen wir drüber um 7.40 Uhr in der Radio Köln Morning Show.

0: Ja, dafür kann man schon mal applaudieren. Ihr habt's geschafft. Es ist Mittwoch, ihr seid aufgestanden. Ja, ja, Glückwunsch dazu.
1: Jubel!
0: Und wir starten rein in einen sehr wolkigen Mittwoch, aber sehr erfrischend. 13 Grad aktuell, heute bis 22 Grad maximal. Aber lasst euch von den vielen Wolken da draußen nicht täuschen. Denn es bleibt heute trocken bei uns in der Domstadt. Also Tag 3 der Sommerferien, auch ohne Regenschirm. Da freuen sich schon mal die Pens. Wir gucken auf die Straßen. Der aktuellste Blitzer kommt von der Friedrich-Karl-Straße. Zwischen Nila und Amsterdamer Straße, Höhe der Kirche, da stehen sie. Und das bei Tempo 50. Euch eine gute und sichere Fahrt mit Radio Köln. Hallo Köln.

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1: Mit Gabor Leitner, guten Morgen. Stadt Köln muss Millionen für Müllbeseitigung ausgeben. Social Media für unter 15-Jährige in Frankreich verboten. Und das Wetter sehr wolkig, heute aber trocken mit bis zu 22 Grad. Illegal abgestellter Müll kostet die Stadt Köln mittlerweile eine Menge Geld. Allein dieses Jahr sind es fast 16 Millionen Euro, die sie für die Beseitigung ausgeben muss. Dabei gibt es viele kostenlose Möglichkeiten, Müll richtig zu entsorgen. Paula Wienken weiß welche.
2: Vieles könnt ihr kostenlos abgeben an den Wertstoffcentern in Ossendorf und Grimbergkofen. Elektrogeräte, Metall oder Altkleider zum Beispiel. Und wenn ihr dazu nicht die Möglichkeit habt, könnt ihr auch einfach einen kostenlosen Termin bei der AWB vereinbaren. Die holen euren Müll dann einfach vor eurer Haustür ab. Und wer seine alten Sachen trotzdem einfach auf die Straße stellt, muss mit einem Bußgeld von bis zu 15.000 Euro rechnen. Wilden Müll könnt ihr jederzeit bei der AWB melden, per Mail oder in der App.
1: Die Polizei hat zwei weitere Verdächtige im Zusammenhang mit dem Kölner Drogenkrieg festgenommen. Die beiden Männer sollen an einem Drogenraub in Hürth beteiligt gewesen sein. Der gilt als Auslöser für den Drogenkrieg in Köln mit Sprengstoffanschlägen und Geiselnahme. Einen der beiden Verdächtigen haben die Ermittler in seiner Kölner Wohnung festgenommen, den anderen auf dem Weg nach Bonn in einem Auto. Sie hatten die Verdächtigen durch Datenträger, die bei Durchsuchungen sichergestellt worden waren, identifiziert. Frankreich führt als erstes EU-Land ein Social-Media-Verbot für Kinder unter 15 ein. Ein Gesetz, das nach den Sommerferien greifen soll, hat das Parlament in Paris mit großer Mehrheit verabschiedet. Auch andere EU-Länder wie Deutschland denken über ähnliche Schritte nach. Katrin Müller berichtet.
3: Frankreich will Plattformen wie TikTok, Instagram und Snapchat stärker in die Pflicht nehmen und sie dazu bewegen, für die Alterskontrolle Techniken zu nutzen, die es schon gibt, wie zum Beispiel beim Zugriff auf pornografische Inhalte. Fraglich ist aber, ob das klappt. Nationale Alleingänge sieht auch Brüssel kritisch. Den Tech-Konzernen zusätzliche Pflichten aufzuerlegen, das sei Sache der EU, hieß es. Die EU-Kommission lässt selbst gerade von Experten klären, wie Rahmenregelungen für digitale Altersgrenzen aussehen könnten.
1: Die Kölner Feuerwehr hat eine lange Nacht hinter sich. Nach dem Feuer in Sülz gestern liefen die Nachlöscharbeiten bis heute Morgen zwischen 4 und 5. Und immer noch ist die Feuerwehr in der Simmerer Straße und passt auf, ob irgendwelche Brandnester nochmal Feuer fangen. Bis in den Abend hinein hat gestern eine Photovoltaikanlage auf einem Dach in der Simmerer Straße gebrannt. Die Nachlöscharbeiten waren sehr kompliziert, weil die komplette Dämmung raus musste, um alle Glutnester zu erreichen. Und das waren die Nachrichten mit Gabor Leitner. Mehr Infos findet ihr auf radioköln.de.
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4: It's sunshine, das lässt heute auf sich warten und dafür gibt's aber heute viele Wolken. Trotzdem trocken, Temperaturen um die 13 Grad aktuell, 22 Grad kriegen wir maximal. Und morgen kommt dann die Sonne wieder besser durch.
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4: Good morning in the morning und zwar auf die Straßen. Auf der Friedrich-Karls-Straße zwischen Nila und Amsterdamer Straße, Höhe der Kirche, wird geblitzt. Hier bitte Fuß vom Gas und dann gucken wir in die Stadt. Es staut sich in Düx bei der Einfahrt in den Arena-Tunnel. Da ist die Fahrspur auf eine Spur verengt und ihr braucht gerade 5 Minuten länger. Es ist außerdem viel los auf dem Militärring, parallel zur A4 Richtung Eiffeltor. Da auch bitte 5 Minuten mehr einplanen. Und der längste Stau, der kommt aktuell von der A1 Euskirchen-Köln. Hey, boah, 56 Minuten Stauzeit zwischen Frechen und dem Kreuz Nord. Wenn es geht, umfahrt die Strecke weiträumig. Und falls ihr auch noch was gesehen habt, Staus, Blitzer, Unfälle, sagt's mir, ich geb's heiter weiter. 0800 951 99 99.
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4: Guten Morgen. 7.34 Uhr haben wir's. Und jetzt kommt's ein bisschen Rock von Mando Diao mit Dance with Somebody aus den 2000ern. Hallo, Köln. Schönen Start in diesen Mittwochmorgen.

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0: 7.41 Uhr am Mittwochmorgen. Heute Morgen dreht sich hier bei Radio Köln alles um Trash-Talk. Ja, alles um Müll. Aber nicht alles muss ja direkt in den Müll. Ihr kennt sie bestimmt auch aus eurem Fiedel, die Kisten mit zu verschenken, was da drauf steht. Und manchmal freut man sich drüber und manchmal guckt man sich das Zeug an und denkt sich,
1: was ist denn hier los?
0: Ja.
1: Wie siehst du denn aus?
0: Aha.
1: Was machst du hier?
0: Ja, Mann, wie siehst du denn aus? Das frage ich mich, wenn ich so ein zu verschenken Schild auf einem total abgeranzten Stuhl finde. Sonst sind es ja eher so Bücher, Geschirr, manchmal aber auch so ein bisschen Elektrokram. Und ob das eine nette Sache oder einfach ein leichter Weg ist, seine alten Sachen zu entsorgen, da gehen die Meinungen bei euch sehr stark auseinander.
2: Das finde ich, ist oft so Müll tatsächlich. Also ich habe das jetzt gestern noch gesehen, dann hat jemand dann wirklich so richtig scheußliche Sachen, einfach so eine Box dahingestellt, zu verschenken, fand ich nicht so toll.
3: Da hat man auf jeden Fall schon das eine oder andere Mal was sehr, sehr Praktisches gefunden. Also war so ein verlängertes Kaltstromkabel und das lag dann halt einfach da und ich habe mich halt mega gefreut über so ein kleines Kabel.
4: Ich finde das eigentlich ganz cool. Ich habe auch schon, bevor ich in meine Wohnung eingezogen bin, hatte ich mal so eine Kiste gesehen, da waren dann Cola-Gläser drin, die habe ich bis jetzt noch alle.
5: Also ich halte die eigentlich nicht für eine gute Idee. Wenn es regnet, nimmt keiner die Sachen mehr weg und irgendwann liegen überall halbleere Kartons rum.
0: Also, es kann total nett sein, es kann aber auch zum Problem werden, wenn das Zeug dann einfach liegen bleibt. Und sorry, dass ich da jetzt spielverderbar sein muss, aber das Ganze ist eigentlich auch gar nicht erlaubt, diese zu verschenken Kisten. Deswegen sagt die AWB, nutzt doch zum Beispiel einfach besser die Tauschbörse. Da könnt ihr ganz easy peasy Fotos von euren Sachen hochladen und auch verschenken. Da ist dann auch schon eine ganze Menge online aktuell. Also guckt mal online bei der Tauschbörse der AWB, anstatt euren Kram auf die Straße zu stellen. Hier ist Radio Köln, die Morning Show mit ein bisschen Rock von Status Quo und Rockin' All Over the World um 7.43 Uhr.

0: Nass geschwitzt vom Luftgitarre spielen zu Status Quo. Rocking all over the world im Bestmusikmix für Köln. 7.46 Uhr, Radio Köln ist hier in der ersten Sommerferienwoche. Und da hat auch unsere Kollegin Annick Manoukian aus der Musikredaktion ihren Koffer gepackt, denn für sie geht's heute ab nach Manchester. Und zwar zu Iggy Kelly. Annick, du bist ja nicht nur bei uns in der Musikredaktion, sondern du bist auch selbst Musikerin und deswegen werdet ihr zusammen in Manchester unseren diesjährigen offiziellen Lichtblicke-Song schreiben, aufnehmen und auch produzieren. Gehen so jetzt so langsam die Muffensausen los oder wie ist die Lage?
1: Es ist auf jeden Fall eine, ja, ich nenne es mal freudige Aufregung. Iggy Kelly ist ja gestern schon vorgeflogen und hat uns dann diese schöne Sprachnachricht schon mal geschickt.
2: Yes, ich bin schon da und check schon mal die Lage. Die Gitarren sind auf jeden Fall alle schon gestimmt. Ich freue mich sehr auf morgen, wo Annick dann auch am Start ist und dann legen wir so richtig los.
0: Ja, klingt ja schon mal sympathisch, ne?
1: Voll, wir haben uns ja auch schon vorab mal getroffen, um zu gucken, ob man gut zusammenpasst, um zusammen Musik zu machen. Und Iggy Kelly ist echt einer der freundlichsten, entspanntesten, sympathischsten Menschen, die ich kennengelernt habe. Also von daher glaube ich, werden wir eine richtig gute Zeit in Manchester haben. Und dementsprechend bin ich doch auch sehr zuversichtlich, dass wir da einen schönen Lichtblicke-Song zusammen auf die Beine stellen.
0: Ja, wir sind auf jeden Fall schon mal mega gespannt und freuen uns natürlich auf das Ergebnis, den offiziellen Lichtblicke-Song von Iggy Kelly und den NRW-Lokalradios. Schon mal guten Flug dir, Annick, und wir halten euch natürlich auf Social Media geupdatet. Da kommen die Tage noch so ein paar Einblicke für euch online bei Radio Köln auf der Instagram-Seite und auch bei Facebook. Und hier ist er, Iggy Kelly mit Heard It All.

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2: Mit Malte Albrecht. Guten Morgen. Der Weg zur Tankstelle ist für viele Autofahrer zurzeit wieder eine Qual, denn die Spritpreise steigen und steigen wegen der neuen Eskalation im Iran-Krieg. Die Forderungen nach neuen Entlastungen für Autofahrer reißen deshalb nicht ab. Danny Hopper aus den Nachrichten. SPD-Generalsekretär Klüssendorf macht sich in der NOZ nochmal für einen Spritpreisdeckel stark.
3: Ja, er sagt, Deutschland gelte als Paradies der Mineralölkonzerne. In den Nachbarländern schaue man zum Teil mit Häme, wie sich die Spritpreise bei uns entwickelten. Einen neuen Tankrabatt lehnt Klüssendorf klar ab. Dadurch würden die Konzerne nur zusätzliche Gewinne einstreichen, sagt er. Der Spritpreisdeckel dagegen funktioniere, das sehe man an Luxemburg und Belgien, wo er schon seit Jahren gelte. Dass sich da aktuell aber was tut, ist unwahrscheinlich, denn erst gestern hatte Regierungssprecher Cornelius ja klargestellt, dass die Bundesregierung keine weiteren Entlastungen plane. Man werde mit den Schwankungen beim Spritpreis und der unklaren Lage im Irankrieg noch eine Weile leben müssen, sagte er. Eben wegen des Irankriegs hat Klüssendorf auch nochmal eine zusätzliche Schuldenaufnahme ins Spiel gebracht. Man müsse die Folgen der Kriege und Krisen irgendwie abfedern, sonst laufe man Gefahr, dass es die Gesellschaft zerreiße, warnt er in der NOZ. Mit Blick auf die Sparpläne beim Wohn- und Elterngeld, aber auch bei Gesundheit, Pflege und Rente, sagte Klüssendorf, die Kürzungen gingen schon jetzt ans Eingemachte.
2: Danke, Danny. Und jetzt weitere Nachrichten im Überblick. Der Drogenbeauftragte der Bundesregierung Streeck ist für das geplante Alkoholverbot an allen Bahnhöfen in Deutschland. Bahnhöfe müssten sichere Orte sein, sagte er der RP. Die Bundesarbeitsgemeinschaft Wohnungslosenhilfe befürchtet dagegen, dass Obdachlose mit Alkoholsucht dann nur aus dem Blickfeld in Bereiche verdrängt werden, die weniger Schutz bieten. Frankreich führt als erstes EU-Land ein Social-Media-Verbot für Kinder und Jugendliche unter 15 Jahren ein. Das Parlament in Paris hat am Abend ein entsprechendes Gesetz mit großer Mehrheit verabschiedet. Auch andere EU-Länder wie Deutschland denken über ähnliche Schritte nach. In den USA hat Verteidigungsminister Hegseth jetzt mal gesagt, wie viel der Krieg gegen den Iran die Amerikaner eigentlich kostet. Er sprach im US-Senat von sage und schreibe 37,5 Milliarden Dollar. In der Summe enthalten sind neben den bisherigen Ausgaben auch die zu erwartenden Kosten noch bis Ende September, wenn das aktuelle Haushaltsjahr in den USA zu Ende geht. Dazu zählen zum Beispiel Soldzahlungen für Militärangehörige oder auch Betriebs- und Wartungskosten. Aber statt für ein Kriegsende zu werben, rief Hegseth das Parlament dazu auf, einen zusätzlichen Verteidigungsetat von 67 Milliarden Dollar locker zu machen. Und das waren die Nachrichten mit Malte Albrecht.
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4: So, heute grau. Temperaturen um die 15 Grad aktuell. 22 Grad kriegen wir maximal.
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4: So, da ist nicht viel los. Einen Blitzer habe ich aber vor euch, und zwar von der Friedrich-Karl-Straße. Zwischen Nila und Amsterdamer Straße, Höhe der Kirche, steht das Ding rum. Und dann gucken wir in die Stadt. Es staut sich in Deutz bei der Einfahrt in den Arena-Tunnel. Da ist die Spur auf eine Spur verengt und ihr braucht gerade 5 Minuten länger. Und viel los ist gerade auch auf dem Militärring, parallel zur A4 Richtung Eiffeltor. Hier bitte auch 5 Minütchen mehr einplanen. Tatjana ist auf den Kölner Autobahnen unterwegs und sagt, Achtung, hier Stau A1 und alle, die aus dem Raum Pulheim Richtung Kölner Nordkreuz wollen. Die Auffahrt Bocklemünd ist gesperrt und hier habt ihr gerade eine Stauzeit von 50 Minuten. So, und falls ihr auch noch was gesehen habt, klingelt durch. Die Nummer ist kostenlos, 0800 951 99 99.
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4: Und diese Stunde spiele ich wieder Lokführer. Wir fahren wieder Zug. Und zwar an 4 Haltestellen vorbei. Und wenn ihr mir sagen könnt, welche 4 Geräusche an diesen 4 Haltestellen vorkommen, gibt es wieder ein Familienticket für die Deutsche Bahn zum in den Urlaub düsen im Wert von 100 Euro. Diese Stunde, also eine Stunde lang Geräusche raten, jetzt hier bei Radio Köln nach Ed Sheeran und Glockenbach. 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

0: 8.10 Uhr am Mittwochmorgen. Radio Köln ist hier, die Morningshow mit Daniel Wallroth. Und auch heute nehme ich euch mit auf eine ganz besondere Reise. Die dauert jetzt eine Stunde lang. Und wir fahren jetzt mit der Deutschen Bahn von Düsseldorf nach Frankfurt. Quasi während der Sendung. Und diese Fahrt, die steckt wirklich voller Überraschungen. An jeder Haltestelle wartet nämlich ein ganz bestimmtes Geräusch auf euch. Merkt euch alle vier Geräusche gut, denn am Ende gibt es vielleicht ein Familienticket der Deutschen Bahn im Wert von fast 100 Euro für euch. Unter allen, die mir gleich die vier richtigen Geräusche nennen können, losen wir dann aus. Also, wir starten jetzt unsere Reise und hier kommt Geräusch Nummer 1 an Haltestelle Nummer 1. Bitteschön.
1: Nächster Halt, Köln Hauptbahnhof.

Das ist das Geräusch Nummer 1. Das notiert ihr euch, schreibt es euch hinter die Löffelchen. Und wenn ihr mir dann gegen Ende der Stunde sagen könnt, welche 4 Geräusche an den 4 Haltestellen auf unserer Bahnfahrt vorgekommen sind, gibt es dieses 100-Euro Familienticket der Deutschen Bahn für euch. Ist doch was, oder? Um in den Urlaub zu düsen. Hier ist die Morning Show, Radio Köln mit Joan Jett and the Blackhearts aus den 80ern. I love Rock'n'Roll.

0: 8.17 Uhr. Willkommen an Bord unseres Geräuschezugs hier bei Radio Köln. Ja, und während unserer Fahrt legen wir heute bis 9 Uhr 4 ganz besondere Stopps ein. An jeder Haltestelle hört ihr ein neues Geräusch und am Ende der Reise könnt ihr mit was Glück ein Familienticket der Deutschen Bahn im Wert von 100 Euro gewinnen. So, wir waren eben in Köln Hauptbahnhof und jetzt kommt die nächste Haltestelle mit Geräusch Nummer 2. Bitteschön.
1: Nächster Halt, Bonn Hauptbahnhof.

So, das könnt ihr euch notieren, was das für ein Geräusch war. Und gegen Ende der Sendung wird dann geguckt, ob ihr mir alle vier Geräusche nennen könnt. Und mit was Glück gibt's dann dieses 100-Euro-Familienticket der Deutschen Bahn. Also, aufschreiben. Nächste halbe Stunde geht's weiter.

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1: Mit Gabor Leitner. Guten Morgen. Wilder Müll kostet Stadt Köln enorm viel Geld. Frankreich verbietet Social Media für unter 15-Jährige und das Wetter grau, aber trocken mit bis zu 22 Grad heute. Abfall auf der Straße und keiner will es gewesen sein. Das Problem mit wildem Müll in Köln wächst und kostet die Stadt inzwischen einen sechsstelligen Betrag. Paula Wienken, wie viel denn genau?
2: Allein in diesem Jahr rechnet die Stadt mit fast 16 Millionen Euro, um wilden Müll wieder wegzuräumen. Das sind rund 1,3 Millionen Euro mehr als noch im vergangenen Jahr. Bis größere Müllmengen oder Container verschwinden, kann es dauern. Wenn sie keine Gefahr für Menschen oder den Verkehr darstellen, muss die Stadt nämlich erstmal klären, wer dafür verantwortlich ist. Der Verursacher bekommt dann die Möglichkeit, den Müll selbst zu entfernen. Findet sich niemand, muss die Stadt den Müll beseitigen und bleibt am Ende auf den Kosten sitzen. Ihr könnt illegal abgestellten Müll immer bei der ABB melden, per Mail oder über die App.
1: Auch am Morgen war die Feuerwehr immer noch in der Simmerer Straße in Sülz. Sie passte auf, ob nach dem gestrigen Feuer irgendwelche Brandnester nochmal Feuer fangen. Die Nachlöscharbeiten haben sich sehr schwierig gestaltet und gingen bis heute Morgen zwischen 4 und 5. Christina Czesny hat mir eins leiten.
3: Bis in den Abend hinein hat gestern eine Photovoltaikanlage auf einem Dach in der Simmerer Straße in Sülz gebrannt. Das Feuer war bei Bauarbeiten auf dem Dach ausgebrochen. Die Dachdecker konnten sich aber rechtzeitig in Sicherheit bringen. Anwohnerinnen und Anwohner sollten wegen des vielen Rauchs Fenster und Türen geschlossen halten. Die Nachlöscharbeiten waren sehr kompliziert, sagt die Feuerwehr, weil die komplette Dämmung raus musste, um alle Glutnester zu erreichen. Außerdem sei der Dachstuhl einsturzgefährdet. Gegen 20.15 Uhr gab es dann die Rauchentwarnung von der Feuerwehr.
1: Jetzt ist es amtlich. Frankreich verbietet Social Media für Kinder unter 15. Frankreich ist damit das erste EU-Land, das ein solches Social-Media-Verbot einführt. Es soll nach den Sommerferien greifen. Frankreich will, dass die Social-Media-Plattformen für die Alterskontrolle Technik nutzen, wie es sie zum Beispiel für Pornos gibt. Kritiker bezweifeln aber, dass Frankreich die Plattformen alleine dazu bringen kann. Das sei Sache der EU. Auch andere EU-Länder denken über ähnliche Schritte nach. Ein Mann soll gestern in Bocklemünd-Mengenich seine Mutter in ihrer Wohnung bedroht und dabei sogar mehrere Schüsse abgegeben haben. Das hat dann einen größeren Polizeieinsatz in der oberen Dorfstraße ausgelöst. Die Polizei hat alles rund um das Mehrfamilienhaus weiträumig abgesperrt. Die Mutter konnte ihre Wohnung verlassen und blieb unverletzt. Spezialeinheiten überwältigten den 41-Jährigen dann in der Wohnung. Sie fanden Teile einer Schreckschusspistole. Und das waren die Nachrichten mit Gabor Leitner. Mehr News findet ihr auf radioköln.de.
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4: Also auf dem Weg zur Kaffeebut braucht ihr heute Morgen keinen Regenschirm, obwohl es sehr wolkig da draußen ist. Temperaturen aktuell um die 15 Grad. 22 Grad kriegen wir maximal. Es bleibt auch den ganzen Tag über trocken. Aber Sonne sehen wir erst morgen wieder.
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4: So, Blitzer haben wir aktuell keine, aber wir gucken in die Stadt, da ist ein bisschen was los. Zum Beispiel die Venloer Straße ist oben rund um die A1 ziemlich dicht. Da ist ja gerade die Autobahnauffahrt in Bocklemünd gesperrt und rundherum stockt's ordentlich. Von Pulheim kommen braucht ihr gerade bis zum Militärring schon über eine halbe Stunde länger. Und viel los ist auch auf der Widdersdorfer Straße vom Militärring bis zum Marweg. Hier braucht ihr gerade 10 Minuten mehr. Da könnte es schon fast schneller sein, unten über die Aachener Straße zu fahren und wieder drauf zur Widdersdorfer. Ein Blick auf die Autobahn, da habe ich die 1 für euch, Euskirchen-Köln. Zwischen Frechen und dem Kreuz Nord, hier dauert es aktuell noch 35 Minuten länger. So, falls ihr auch noch was gesehen habt, klingelt durch, ich bin da für euch. Habt eine Tasse Kaffee, eine frische, also sagt mir gerne Bescheid, ich gebe es weiter. 0800 951 99 99.
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4: Wir fahren wieder Geräuschezug. Der Zug kütt. Oder beziehungsweise wir sind ja schon unterwegs. Wir waren eben schon am Kölner Hauptbahnhof, sind dann nach Bonn gefahren und ihr erratet oder beziehungsweise merkt euch alle 4 Geräusche, die wir auf dieser Zugfahrt hören, an den Haltestellen. Mit was Glück gibt es dann gleich gegen 9 Uhr ein 100-Euro Familienticket der Deutschen Bahn zum in den Urlaub düsen zu gewinnen. Also dranbleiben, nächstes Geräusch kommt nach Sabrina Carpenter und den Ärzten.

0: die Sabrina. Carpenter trinkt mit euch zum Start in den Mittwoch einen Espresso. 8.40 Uhr kann man sich schon mal einen Espresso gönnen. Vor allem auf unserer Zugfahrt. Wir fahren wieder Geräuschezug. Den ganzen Morgen hier bis 9 Uhr spiele ich euch 4 Geräusche vor, die ihr an 4 verschiedenen Haltestellen auf unserer Bahnfahrt von Köln nach Frankfurt Hauptbahnhof hört. Jetzt kommt Geräusch Nummer 3. Und wenn ihr euch alle 4 Geräusche aufschreibt und merkt, gibt's mit was Glück ein 100-Euro-Familienticket der Deutschen Bahn für in den Urlaub zu düsen, zu gewinnen. Und hier kommt Geräusch Nummer 3. Bitteschön.
1: Nächster Halt, Frankfurt Flughafen.
0: Ui, das Geräusch kennen wir alle. Was war das? Schreibt es euch auf, sagt es mir gleich. Aber jetzt kommt gleich erst noch Geräusch Nummer 4 nach Kenny Loggins mit Footloose im besten Musikmix für Köln aus den 80ern. Und wie gesagt, alle Geräusche bitte notieren für ein 100-Euro-Familienticket der Deutschen Bahn.

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1: Kenny Loggins, Footloose im besten Musikmix für Köln. 8.44 Uhr, hier ist die Radio Köln Morning Show mit Daniel Weyroth. Und liebe Reisende, wir erreichen unseren letzten Stopp mit dem Geräuschezug. Auf eurem Zettel sollten jetzt drei Geräusche draufstehen. Wir waren schon in Köln Hauptbahnhof, in Bonn Hauptbahnhof, in Frankfurt Flughafen. Und jetzt kommt Nummer 4, die letzte Haltestelle und das letzte Geräusch.
2: Nächster Halt, Frankfurt Hauptbahnhof.
1: Achtung! So, das war Geräusch Nummer 4. Wenn ihr jetzt alle vier Geräusche zusammen habt, könntet ihr jetzt gleich ein 100-Euro-Familienticket der Deutschen Bahn für den Urlaub gewinnen. Sagt es mir, was ihr für Geräusche auf dem Zettel stehen habt und ruft jetzt an zum Gewinnen. 0221 951 99 99.

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1: Mit Malte Albrecht. Schönen guten Morgen. Wer zurzeit eine neue Wohnung sucht, der hat es meistens nicht leicht, denn der Wohnungsmarkt in Deutschland bleibt schwierig, vor allem in den Großstädten. Das zeigt ein aktueller Mietpreisindex vom Kiel-Institut für Weltwirtschaft. Danny Hopper aus dem News-Team. Untersucht wurden die Mieten in 37 Städten und Regionen.
2: Genau, und da haben sich die Mietpreise ganz unterschiedlich entwickelt. Wie du schon gesagt hast, in vielen Großstädten gibt es deutliche Anstiege, auch bei uns in NRW. Ganz vorne liegt hier Köln. Da sind die Angebotsmieten im zweiten Quartal um 6% gestiegen im Vergleich zum Vorjahreszeitraum. Hier lag die durchschnittliche Kaltmiete bei 16 Euro pro Quadratmeter. Auch in Düsseldorf sind die Preise um 4,1% raufgegangen auf eine Kaltmiete von knapp 15 Euro. Mit Abstand der teuerste Mietmarkt in Deutschland bleibt aber München. Da muss man im Schnitt fast 24 Euro pro Quadratmeter zahlen. Und die Experten des Kiel-Instituts für Weltwirtschaft gehen davon aus, dass sich die Lage in den Großstädten so schnell auch nicht ändern wird, weil es eben weiter an bezahlbarem Wohnraum dort fehlt und zu wenig gebaut wird. Für den Mietpreisindex werden jedes Mal mehr als 60.000 Inserate ausgewertet. Und schon in den letzten Erhebungen hatte das Institut darauf hingewiesen, dass es in den Ballungsgebieten oft einen regelrechten Ansturm auf inserierte Wohnungen gibt und dass sie oft schon nach 2 Tagen nicht mehr im Angebot seien.
1: Danke, Danny. Und damit zu weiteren Meldungen. Zum ersten Mal seit mehreren Wochen haben die USA offenbar wieder Ziele in der iranischen Hauptstadt Teheran angegriffen. Dort war in der Nacht die Flugabwehr aktiv. Im Nordosten der Millionenstadt gab es dumpfe Explosionen. Die USA griffen den Iran damit die 11. Nacht in Folge an. Mehr als 60% der Rentnerinnen in Deutschland bekommen eine gesetzliche Rente unterhalb der Armutsgrenze von 1.446 Euro. Bei den Männern sind es knapp 28%. Das steht in einer Antwort der Bundesregierung auf eine Anfrage der Linken. Aber nicht alle Betroffenen sind armutsgefährdet. Viele haben noch zusätzliche Einkünfte oder ein gemeinsames Haushaltseinkommen. Im Louvre in Paris hatte es im vergangenen Jahr einen spektakulären Juwelendiebstahl gegeben. Heute wird einer der prächtigsten Räume des Museums wieder geöffnet, die Galerie d'Apollon. Der Saal soll jetzt als Prunkgalerie voll zur Geltung kommen, weshalb der Raum erst einmal leer bleiben wird. Die Juwelen und Kunstschätze, die da bisher ausgestellt waren, sollen künftig in einem fensterlosen Tresorraum aufbewahrt werden, kündigte der Museumsdirektor an. Im Oktober waren 8 Schmuckstücke im Gesamtwert von rund 88 Millionen Euro gestohlen worden. Die mutmaßlichen Täter wurden festgenommen, aber der Schmuck ist bis heute nicht wieder aufgetaucht. Und das waren die Nachrichten mit Malte Albrecht.
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3: Guten Morgen, ihr hübschen Menschen. Wir starten rein in den Tag mit Temperaturen um die 15 Grad. Heute 22 Grad maximal. Klar, da draußen sind viele Wolken zu sehen, aber es bleibt größtenteils trocken heute. Und morgen kommt dann auch wieder Sonnenschein auf uns zu.
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3: Und da ist die Susanne unterwegs. Guten Morgen.
4: Und zwar steht am Stadtarchiv an der Luxemburger Straße stadteinwärts ein Großaufgebot von 6 oder 7 Polizeiautos und die blitzen dann mit einer Laserkanone. Tempo 30. Habt einen schönen Tag.
3: Susanne, habt du auch einen schönen Tag und danke fürs Melden. In der Stadt haben wir keine größeren Staus mehr, aber auf den Autobahnen ist ein bisschen was los. Der längste Stau kommt von der A1. So ist es richtig. Euskirchen-Köln zwischen dem Kreuz West und dem Kreuz Nord. Aktuell 41 Minuten plus. Und falls ihr auch noch was gesehen habt, Staus, Blitzer, Unfälle, sagt's mir. Ich geb's weiter. 0800 951 99 99.
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3: Ja, mein liebstes Hobby diese Woche ist Zugfahren. Der Zug kütt oder beziehungsweise ist schon angekommen in Frankfurt Hauptbahnhof. Wir sind heute Morgen wieder Geräuschezug gefahren. Und wenn ihr mir sagen könnt, welche 4 Geräusche an diesen Haltestellen ertönt sind, gibt's was zu gewinnen. Nämlich ein 100-Euro Familienticket für die Deutsche Bahn zum Urlaub fahren. Und wer gewinnt, das hört ihr gleich in 10 Minuten hier in der Show.

0: Guten Morgen Köln am Mittwoch. Hier ist die Radio Köln Morning Show mit Daniel Wallroth und ich spiele wieder Lokführer. Eine ganze Stunde lang waren wir auf dem Weg von Köln Hauptbahnhof nach Frankfurt Hauptbahnhof. Wir haben 4 Haltestellen gemacht und wenn ihr mir sagen könnt, was an den 4 Haltestellen für Geräusche gelaufen sind, dann gibt's ein 100€ Familienticket für die Deutsche Bahn und das würde gerne der Uli gewinnen. Guten Morgen.
1: Hallo Walli, hi.
0: So, wie hat dir unsere Bahnfahrt heute Morgen gefallen?
1: Sehr, sehr gut. Wenn man mit den Domglocken anfängt, hört das doch schon mal gut an, ne?
0: Du hast Geräusch Nummer 1 dir heute Morgen notiert und das sind natürlich die Domglocken. Jawohl. Und dann hast du natürlich auch wahrscheinlich Geräusch Nummer 2 gehört.
1: Ja, das war Beethoven-Musik. Hätte ich jetzt gesagt, die 5.
0: Aha. Genau richtig. Geräusch Nummer 3 war was?
1: Das waren diese 4 Glockentöne vor Flughafendurchsagen, dieses Ding, Ding, Ding, Ding.
0: Genau. Die Flughafendurchsage, wer kennt sie nicht? Am besten auch mit einem pünktlichen Flieger. Und dann haben wir Geräusch Nummer 4, das war unsere Endstation am Frankfurter Flughafen. Was war das?
1: Das war eine Registrierkasse, aber machen die heute noch so Geräusche? Ich hätte gedacht, das war nur früher so.
0: Ja gut, aber ein bisschen Oldschool ist ja wieder in, ne? So.
1: Ja, Retro.
0: Und damit, lieber Uli, hast du gewonnen.
1: Das ist ja klasse.
0: Dein 100€ Gutschein für das Familienticket für die Deutsche Bahn. Hättest du schon einen Plan, wo du hinfahren würdest?
1: Nein, bis jetzt noch nicht.
0: Okay, dann stöber,
1: klipp und klar sagen.
0: Stöber dich einfach mal durch und dann guckst du mal und dann machst du schön eine Reise auf unseren Nacken.
1: Mach ich doch gerne, Walli.
0: Uli, dann wünsche ich dir viel Spaß damit und hab einen schönen Tag.
1: Jo, dank dir. Bis dann.
0: So, und falls ihr nicht durchgekommen seid, kein Problem. Morgen gibt's dann das letzte 100€ Familienticket für die Bahn zu gewinnen. Oder ihr klickt euch auch auf die Radio Köln Instagram-Seite. Da haben wir bis Freitag ein Gewinnspiel. Da könnt ihr das auch noch gewinnen.
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Guten Morgen, Köln. 9.19 Uhr haben wir es jetzt. The Lumineers kommen hier mit Ho Hey. Das sind die Hits im besten Mix. Einen guten Start in diesen Mittwochmorgen.

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1: Mit Gabor Leitner, guten Morgen. Stadt Köln muss Millionen für Müllbeseitigung ausgeben. Erstmals wieder Explosionen in Teheran und das Wetter sehr wolkig heute, aber trocken mit bis zu 22 Grad. Illegal abgestellter Müll kostet die Stadt Köln mittlerweile eine Menge Geld. Allein dieses Jahr sind es fast 16 Millionen Euro, die sie für die Beseitigung ausgeben muss. Dabei gibt es viele kostenlose Möglichkeiten, Müll richtig zu entsorgen. Paula Wienken weiß welche.
2: Vieles könnt ihr kostenlos abgeben an den Wertstoffcentern in Ossendorf und Grimbergkofen. Elektrogeräte, Metall oder Altkleider zum Beispiel. Und wenn ihr dazu nicht die Möglichkeit habt, könnt ihr auch einfach einen kostenlosen Termin bei der AWB vereinbaren. Die holen euren Müll dann einfach vor eurer Haustür ab. Und wer seine alten Sachen trotzdem einfach auf die Straße stellt, muss mit einem Bußgeld von bis zu 15.000 Euro rechnen. Wilden Müll könnt ihr jederzeit bei der AWB melden, per Mail oder in der App.
1: Explosionen, eine Geiselnahme und eine Entführung. Die vielen Straftaten nach einem Drogenrob in Hürth im letzten Sommer haben Köln in Atem gehalten. Jetzt hat es zwei weitere Festnahmen im Kölner Drogenkrieg gegeben. Das hat die Kölner Polizei bestätigt. Sandra Rosenthal hat alle Infos für euch.
3: Die Ermittler der extra für diesen Drogenkrieg eingerichteten Ermittlungsgruppe Fusion haben gestern Morgen mit Unterstützung von Spezialeinheiten die beiden Verdächtigen festgenommen. Sie hatten sie durch Auswertungen von Datenträgern, die bei anderen Durchsuchungen und Festnahmen sichergestellt worden waren, identifiziert. Die beiden Männer stehen im Verdacht, große Mengen Marihuana gestohlen zu haben. Genau diese Tat gilt ja als Auslöser für den Drogenkrieg mit Sprengstoffanschlägen und Geiselnahmen hier bei uns in Köln.
1: Zum ersten Mal seit Beginn der jüngsten Eskalation im Iran-Krieg ist in Teheran wieder die Flugabwehr aktiviert worden. In der Millionenmetropole waren in der Nacht Detonationen zu hören, wie ein Reporter berichtet. In Teheran leben rund 15 Millionen Menschen. Währenddessen berichtet auch das US-Militär von einer neuen Welle von Angriffen auf militärische Ziele. Als Ziele werden Einsatzzentralen, Drohnenlager und Flugzeughangars genannt. Es ist die 11. Nacht in Folge, in der die USA den Iran angreifen. Die Kölner Feuerwehr hat eine lange Nacht hinter sich. Nach dem Feuer in Sülz gestern liefen die Nachlöscharbeiten bis heute Morgen zwischen 4 und 5. Am Morgen war die Feuerwehr immer noch in der Simmerer Straße und hat aufgepasst, ob irgendwelche Brandnester nochmal Feuer fangen. Bis in den Abend hinein hat gestern eine Photovoltaikanlage auf einem Dach in der Simmerer Straße gebrannt. Die Nachlöscharbeiten waren sehr kompliziert, weil die komplette Dämmung raus musste, um alle Glutnester zu erreichen. Und das waren die Nachrichten mit Gabor Leitner. Mehr Infos findet ihr auf radioköln.de.
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4: 16 Grad und grau, aber es bleibt zumindest trocken. Den Schirm können wir heute im Ständer lassen. Im Schirmständer, Temperaturen steigen auf 22 Grad maximal. Und morgen kommt dann endlich wieder die Sonne auf uns zu.
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4: Da ist die Dagmar unterwegs und hat was gesehen. Guten Morgen, liebe Dagmar.
5: Auf der Luxemburger Straße hinter dem Amtsgericht in Fahrtrichtung Barbarossaplatz hat die Polizei sich da positioniert, um im großen Stil zu blitzen.
4: Da ist Tempo 30 erlaubt. Danke dir, Dagmar, fürs Melden. Ansonsten haben wir keine größeren Staus im Stadtgebiet. Wir gucken nur noch auf die Autobahnen. Da haben wir einen größeren Stau. Das ist der längste, die A1 Euskirchen-Köln zwischen dem Kreuz West und dem Kreuz Nord. 38 Minuten Stauzeit. Habt bitte Geduld und kommt gut an. Falls ihr noch was gesehen habt, Staus, Blitzer, Unfälle, sagt's mir. Ich geb's heiter weiter. 0800 951 99 99.
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4: Und gleich schmunzeln wir uns in Richtung Mittwochvormittag mit unserem Hannes Höfer, dem Comedian, nach Musik von Man at Work. Und das hier ist Ava Max mit Torn. Hallo, Köln. Hallo, Köln.

0: Radio Köln ist hier um 9.40 Uhr. Der Gottvater der deutschen Comedy, Otto Walkes, hat heute Geburtstag.
1: Wow, das bin ja ich. Und ohne Handy. Ja.
0: Er wird 78 Jahre jung und hat natürlich ganz, ganz viele, die nach ihm kamen, geprägt. Unserem Comedian Hannes Höfer ist besonders Ottos Inselpredigt im Kopf geblieben. Da hat Otto ja unzählige Inselnamen in eine Geschichte eingebaut. Der Räuber Borkum, die Ecke in vollem Galapagos, zielte auf mich mit einem Revolver und rief: Lofoten hoch, einfach großartig. Und das gibt's jetzt auch für Otto, aber ein bisschen alkoholhaltiger, damit wir ordentlich auf ihn anstoßen können.
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3: Ich stelle mir mal einen Mönch vor, der eine Bierpredigt hält. Vielleicht einen Franziskaner oder einen Paulaner im Kloster San Miguel. Es klopft an der ührige Pforte des Klosters und potzblitz, da steht ein Berliner Kindl auf dem Mönchshof. Das darf doch wohl nicht wahr sein. Guter Mann. Was gaffeln Sie mich denn so an? Ich gaffel nicht. Ich stauder nur, antwortet der Augustiner. Kommst du aus dem Rothaus da hinten am Karlsberg? Ja, genau. Hansa Sion, einen Spaten, den ich mir bolten kann? Du kannst ins Lager gehen und holsten dir selbst. Binding bloß wieder und mach keine Faxe, sonst diebels aber. Welche Fiege ist dem denn über die Jever gelaufen? Dachte sich das Büble. Klar, er ist alt. Aber ich bin der Leffe vom König Ludwig. Er ist kein Bad weiser als ich. Ein Wort von mir und er schläft bei den Füchschen. Dieser Doppelbock aus Ende Astra. Und an dieser Stella immer dran denken, hegt keinen Grolsch. Denn wer anderen eine Grube gräbt, fällt ihn selbst hinein.
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0: Radio Köln. 9.42 Uhr in diesem Sinne. Prost, lieber Otto Walkes, Happy Birthday. Und Prost, Kölle. Ich bin jetzt raus für heute und morgen hören wir uns dann wieder. Ab 6 Uhr haben wir ein Date hier bei Radio Köln in der Morning Show. Mein Name ist Daniel Wallroth. Tschö mit Ö und bis morgen früh.

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1: Mit Malte Albrecht, guten Morgen. An allen deutschen Bahnhöfen soll es in Zukunft ein Alkoholverbot geben. Diese Pläne der Deutschen Bahn waren gestern bekannt geworden. Und seitdem wird darüber diskutiert, wie das Ganze umgesetzt werden soll. Denn klar ist, ohne zusätzliches Personal dürfte es schwierig werden. Danny Hoppe aus den Nachrichten. Die Politik sagt, die Bahn muss sich da selbst drum kümmern.
2: Ja, die Union sagt zwar, dass sie die Pläne für mehr Sicherheit an Bahnhöfen gut findet, dass die Bahn das Alkoholverbot aber mit eigenem Personal durchsetzen muss. Und so sieht es auch die SPD. Auch sie sagt, dass die Bahn dafür ihr Sicherheitspersonal deutlich aufstocken müsse. Für die Sicherheit an Bahnhöfen ist neben den DB-Sicherheitskräften zwar auch die Bundespolizei zuständig. Die ist momentan aber sowieso schon stark eingebunden bei Grenzkontrollen oder vielen Großveranstaltungen. Und deshalb sagt auch Innenminister Dobrindt, dem die Bundespolizei ja untersteht, die Durchsetzung des Alkoholverbots sei problematisch. Er wolle deshalb gerne mit Bahnchefin Paller sprechen, wie sie sich das vorstelle.
1: An der Idee an sich gibt es bisher aber eigentlich keine Kritik.
2: Nein, auch der Drogenbeauftragte der Bundesregierung, Streeck, findet ein Alkoholverbot an Bahnhöfen grundsätzlich gut. Bahnhöfe müssten sichere Orte sein, sagte er der RP. Eltern sollten sich dort nicht überlegen müssen, in welche Bereiche sie mit ihren Kindern gehen könnten und in welche besser nicht. Denn gerade für sie seien Betrunkene, die rumgrölen, unberechenbar sind und sich daneben benehmen, oft eine Belastung, sagt Streeck. Die Bundesarbeitsgemeinschaft Wohnungslosenhilfe befürchtet dagegen, dass es für obdachlose Menschen mit Alkoholsucht schwieriger werden könnte. Viele von ihnen, die sich am Bahnhof aufhielten, würden durch ein Verbot nur aus dem Blickfeld verschwinden und in angrenzende Stadtteile verdrängt, sagte ein Sprecher dem RND.
1: Danny, vielen Dank. Und das sind weitere Themen. Beim Test neuer KI-Modelle des ChatGPT-Entwicklers OpenAI hat sich eine Software wie ein Hacker verhalten. Sie griff eigenständig in Computersysteme einer anderen KI-Firma ein und nutzte dabei unter anderem gestohlene Daten. Der Zwischenfall gilt als warnendes Beispiel dafür, wie gefährlich autonome KI-Cyberangriffe werden können. Investoren haben im ersten Halbjahr deutlich mehr Geld in deutsche Start-ups gesteckt. Nach Angaben der Beratungsgesellschaft EY flossen rund 5,3 Milliarden Euro an Risikokapital. Das sind 14% mehr als im gleichen Zeitraum des Vorjahres. In Südfrankreich hat die Feuerwehr einen schweren Waldbrand in der Nähe von Marseille unter Kontrolle gebracht. Demnach breiten sich die Flammen kaum noch aus. Der Brand war erst gestern ausgebrochen und vergrößerte sich rasend schnell. Mehrere hundert Menschen mussten ihre Wohnungen verlassen. Aufregung gestern Abend in der Justizvollzugsanstalt Siegburg. Es gab einen Großeinsatz der Polizei. Hintergrund waren Hinweise auf einen geplanten gewaltsamen Aufstand unter den Gefangenen. Das teilte das NRW-Justizministerium mit. Die Hinweise kamen demnach von einem der Häftlinge. Rund 100 Einsatzkräfte durchsuchten daraufhin die JVA. Verletzt wurde laut einem Ministeriumssprecher niemand. Ob verbotene Gegenstände gefunden wurden, ist noch nicht bekannt. NRW-Justizminister Limbach stellte aber klar, allein die Androhung bewaffneter Gewalt in Gefängnissen sei eine absolute rote Linie. Und das waren die Nachrichten mit Malte Albrecht.
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3: Ihr bekommt ein bisschen mehr Sonne heute Nachmittag in Köln bei bis zu 22 Grad. Bis dahin ist der Himmel aber grau. Morgen scheint die Sonne dann ein bisschen länger für euch und es wird doch ein Tacken wärmer mit bis zu 23 Grad. Es bleibt aber recht windig.
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3: Und da haben Dagmar und Susanne was für euch, nämlich eine Polizeikontrolle auf der Luxemburger Straße stadteinwärts am Stadtarchiv. Ab Tempo 30 wird's da teuer, wenn ihr nicht aufpasst. Stautechnisch gute Nachrichten aus der Stadt, nichts Außergewöhnliches. Auf den Autobahnen ist es besonders voll auf der A1 Euskirchen-Köln zwischen Kreuz West und Kreuz Nord. 4 Kilometer Stau habt ihr da, das kostet euch 30 Minuten. Außerdem A4 Köln-Aachen zwischen Dreieck-Holme und Eiffeltor steht hier 5 Kilometer in Stau. Im Verkehr macht eine Stauzeit von 9 Minuten.
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4: Jetzt so ein kleiner Wachmacher, der wirkt wie so ein Ingwer-Shot. Aber habt ihr mal so einen Ingwer-Shot getrunken? Ja? Da kann mir doch keiner ernsthaft sagen, dass man das lecker findet, ja? Wer das lecker findet, der mag auch, was weiß ich, Rosenkohl. Ist doch krank, ja? Und damit ihr so einen Ingwer-Kick nicht braucht, ersetzen wir das einfach durch Musik. Es schmeckt besser. Muss man gar nicht schmecken, ist super, muss man nur schön hören. Better Off Alone, hier ist Alice DJ. Ich bin Kevin Zimmer, wünsche euch einen schönen Mittwoch.

0: Könnte auch eine Trickfilmfigur sein mit dem Namen. Holly Humberstone und To Love Somebody hier bei uns. Tag zusammen, wir sind in den Sommerferien. Und Sommerferien heißt auch Urlaub und deswegen machen wir Urlaub hier bei uns in NRW. Wir haben die Kolleginnen Laura Potting und Kim Clarkes losgeschickt mit dem Wohnmobil. Sie testen die besten Campingplätze hier bei uns in NRW. Am Wisslersee haben Laura und Kim gleich mal den Platz getestet. Unter anderem gibt es nämlich dort auch einen Aquapark.
1: Kim, die haben gesagt, du musst auch eine Schwimmweste tragen, ne?
2: Ja, ist kein Ding.
3: So, Ladies and Gentlemen, wir ziehen jetzt die Schutzwesten an.
1: Kim, du siehst einfach nur heiß aus. Kim hat jetzt einen Badeanzug an und darüber ihre Schwimmweste. Geht los. Kim, hast du Bock?
2: Ja.
1: Hast du Angst?
2: Ja. Ich habe Angst, dass die Kinder mich reinschubsen oder dass ich dann von allen gejagt werde.
1: Ich habe so voll Lust, das mir anzugucken. Kim ist schon im Wasser.
2: Auch rein von das gespannt.
1: Ich höre nur mi. Kim ist oben. Los geht's, Kim. Und jetzt will ich einen Handstand sehen. Ist auch mit deinen Kiddies hier.
4: Mit meinem Sohnemännchen, der ist der da.
1: Ah, der ist fast hinter meiner Kollegin, ja. Kim. Die, ist grade, die schafft gerade die Brücke. Ich glaube, Kim ist gerade ins Wasser gefallen. Und jetzt muss Kim einen riesengroßen Turm hoch. Sie ist oben, sie hat's geschafft. Und jetzt runterrutschen. Kim ist fix und fertig mit den Nerven.
2: Laura geht jetzt einen anderen Weg als ich. Sie geht jetzt über so eine schwimmende Insel, wo man sich oben festhalten muss. Da probiert sie jetzt gerade rüber zu kommen. Laura wurde gerade einfach von einem Mädchen reingeschubst ins Wasser. Da gerade so das nächste Hindernis geschafft und wurde einfach reingeschubst. Ja, das muss man auch erstmal schaffen.
0: Ja, warum wundert mich das nicht, dass Kinder Laura ins Wasser schubsen wollen, ja? Die Nacht haben sie gut im Camper überstanden, die beiden. Jetzt heißt es heute weiter zum nächsten Campingplatz. Und die beiden bekommen von uns ja jeden Tag auch eine Camping-Challenge. Welche Aufgabe das heute ist, nachdem sie gestern die Aufgabe nicht so richtig geschafft haben, hören wir gleich hier bei mir.
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0: Und das ist Anastasia.

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1: Mit Gabor Leitner, guten Tag. Debatte über Alkoholverbot an Bahnhöfen. Wilder Müll kostet Stadt Köln enorm viel Geld und das Wetter grau, aber trocken heute mit bis zu 22 Grad. Die Deutsche Bahn will das Trinken von Alkohol an allen 5.400 Bahnhöfen in Deutschland verbieten. Aber wie soll das durchgesetzt werden? Union und SPD sehen die Bahn in der Pflicht. Claudia Wächter berichtet.
2: Die Bahn ist am Zug, die habe das Hausrecht, sagt auch die Gewerkschaft der Polizei. Im Moment sind mehr als 4.000 Sicherheitskräfte der Bahn im Einsatz. Zu wenig, um überall das Alkoholverbot durchzusetzen. Das soll für mehr Sicherheit sorgen. Auf allen Bahnsteigen und in den Bahnhofshallen soll deshalb das Trinken von Bier, Wein und Schnaps verboten werden. In der Bahnhofsgastronomie, so der Plan, darf aber weiterhin Alkohol verkauft werden.
1: Abfall auf der Straße und keiner will es gewesen sein. Das Problem mit wildem Müll in Köln wächst und kostet die Stadt inzwischen einen achtstelligen Betrag. Paula Wienken, wie viel genau?
3: Allein in diesem Jahr rechnet die Stadt mit fast 16 Millionen Euro, um wilden Müll wieder wegzuräumen. Das sind rund 1,3 Millionen Euro mehr als noch im vergangenen Jahr. Bis größere Müllmengen oder Container verschwinden, kann es dauern. Wenn sie keine Gefahr für Menschen oder den Verkehr darstellen, muss die Stadt nämlich erstmal klären, wer dafür verantwortlich ist. Der Verursacher bekommt dann die Möglichkeit, den Müll selbst zu entfernen, findet sich niemand, muss die Stadt den Müll beseitigen und bleibt am Ende auf den Kosten sitzen. Ihr könnt illegal abgestellten Müll immer bei der ABB melden, per Mail oder über die App.
1: Ein Mann soll gestern in Bocklemünd mengenig seine Mutter in einer Wohnung bedroht und dabei mehrere Schüsse abgegeben haben. Das hat dann einen größeren Polizeieinsatz in der oberen Dorfstraße ausgelöst. Die Polizei hat alles rund um das Mehrfamilienhaus weiträumig abgesperrt. Die Mutter konnte ihre Wohnung verlassen und blieb unverletzt. Spezialeinheiten überwältigten den 41-jährigen Mann dann in der Wohnung. Sie fanden Teile einer Schreckschusspistole. Und das waren die Nachrichten mit Gabor Leitner. Mehr Infos findet ihr auf radioköln.de.
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1: Bis zu 22 Grad bekommt ihr heute in Köln. Dazu gibt es jetzt noch relativ viele Wolken. Später am Nachmittag lockert es mal ein bisschen auf. Morgen wird es ein bisschen freundlicher, weniger Wolken, ein bisschen mehr Sonne und 23 Grad, also noch ein bisschen milder. Der Wind, der bleibt euch aber erhalten. Es bleibt auch morgen recht windig.
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1: Und aktuell melden euch da Dagmar und Susanne eine Polizeikontrolle. Und zwar ist die auf der Luxemburger Straße stadteinwärts am Stadtarchiv und es gilt Tempo 30. Dankeschön. Christine erinnert euch nochmal dran, dass die Autobahnauffahrt Bocklemünd auf der A1 Richtung Dortmund gesperrt ist. Da staut es sich auch schon stark drumherum zurück. Auf der Fennoer Straße braucht ihr von Pulheim kommend über eine halbe Stunde bis zum Militärring. Und damit sind wir auf den Autobahnen. Hier ist es sehr voll auf der A1 Euskirchen-Köln zwischen Löwenich und Kreuz Nord, 4 Kilometer, 24 Minuten Stauzeit und A4 Aachen-Köln zwischen Kreuz-West und Klettenberg, 3 Kilometer Stau, 9 Minuten Stauzeit.
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4: Das ist lustig. Wir sind ja am Monatsende. 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Das ist wiederum nicht so lustig. Aber wenn ich jetzt aufs Konto gucke, fallen mir sehr komische Filmtitel ein. Ich weiß auch nicht warum. Also, am Monatsende der Graf von Monte Dispo, ja? Oder der Teufel trägt Klana, oder? Ein Klassiker ist ja auch Casablanca. Bald haben wir es geschafft. Eine Woche noch, dann kommt Nachschub.
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4: Kevin Zimmer hier, Tag zusammen.

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0: Wir sind mitten im Sommer, auch wenn er so rein wettertechnisch, sag ich mal, von der Sonne gerade nicht so viel zu sehen ist. Heute mehr so ein bisschen wolkig, aber es erinnert schon an Herbst fast, ne? Wenn die Temperaturen nicht wären. Und da sind wir quasi schon direkt in der Zeit, die besonders lustig ist bei uns. Denn immer im Herbst sind wir ja auf Tour mit unserem Comedy Camp und den besten Comedians Deutschlands. Zum Beispiel, ja, Stargast, der eigentlich so gut wie jedes Jahr dabei ist, ist ja Atze Schröder. Er wird in diesem Jahr in Hamm dabei sein und aus seinem neuen Programm spielen. Es heißt Love Machine. Und für euch heißt es also, lachen bis der Arzt kommt. Wenn denn einer kommt, ne?
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3: Irgendwann ging die Tür auf und dann kam er rein, der Halbgott in Weiß. Ne? Dr. Alban oder wie er hieß. Ey, scheißegal. Auf jeden Fall. Er spricht ja gar nicht mit dir. Was hat er denn? Ich? Ja, er. Was hat er? Ich habe so ein Ziehen im Magen. Ja, hat er das öfter? Ja, ja, dann hat er das jetzt wieder. Hey? Tut das weh, wenn ich da drauf drücke? Ja, ja, dann drücken Sie da nicht drauf. Aber er hört ja auch gar nicht richtig zu. Trinken Sie viel Kaffee? Ich sage, nee, gar nicht. Ja, einfach mal 14 Tage weglassen. Ein Kollege von Ihnen hat mir empfohlen, ich soll mehr Kuchen essen. Welcher Kollege? Dr. Oetker.
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0: Übrigens nicht nur Atze Schröder ist am Start bei der Comedy Camp Tour, auch Toni Bauer, Lisa Feller und. Sucht euch euren Lieblingstermin aus. Und besorgt euch die Tickets. Hier ist James Bay mit Let It Go.

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1: Mit Malte Halbricht. Guten Tag. Die einen lieben sie, den anderen bereitet sie dagegen große Sorgen. Künstliche Intelligenz. Und gerade bei Skeptikern dürfte dieser Zwischenfall die Sorgenfalten noch einmal vertiefen. Es geht um einen Testlauf neuer KI-Modelle des ChatGPT-Entwicklers OpenAI. Danny Hoppe aus dem News-Team. Die Software ist eigenständig in Computersysteme einer anderen KI-Firma eingedrungen und hat sich wie ein Hacker verhalten.
2: Genau, es handelt sich um das Unternehmen Hugging Face. Das ist eine Plattform für KI-Anwendungen. Die hatte schon letzte Woche gesagt, dass es auf sie einen Cyberangriff mit Hilfe von KI gegeben habe. Und jetzt hat OpenAI bestätigt, dass das die eigene KI war, und zwar das neue Modell GPT 5.6 Sol und noch eine andere unveröffentlichte Version. In internen Tests sollte ausgelotet werden, wie Sicherheitslücken für Cyberattacken ausgenutzt werden können. Die Software sollte dafür eigentlich nur Aufgaben eines Standardtests lösen, der dafür in der Branche oft genutzt wird. Sie ist dann aber aus der Testumgebung ausgebrochen und hat sich auf eigene Faust Zugang zum offenen Internet verschafft. Und da kam dann die KI zu dem Schluss, dass es bei Hugging Face nützliche Daten geben könnte, um den Test zu lösen. Das ist natürlich für KI-Kritiker ein absolutes Horrorszenario. Sie warnen ja schon länger davor, dass eine mächtige KI in den falschen Händen eine verheerende Cyberwaffe sein könnte. Vorher hatte ja auch schon ein neues Modell des OpenAI-Rivalen Anthropic die Debatte angeheizt, denn sie hatte Sicherheitslücken bei viel genutzten Programmen und Online-Diensten gefunden, die seit Jahrzehnten keiner auf dem Schirm hatte.
1: Danke, Danny. Und das sind weitere Nachrichten. Um das geplante Alkoholverbot an allen Bahnhöfen in Deutschland muss sich erst einmal die Deutsche Bahn selber kümmern. Das hat der stellvertretende Bundesvorsitzende der Gewerkschaft der Polizei Peutz am Morgen im ZDF gesagt. Die Bundespolizei greife erst bei Straftaten ein. Bundeswirtschaftsministerin Reiche hat klargestellt, die Regierung plant derzeit keine weiteren Maßnahmen gegen die hohen Spritpreise. Bei NTV verwies sie am Morgen auf die knappe Haushaltslage. Ein Spritpreisdeckel, wie von einigen Spitzenpolitikern gefordert, würde den Staat erneut viele Milliarden Euro kosten, genau wie der Tankrabatt im Mai und Juni. US-Präsident Trump hat offenbar ein Abkommen mit Saudi-Arabien genehmigt. Das berichtet das Wall Street Journal unter Berufung auf Regierungsvertreter. Demnach soll das Abkommen den Aufbau eines zivilen Atomprogramms möglich machen. Viele Kongressabgeordnete lehnen aber eine Ausweitung der Atomtechnologie im Nahen Osten ab, heißt es. In Deutschland ist in letzter Zeit wieder häufiger über sie diskutiert worden. Griechenland schafft dagegen jetzt Fakten. Das Parlament in Athen hat ein neues Gesetz beschlossen, um die Zahl schwerer Unfälle mit E-Scootern zu senken. Jugendliche unter 17 Jahren dürfen damit in Griechenland künftig nicht mehr im Straßenverkehr fahren. Bei Verstößen drohen teils hohe Geldstrafen für Fahrer und Verleihfirmen. Auch eine Haftpflichtversicherung ist künftig vorgeschrieben. In Griechenland verunglücken in letzter Zeit deutlich mehr E-Scooterfahrer, unter denen teils schwer verletzt Die letzten Opfern sind vor allem Jugendliche, aber auch Urlauber. Und das waren die Nachrichten mit Malte Albrecht.
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3: Ihr bekommt ein bisschen mehr Sonne heute Nachmittag in Köln bei bis zu 22 Grad. Bis dahin ist der Himmel aber grau. Morgen scheint die Sonne dann ein bisschen länger für euch und es wird doch ein Tacken wärmer mit bis zu 23 Grad. Es bleibt aber recht windig.
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3: Und da hat uns ganz aktuell Radio Köln-Hörer Heinz einen Blitzer reingemeldet. In Bilderstöckchen auf der Geldernstraße wird geblitzt bei der alten Milchversorgung. Tempo 30, danke dir Heinz und danke schön an Dagmar und Susanne. Sie melden euch eine Polizeikontrolle auf der Luxemburger Straße stadteinwärts und zwar am Stadtarchiv. Da gilt Tempo 30. Dann nochmal der Hinweis, die Autobahnauffahrt Bocklemünd auf die A1 Richtung Dortmund ist gesperrt. Drumherum gibt's ordentlich Stau. Auf der Fennoer braucht ihr von Pool kommt locker eine halbe Stunde bis zum Militärring. Und dann ist Stau auf der Belgisch-Gladbacher Straße in Hohlweide. Und zwar stadteinwärts 10 Minuten plus. Rüber auf die Autobahnen. Hier Vorsicht auf der A57 von Krefeld Richtung Köln. Zwischen Dormagen und Worringen liegen Gegenstände. Und es ist besonders voll auf der A1 Euskirchen-Köln. Zwischen Kreuz West und Kreuz Nord. 4 Kilometer Stau habt ihr da und verliert 21 Minuten. Außerdem steht ihr im Stau auf der A4 Aachen-Köln. Zwischen Kreuz West und Klettenberg. 3 Kilometer Stau und 8 Minuten Stauzeit sind es hier.
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4: Ha! Hallo, ich bin Kevin Zimmer. Seit ein paar Minuten hat NRW einen neuen Freizeitpark am Zentro in Oberhausen. Hat Karls Erlebnisdorf gerade vor ein paar Minuten aufgemacht. Da dreht sich alles um die Erdbeere. Man kann mit einer Erdbeerraupen-Kinderachterbahn fahren oder mit einem Erdbeerdöner fliegen. Was? Mit einem Erdbeerdöner fliegen? Das macht alles Sinn. Man bezahlt wie auf der Kirmes, also pro Fahrt. Also, falls ihr noch einen Familienferienausflug sucht, ab heute eine Möglichkeit mehr in NRW. Ich bin Kevin Zimmer.

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0: Lori, Papi, Topic und Becky G hier bei uns ist schon fast ein Sommerhit, aber es ist noch nicht der Sommerhit des Jahres.
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0: Aber was ist denn bitteschön der Sommerhit des Jahres 2026? Ich weiß es noch nicht. Ich habe Vermutungen, aber offiziell wurde er noch nicht vorgestellt. Das macht immer das Marktforschungsunternehmen GfK. Die sind auch für die deutschen Musikcharts zuständig. Wenn die sagen, das ist ein Sommerhit, dann muss es stimmen, ja? Aber bisher wissen wir es noch nicht. Kollege Jonas Mikolajczak aus der Musikredaktion ist bei mir. Was könnte denn dieses Jahr der Sommerhit werden, Jonas?
3: Ja, es war ja jetzt natürlich auch die WM und die Leute verbinden immer Sommer mit WM und auch den Songs dazu. Deswegen hat Dai Dai von Shakira und Burna Boy, glaube ich, richtig gute Chancen.
0: Ja, läuft auch bei uns zu Hause rauf und runter. Der Kurze liebt den Song. Das heißt, ich höre ihn öfter. Also bei uns ist es schon der Sommerhit. Haben andere Songs überhaupt eine Chance gegen diesen Überhit zur WM?
3: Ja, doch schon. Also man darf auch nicht vergessen, oft kamen die Sommerhits auch erst im August oder so raus. Also man muss jetzt einfach mal den Sommer und die Ferien abwarten. Wer jetzt auch schon oben mitspielt, das ist DJ Huguel aus Frankreich. Der macht so klassische Elektro-Sommerdinger. Besonders Moving to the Sun ist da mit im Sommerhit drin. Der ist seit Wochen bei Shazam auf Platz 1.
0: Hey.
3: Aber wenn ich ganz ehrlich bin, für mich steht der Sommerhit schon fest.
0: Jetzt bin ich gespannt.
3: Ja, wenn wir rein nach Viralität gehen, dann muss es gut genug von Kitschkrieg, Blumengarten und Shirin David werden.
0: Oh Gott, man hört genug.
4: Du bist gut genug.
3: Ich denke ja, dass den auch ganz viele anstrengend finden, aber der geht so durch die Decke, den kennt mittlerweile die ganze Welt. Also ich weiß nicht, wann ein deutscher Song das letzte Mal so international gegangen ist und er ist nun mal ein Ohrwurm.
0: Er ist absolut ein Ohrwurm, ob man will oder nicht. Aber der offizielle Sommerhit des Jahres 2026 ist noch nicht gekürt worden. Die Anwärter darauf haben wir euch vorgestellt. Und einen Anwärter, den hören wir jetzt in voller Länge. Und ihr dürft aussuchen, welchen.
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0: Höre gerade, alle haben für Shakira gestimmt.

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1: Mit Gabor Leitner, guten Tag. Immer mehr Autos auf den deutschen Straßen. Stadt baut Haltestelle Hans-Böckler-Platz um und das Wetter sehr wolkig, heute aber trocken und bis zu 22 Grad. Noch nie waren in Deutschland so viele Autos zugelassen wie zum Beginn dieses Jahres. Die Zahl stieg um rund 150.000 auf 49,5 Millionen. Das meldet das Statistische Bundesamt. David Riemer berichtet.
2: Damit ist auch die Fahrzeugdichte auf einen neuen Höchststand gestiegen. Besonders viele Autos gibt es in den Flächenländern, allen voran im Saarland. Anders ist die Entwicklung in den Stadtstaaten. In Berlin und Bremen ging die Zahl der Autos pro Einwohner zurück. In Hamburg blieb sie unverändert. Das dürfte vor allem daran liegen, dass es in Ballungsräumen wegen des gut ausgebauten öffentlichen Nahverkehrs einfacher ist, aufs Auto zu verzichten. Insgesamt werden die Autos auch wieder häufiger genutzt. Die Fahrleistung ist 2024 im Vergleich zum Vorjahr gestiegen, liegt aber weiterhin unter dem Niveau vor der Corona-Pandemie.
1: Eine neue Baustelle sorgt in nächster Zeit für Verkehrsbehinderungen in der Kölner Innenstadt. Die Stadt baut die U-Bahn-Haltestelle Hans-Böckler-Platz Bahnhof West aus. Es werden zwei neue Zugänge unter der Eisenbahnbrücke an der Fendower Straße gebaut und die Haltestelle wird barrierefrei. Außerdem wird der Brandschutz erneuert. Christina Czesny hat die Verkehrsbeeinträchtigungen für euch.
3: Ab Montag wird die Fendower Straße als Einbahnstraße nochmal ein Stück verlängert. Ab der inneren Kanalstraße könnt ihr bis zur Spichernstraße dann nur stadteinwärts fahren. Und das voraussichtlich für ein halbes Jahr. Stadtauswärts werdet ihr über die Bismarckstraße und die Vogelsangerstraße umgeleitet. Die gute Nachricht ist, die Stadtbahnen können weiterfahren. Die Haltestelle Hans-Böckler-Platz ist ein wichtiger Knotenpunkt. Und der Ausbau ist hier besonders wichtig, weil auf der Linie 4 längere Stadtbahnen eingesetzt werden sollen. Insgesamt sollen die Bauarbeiten bis 2029 gehen.
1: Die Polizei hat zwei weitere Verdächtige im Zusammenhang mit dem Kölner Drogenkrieg festgenommen. Die beiden Männer sollen an einem Drogenraub in Hürth beteiligt gewesen sein. Der gilt als Auslöser für den Drogenkrieg in Köln mit Sprengstoffanschlägen und Geiselnahmen. Einen der beiden Verdächtigen haben die Ermittler in seiner Kölner Wohnung festgenommen, den anderen auf dem Weg nach Bonn im Auto. Sie hatten die Verdächtigen durch Datenträger, die bei Durchsuchungen sichergestellt worden waren, identifiziert. Und das waren die Nachrichten mit Gabor Leitner. Mehr Infos findet ihr auf radioköln.de.
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1: Bis zu 22 Grad bekommt ihr heute in Köln. Dazu gibt es jetzt noch relativ viele Wolken. Später am Nachmittag lockert es mal ein bisschen auf. Morgen wird es ein bisschen freundlicher, weniger Wolken, ein bisschen mehr Sonne und 23 Grad, also noch ein bisschen milder. Der Wind, der bleibt euch aber erhalten. Es bleibt auch morgen recht windig.
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1: Und da hat Radio Köln-Hörer Yogi was gesehen.
4: Auf der Friedrich-Karl-Straße in Höhe des Gymnasiums oder der Kirche wird geblitzt hier auf beide Spuren.
1: Dankeschön dafür. Und Heinz meldet euch noch einen Blitzer in Bilderstöckchen auf der Geldernstraße bei der alten Milchversorgung. Tempo 30. Dann nochmal der Hinweis, die Autobahnauffahrt Bocklemünd auf die A1 Richtung Dortmund ist gesperrt. Da gibt es auch schon ordentlich Rückstau. Wir gucken noch auf die Autobahnen. Vorsicht auf der A3 Köln Richtung Oberhausen. Im Kreuz Leverkusen in der Überleitung zur A1 Richtung Dortmund ist ein Fahrzeug liegen geblieben. Und Veronique hat noch was entdeckt.
5: Auf der 57 bei Worringen Richtung Köln-Zentrum liegt eine Motorhaube auf der linken Spur. Vorsicht, alle weichen aus, aber das ist immer ein hartes Manöver. Pass auf, Leute.
1: Dankeschön. Es gibt noch ordentlich Stau auf der A1 Euskirchen-Köln zwischen Löwenich und Kreuz Nord. 3 Kilometer Stau macht 23 Minuten Stauzeit. Und A555 Bonn-Köln zwischen Godorf und Kreuz Süd habt ihr 2 Kilometer Stau und 12 Minuten Stauzeit.
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6: Und das Ganze mit Kevin Zimmer. Schön, dass ihr da seid. Jetzt gibt es Blumen von Miley Cyrus. Flowers heißt der Song. Und diesen Song widmen wir an dieser Stelle, diese Blumen sozusagen, allen Nachbarn, die während ihr im Urlaub seid, die Briefkästen leeren, die Tiere füttern, Blumen gießen und die Mülltonnen rausstellen. Nachbarn, die das für einen machen, während man im Urlaub ist, lieben wir.
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6: Wir küssen eure Augen.

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0: Der Mittwoch mit Kevin Zimmer. Wir freuen uns sehr und sind auch ein bisschen aufgeregt, denn es ist eines der größten Projekte der NRW-Lokalradios derzeit.
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0: Ja, unsere Musikchefin Annick Monocchion ist unterwegs nach Manchester. Dort wird unser neuer Lichtblicke-Song für dieses Jahr entstehen. Mit keinem geringeren, ihr habt es gehört, wie Iggy Kelly. Annick, du bist jetzt am Flughafen Köln-Bonn auf dem Weg zum neuen Lichtblicke-Song, ne?
2: Hello, hello, ganz liebe Grüße vom Flughafen in Köln-Bonn. Das Boarding hat gerade gestartet nach Manchester zu Iggy Kelly und seinem Produzenten. Ja, ich bin exakt auch schon ready, habe mir schon so die ersten Gedanken gestern Abend dann auch nochmal gemacht, ne? Musikalisch, textlich, mal schauen, was der Iggy davon hält. Ich lasse mich mal überraschen. Und ansonsten, ja, haben wir gestern Abend noch ein bisschen per WhatsApp geschrieben. Er hat mir nochmal ein bisschen den Weg erklärt, wie ich denn dann vom Flughafen am besten dazu sein Studio komme. Also

0: klingt eigentlich alles ganz gut. Ich bin sehr vorfreudig und melde mich dann natürlich sehr, sehr gerne, wenn ich dann gelandet bin und es weitergeht. Bis dann, tschüss.
1: Tschüss, Annick, und viel Spaß, guten Flug und dann ein erfolgreiches Songwriting, muss man ja sagen. Ihr werdet live dabei sein, wie dieser Lichtblicke-Song 2026 entsteht. Annick wird sich immer mal wieder melden und sobald wir das erste hören können vom neuen Lichtblicke-Song, hört ihr es natürlich nur hier bei uns.
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1: Und das ist Alex Warren und

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1: Mit Malte Albrecht, guten Tag. Die Hängepartie um die angeschlagene Warenhauskette Galeria geht weiter. Geprüft werden soll jetzt, welche Filialen sich noch lohnen und welche geschlossen werden könnten. Insgesamt geht es um 33 Filialen, die auf dem Prüfstand stehen. Welche das genau sind, hat das Unternehmen am Vormittag bekannt gegeben. Danny Hopper aus dem News-Team, darunter sind auch einige Standorte in NRW.
2: Ja, und zwar die Galeria-Filialen in Euskirchen, Kleve, Köln, Mülheim und Münster. Dass es diese getroffen hat, liegt daran, dass die Mieten und das, was die einzelnen Filialen erwirtschaften, sich nicht so rechnet, wie man das gerne will. Hier soll deshalb jetzt mit den jeweiligen Vermietern gesprochen werden, zum Beispiel über die Mietkonditionen, aber auch über Flächenanpassungen wie etwa Verkleinerungen. Um dann zu schauen, ob man für den Standort noch eine Lösung findet, die sich rechnet oder eben nicht. Bei einigen Häusern laufen die Gespräche schon, bei anderen sollen sie dann jetzt losgehen. Galeria betont, man gehe da völlig ergebnisoffen ran. Wann eine Entscheidung fallen soll, ließ das Unternehmen aber offen.
1: Und auch die anderen 50 Standorte sollen unter die Lupe genommen werden.
2: Ja, weil es eben auch da nicht überall so läuft, wie erhofft. Auch da will man mit den Vermietern sprechen. Dazu werden Umzüge in andere, geeignetere Gebäude geprüft, aber auch mögliche Neueröffnungen stehen im Raum. Galeria hatte ja erst letztens nochmal einen neuen Kredit von bis zu 160 Millionen Euro bekommen. Mit dem neuen Geld sollen unter anderem offene Mietzahlungen beglichen werden. Der Kredit ist aber an einen klaren Sanierungsplan geknüpft und der sieht eben auch weitere Schließungen vor. Schon seit Jahren geht es dem Konzern schlecht. Anfang 2024 hatte er zum dritten Mal innerhalb von 4 Jahren Insolvenz angemeldet. Im Sommer 2024 waren deshalb auch 9 Standorte schon geschlossen worden.
1: Danke, Danny. Und das sind weitere Themen heute Mittag. Die Bundesanwaltschaft hat Anklage gegen 4 mutmaßliche Anführer der Reichsbürgergruppierung König Reich Deutschland erhoben. Den Männern wird unter anderem die Gründung einer kriminellen Vereinigung und millionenschwere Steuerhinterziehung vorgeworfen. Sie waren schon im Mai vergangenen Jahres festgenommen worden und sitzen weiter in Untersuchungshaft. Russlands Außenminister Lavrov will sich morgen mit seinem US-Kollegen Rubio treffen. Das Treffen soll am Rande einer Außenministerkonferenz in der philippinischen Hauptstadt Manila stattfinden, kündigte Lavrov an. Im Mittelpunkt der Gespräche dürften die Kriege in der Ukraine und im Iran stehen. Noch nie waren in Deutschland so viele Autos zugelassen wie Anfang dieses Jahres. Knapp 49,5 Millionen waren es laut Statistischem Bundesamt, rund 150.000 mehr als ein Jahr vorher. Nur in den Stadtstaaten gingen die Zahlen zurück. Das nennt man wohl ein echtes Drama. Mehr als 600 rote Theatersessel aus dem Bühnenhaus in Bocholt bleiben verschwunden. Eigentlich wollte die Stadt die historischen Polstersitze von einem Betrieb aus Niedersachsen aufmöbeln lassen. Aber schon vor mehr als einem Jahr brach der Kontakt ab. Bisher sind weder die Stühle noch der Firmenchef auffindbar. Inzwischen ermittelt die Staatsanwaltschaft Hildesheim in dem Fall. Die Stadt Bocholt prüft außerdem, ob sie Ersatzstühle anschafft. Das könnte allerdings teuer werden, weil die Ersatzstühle wegen des Denkmalschutzes den alten Sitzen sehr ähneln müssen. Und das waren die Nachrichten mit Malte Albrecht.
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3: Ihr bekommt ein bisschen mehr Sonne heute Nachmittag in Köln bei bis zu 22 Grad. Bis dahin ist der Himmel aber grau. Morgen scheint die Sonne dann ein bisschen länger für euch und es wird doch ein Tacken wärmer mit bis zu 23 Grad. Es bleibt aber recht windig.
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3: Und da haben wir aktuell 2 Blitzer im Angebot. Einmal hat Radio Köln-Hörer Yogi einen Blitzer in Nippes gemeldet. Und zwar auf der Friedrich-Karl-Straße auf Höhe der Kirche werdet ihr ab Tempo 50 in beide Richtungen geblitzt, also doppelt aufpassen. Und Heinz meldet euch einen Blitzer in Bilderstöckchen auf der Geldernstraße. Das ist da bei der alten Milchversorgung Tempo 30. Besten Dank an euch. Falls ihr noch was habt, hier ist die kostenlose Radio Köln-Verkehrshotline 0800 951 99 99. Es ist immer noch viel los auf der Venloer Straße rund um die A1. Da ist ja die Auffahrt Richtung Dortmund gesperrt und es staut sich ordentlich. Ihr braucht von Pulheim kommend über eine halbe Stunde bis zum Militärring. Und auf den Autobahnen gibt's
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4: Hallo, Kevin Zimmer hier. Gleich ein Song, der erinnert mich an die Antworten von Kindern, wenn du sie fragst, wann sie denn die Hausaufgaben machen wollen. Nena gleich bei uns mit Irgendwie, Irgendwo, Irgendwann. 80er Moment gleich bei uns, direkt nach James Blunt. Und die gute Erkenntnis gerade, 6 Wochen lang keine Hausaufgabenbetreuung in den Sommerferien. Ist das schön. Ach Mensch. Schönen Mittwoch. 9073, jetzt bei uns.

0: Swift und Opalite. Und noch ist sie verheiratet. Sie hat sich mit ihrem neuen Ehemann also noch nicht verkracht. Das ist sehr, sehr gut. Das ist sehr schön. Mal sehen, wann sich diese beiden Mädels hier verkrachen.
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0: Ich meine, eine ganze Woche sind die Kolleginnen Laura Potting und Kim Klages unterwegs in einem kleinen Campingwagen, ja? Das ist auf engstem Raum und so lang kennen die sich auch nicht. Ich weiß nicht, ob sie sich nachher mehr mögen, ob eine Freundschaft raus geworden ist oder ob sie sich nachher hassen werden. Ich habe keine Ahnung. Sie sind mit dem Wohnmobil unterwegs, quer durch NRW, auf der Suche nach den besten Campingplätzen hier bei uns. Heute Nacht haben sie am Whistler See geschlafen. Damit die beiden auch nicht so einfach irgendwie da Urlaub haben oder so, bekommen sie jeden Tag von uns aus der Redaktion eine Challenge. Erstmal hallo ihr zwei.
3: Hallo.
4: Hi.
3: Unsere erste Nacht, unser erster Tag. Wie ist dein Fazit?
4: Ja, soweit ganz gut. Ich bin zufrieden.
3: Noch hassen wir uns nicht, hoffe ich.
4: Ja, nee, alles super.
3: Ja, heute Morgen gab es tatsächlich ein bisschen, bin ich ein bisschen ausgerastet, weil wir mussten so ein Wurfzelt zusammenfalten. Das kann ich ja gar nicht. Erste Challenge haben wir wohl richtig krass gut erfüllt, ne?
4: Ja, voll. Also wir haben alle Sachen gefunden.
3: Wir reisen jetzt weiter, aber wir haben ja noch eine Challenge.
4: Genau.
3: So, und da hören wir jetzt mal rein. Ich bin gespannt.
5: Hallo ihr zwei, hier kommt eure neue Challenge. Da achten wir sehr genau drauf, dass ihr euch wirklich daran haltet. Nachdem ihr nämlich die erste Challenge, ich sag mal so, sehr frei interpretiert habt. Es geht darum, dass ihr heute auf dem Weg zum nächsten Campingplatz im Auto ein kleines Campinglied komponiert, textlich, und euch auf dem neuen Campingplatz jemanden sucht, der irgendein Instrument spielen kann, eine Gitarre oder Klavier oder Akkordeon, keine Ahnung was, der mit euch gemeinsam dann diesen Song uns präsentieren wird. Ihr schafft das? Ich bin schon sehr gespannt, wie sich dieser Song anhören wird.
4: Also das mit dem Song ist ja noch in Ordnung, aber jemanden zu finden, der einfach so ein Musikinstrument dabei hat.
3: Also wenn jetzt zum Beispiel jemand Trommel spielt, dann suchen wir den Kochtopf und der haut dann da drauf oder
4: ja.
3: So. Also
4: ist die Camping Edition.
3: Ja, aber wir nehmen die Challenge an, wir werden das schaffen. So, tschö!
4: Ciao, ciao!
0: Tschüss, sie fangen wieder an rumzuinterpretieren, ja? Wie sie das gestern auch gemacht haben. Sie sollten einfach eine Konservendose finden bei irgendeinem Camper. Haben sich eine Getränkedose gekauft. Super. Ja. Aber wir müssen da strenger werden, glaube ich. Wir sind sehr gespannt, was die beiden noch erleben werden und was das vor allen Dingen für ein Song wird, den sie uns dann nachher präsentieren werden.
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1: Mit Gabor Leitner, guten Tag. Brände wüten in Südeuropa, Stadt baut am Hans-Böckler-Platz und das Wetter grau, aber trocken heute mit bis zu 22 Grad. In mehreren beliebten Urlaubsländern am Mittelmeer wüten aktuell Feuer. Wälder brennen in Südfrankreich und auf der italienischen Insel Sizilien. Löschflugzeuge sind im Einsatz, Menschen auf der Flucht. Claudia Wächter berichtet.
2: Hunderte im Hinterland von Marseille haben die Nacht in Notunterkünften verbracht. Dutzende Häuser sind bereits beschädigt. Viele Familien haben keinen Strom. Auch in anderen Regionen Frankreichs brennt es genauso wie in Italien. Auf der Urlaubsinsel Sizilien facht der Wind die Flammen immer wieder an. Über der Hauptstadt Palermo war aber Qualm, Bewohner sind geflüchtet und es ist brüllend heiß. Gestern waren es mehr als 46 Grad.
1: Die Haltestelle Hans-Böckler-Platz Bahnhof West ist ein wichtiger Knotenpunkt in Köln und der wird jetzt umgebaut. Es werden zwei neue Zugänge unter der Eisenbahnbrücke auf der Venloer Straße gebaut und die Haltestelle wird barrierefrei. Ab Montag wird die Venloer Straße als Einbahnstraße deshalb nochmal ein Stück verlängert. Ab der inneren Kanalstraße könnt ihr bis zur Spichernstraße nur stadteinwärts fahren, voraussichtlich für ein halbes Jahr. Der Ausbau ist besonders wichtig, weil auf der Linie 4 längere Stadtbahnen eingesetzt werden sollen. Insgesamt sollen die Bauarbeiten bis 2029 gehen. Explosionen, Geiselnahme und eine Entführung. Die vielen Straftaten nach einem Drogenraub in Hürth im letzten Sommer haben Köln in Atem gehalten. Jetzt hat es zwei weitere Festnahmen im Kölner Drogenkrieg gegeben. Das hat die Kölner Polizei mitgeteilt. Sandra Rosenthal hat alle Infos für euch.
3: Die Ermittler der extra für diesen Drogenkrieg eingerichteten Ermittlungsgruppe Fusion haben gestern Morgen mit Unterstützung von Spezialeinheiten die beiden Verdächtigen festgenommen. Sie hatten sie durch Auswertungen von Datenträgern, die bei anderen Durchsuchungen und Festnahmen sichergestellt worden waren, identifiziert. Die beiden Männer stehen im Verdacht, große Mengen Marihuana gestohlen zu haben. Genau diese Tat gilt ja als Auslöser für den Drogenkrieg mit Sprengstoffanschlägen und Geiselnahmen hier bei uns in Köln.
1: Und das waren die Nachrichten mit Gabor Leitner. Mehr Infos findet ihr auf radioköln.de.
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1: Bis zu 22 Grad bekommt ihr heute in Köln. Dazu gibt es jetzt noch relativ viele Wolken. Später am Nachmittag lockert es mal ein bisschen auf. Morgen wird es ein bisschen freundlicher, weniger Wolken, ein bisschen mehr Sonne und 23 Grad, also noch ein bisschen milder. Der Wind, der bleibt euch aber erhalten. Es bleibt auch morgen recht windig.
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1: Ganz aktuell hat Radio Köln-Hörerin Sabrina eine Polizeikontrolle gemeldet. Die ist auf der Heidelberger Straße von der Frankfurter Richtung Waldecker Straße hinter der Brücke und es gilt Tempo 50. Dankeschön. Danke an Yogi auch. Er hat noch einen Blitzer in Nippes entdeckt auf der Friedrich-Karl-Straße. Auf Höhe der Kirche werdet ihr ab Tempo 50 geblitzt und zwar sogar in beide Richtungen. Dann hat Kai noch was gesehen. Einen Ampelausfall in Ostheim an der Kreuzung Pfingsterring Ostheimer Straße passt hier bitte auf. Außerdem ist viel los immer noch auf der Venloer Straße rund um die A1. Da ist ja die Auffahrt Richtung Dortmund gesperrt. Ihr braucht von Pulheim kommend 40 Minuten länger bis zum Militärring. Auf den Autobahnen ist es besonders voll auf der A1 aktuell Euskirchen-Köln zwischen Löwenich und Kreuz Nord. 3 Kilometer, 19 Minuten Stauzeit und A4 Aachen-Köln zwischen Kreuz West und Klettenberg. Da habt ihr nochmal 3 Kilometer Stau und ein Plus von 9 Minuten.
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4: Hallo, Kevin Zimmer hier. Falls ihr in den Sommerferien nach Ibiza fliegt, da wo die Schönen und Reichen hinfliegen, also auch ihr, ja? Und vielleicht habt ihr euch da eine Wohnung gebucht. Wer weiß, vielleicht ist es die von Star-DJ David Guetta. Den hören wir jetzt auch im besten Mix. Der verdient ja seine Knete nicht nur mit Auflegen in diesem, wie heißt dieser Club noch, dieser Freilichtclub, wo alle da auflegen und wo du, was weiß ich, 200 Euro gefühlt für ein Wasser bezahlst. Ushuaia Beach oder Ushuaia? Ich weiß es gar nicht. Es ist auf jeden Fall sehr, sehr teuer da und da legen sie auf. Und damit verdient er gar nicht seine Hauptknete auf Ibiza. Nein, David Guetta vermietet auch Ferienunterkünfte der Luxusklasse auf Ibiza. Er hat da ein paar Immobilien. Übernachtungspreis von 20.000 Euro aufwärts bis 157.000 Euro die Woche. Also 2 Wochen in dem David Guetta-Bums. Da kriegst du hier auch ein Haus für. Lebenslang. Gott der Arme. Er muss halt gucken, wo er bleibt, ne? Da muss man solche Preise nehmen. Wir spielen ihn nochmal, besser, damit ein bisschen was in seine Kasse reinkommt. Hier ist er mit Memories. 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

0: wieder.
1: Ich glaube, unseren Kolleginnen Laura Pottinger und Kim Klages, die gerade mit dem Wohnmobil für uns quer durch NRW unterwegs sind, brauchen so einen Song auch einfach für die Entspannung. Santana, Maria, Maria.
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1: Denn campen heißt zwar auch Urlaub haben, aber es heißt halt auch immer ein bisschen Arbeit. Ja? Zum Beispiel muss man von A nach B selbst fahren. 186 Kilometer, so viel fahren die beiden mit dem Wohnmobil jetzt. Vom Wissler See bei Kalka geht's zum nächsten Campingplatz in die Eifel. Und das ist nicht alles, was sie machen müssen. Die mussten ja auch noch abbauen, ne?
4: So schön campen ja ist, ne? Und so geil auch so eine Tour durch NRW ist. Das Abbauen macht so semi-Spaß, muss man sagen.
5: Kommt das da rein oder was?
6: Ja, dein Stuhl erst.
5: Da, okay. Dann der Tisch.
6: Aua! Hast du Hilfe?
5: Das herum, ne?
6: Nee, anders.
5: So.
6: Und dann wird der Tisch einfach zusammengeklappt.
5: Ja.
6: Gut, dass wir hinten im Wohnmobil eine Garage haben.
5: Ja, wir haben echt so einen riesengroßen Stauraum hinten. Das ist da unter dem Bett, wo Kim pennt. Und da können wir echt super viel reinpacken. Markise muss eingefahren werden. Leider hat es eben... Oh nein, Entschuldigung! Entschuldigung, ich wollte gerade die Markise so schön ausschütteln und trocken machen. Ja. Kim stand leider da drunter.
6: Jetzt sieht unser Platz so leer aus, wo alles
5: sieht alles so traurig aus. Ne?
6: Ja. Ja.
5: Gleich müssen wir noch, das darf man auch nicht vergessen, weil sonst ist doof, den Strom abmachen. Weil wenn man mit dem Stromkabel dran losfährt... Ist Armageddon.
6: Dachluken okay. Sind auf.
5: Genau, das ist auch super wichtig, die Dachluken zu machen. Ansonsten, was wir jetzt auch noch machen müssen, ist hier drin im Camper alles soweit fahrtsicher zu machen.
6: Ja.
5: Weil sonst sitzt du irgendwie und fährst gerade durch die Gegend und dann irgendwie zack, Messer im Gehirn, weil du irgendwas nicht gesichert hast.
1: Ja, und euch bitte auch einpacken, ja, damit es weitergeht. 186 Kilometer ab jetzt in die Eifel.
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1: Mit Christian Böder, guten Tag. Die Bundesanwaltschaft hat in Düsseldorf 4 mutmaßliche Mitglieder der ehemaligen Reichsbürgergruppe Königreich Deutschland angeklagt, darunter auch deren Anführer, den selbsternannten König Peter Fitzek. Das Königreich Deutschland hatte etwa 6.000 Anhänger und galt bundesweit als die größte Gruppierung von Reichsbürgern. Im vergangenen Jahr, im Mai, wurde sie dann verboten und die 4 Angeklagten bei einer Razzia festgenommen. Sie sitzen seitdem in Untersuchungshaft. Mehr zum Fall hat Sarah Heinz aus dem News-Team.
2: Knapp 13 Jahre lang hat die als rechtsextremistisch eingestufte Vereinigung versucht, einen eigenen Staat aufzubauen, mit dem Endziel, die Bundesrepublik Deutschland zu ersetzen. Dafür haben die Mitglieder pseudostaatliche Strukturen auf die Beine gestellt. Es gab zum Beispiel ein Bank- und Versicherungssystem, ein Meldeamt mit fiktiven Ausweisdokumenten und eine eigene Währung. Laut Anklage finanzierte sich die Vereinigung über Spenden und Seminare, aber auch über illegale Bank- und Versicherungsgeschäfte. So wurden alleine von 2020 bis 2025 demnach knapp 10 Millionen Euro eingenommen, von denen zusätzlich keine Steuern abgeführt wurden. Der entstandene Steuerschaden lag am Ende bei über 2 Millionen Euro. Die Männer müssen sich jetzt für zahlreiche Fälle der Steuerhinterziehung verantworten, für bandenmäßige Urkundenfälschung und für verbotene Einlagen- und Versicherungsgeschäfte im Rahmen einer kriminellen Vereinigung. Das Oberlandesgericht in Düsseldorf muss noch entscheiden, ob die Anklage zugelassen wird und wann es zum Prozess kommt.
1: Und hier haben wir weitere Nachrichten in der Zusammenfassung. Kanzleramtschef Frei soll wohl neuer Vorsitzender der Unionsfraktion im Bundestag werden. Darauf haben sich die Parteichefs von CDU und CSU, Merz und Söder, verständigt, heißt es von der deutschen Presseagentur, die sich auf Informationen aus Unionskreisen bezieht. Frei soll die Nachfolge des zurückgetretenen Fraktionschefs Spahn antreten. Die letzte große Kaufhauskette in Deutschland, Galeria, könnte weitere Standorte dicht machen. 33 Filialen werden derzeit darauf geprüft, heißt es von dem angeschlagenen Unternehmen. In NRW sind Galeria-Filialen in Euskirchen, Kleve, Köln, Mülheim und Münster betroffen. Bei einem Sicherheitstest mit künstlicher Intelligenz des US-Unternehmens OpenAI ist es zu einer folgenschweren Panne gekommen. Die KI-Modelle unternahmen selbstständig einen Cyberangriff auf eine bekannte Programmierplattform. Es handelt sich um einen nie dagewesenen Vorfall, heißt es vom Unternehmen, das auch ChatGPT entwickelt hat. Gefangene planen den Aufstand. Was wie der Plot für einen neuen Film klingt, ist tatsächlich passiert. Deswegen gab es in der NRW-Justizvollzugsanstalt Siegburg am Abend einen Großeinsatz der Polizei. Hintergrund waren Hinweise auf einen geplanten gewaltsamen Aufstand unter den Insassen. Das hat das NRW-Justizministerium mitgeteilt. Die Hinweise kamen demnach von einem der Häftlinge. Rund 100 Einsatzkräfte durchsuchten daraufhin die JVA. Verletzt wurde laut einem Ministeriumssprecher niemand. Ob verbotene Gegenstände gefunden wurden, ist noch nicht bekannt. Justizminister Limbach stellt aber klar, allein die Androhung bewaffneter Gewalt in Gefängnissen sei eine absolute rote Linie. Und das waren die Nachrichten mit Christian Böder.
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3: Viele dicke Wolken heute bei uns in Köln. Die Sonne kommt nur mal ein ganz bisschen durch. Kein Regen angesagt, bis 22 Grad. Morgen dann wieder mehr Sonne, bis 23 Grad.
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3: Kai meldet euch einen Ampelausfall in Ostheim an der Kreuzung Pfingsterring und Ostheimer Straße. Dann habt ihr 30 Minuten Stauzeit auf der Venloer Straße zwischen A1 Abfahrt Bocklemünd und Militärring wegen der gesperrten A1 Auffahrt in Richtung Dortmund. Wir schauen auf die Autobahnen A1 Euskirchen Richtung Köln zwischen Löwenich und Kreuz Nord. Da sind 2 Spuren gesperrt, 4 Kilometer Stau, 30 Minuten eure Stauzeit. A4 Aachen Richtung Köln zwischen Kreuz West und Eiffeltor, 4 Kilometer stockender Verkehr, 7 Minuten Stauzeit und noch.
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4: Ich bin ja Jungenpapa, das wisst ihr ja. Also ich habe einen Jungen als Sohn. Welcher Papa von euch ist Mädchenpapa? Wer hat eine Tochter? Ist nichts mit Fußballspielen. Da heißt es, Papa, machst du mir einen Zopf? Kannst du mir die Haare flechten? Ach ja, fechten, das kann ich. Nein, flechten. Also, damit wir Papas da jetzt auch helfen können, helfen wir euch gleich. Für alle Papas mit kleinen Mädchen. Wir machen gleich was, was Papas wirklich machen. Wir flechten Haare. Es gibt extra Hilfe für Papas mit Töchtern. Gleich hier. Vorher noch Teddy Swims und Mr. Know-It-All. Könnt ihr bald auch sagen, wenn ihr flechten könnt. Hey, kann ich. Ich weiß alles. auch, wie das geht.

0: Erst spielen wir Shawn Mendes, Treat You Better. Und jetzt machen wir unseren Töchtern die Haare. Oh Gott. Ich? Einen Zopf machen? Oder flechten? Ja, das ist wirklich ein großes Problem für viele Papas, die Töchter haben. Wenn die Kleinen ankommen und sagen, mach mal hier, flechte mal was. Aber bitte so wie Mama. So. Und bei uns sieht es immer scheiße aus. Ich muss es einfach mal sagen, so wie es ist. So. Und das möchte Friseurin Anita Erdmann ändern. Sie hat sich das Projekt Dads Do Hair überlegt. Und sie lockt Väter mit Bier.
1: Also ich biete Workshops an für Papas und ich bringe ihnen bei, wie sie ihren Töchtern die Haare machen können. Und zwar findet das alles in einer sehr entspannten Atmosphäre statt. In einem Gasthaus oder einer Bar einfach, wo man quasi wie am Stammtisch zusammensitzen kann und dann mit Freunden einfach einen coolen Abend verbringen kann.
0: Ja, und dann sitzen die Papas da am Stammtisch, Puppenkopf vor sich, Bier in der Hand, da wird losgeflochten, aber ganz schön wild losgeflochten. Sie hat die Idee übrigens aus England mitgebracht. Da gibt es seit längerem unter dem Namen solche Kurse Ponytails and Pins.
1: Ich habe selber ein Reel gesehen auf Insta und das hat mir einfach keine Ruhe gelassen. Ne? Und weil ich dachte, irgendwie ist es so ein schönes Thema, weil einfach alle abgeholt werden. Also die Mamas werden entlastet oder auch die Partner. Und die Töchter profitieren natürlich am meisten, weil sie danach eine schöne Frisur haben und die Zeit auch mit dem Papa genießen.
0: Ja, und die Väter nehmen das Angebot wirklich dankend an. Manche haben schon so ein bisschen Ahnung. Andere haben noch nie im Leben irgendetwas geflochten. Eins haben sie aber alle gemeinsam, sie sind total begeistert von dem Kurs.
1: Also es ist wirklich bombastisch, die Rückmeldungen sind so nett. Also ich bekomme Feedback direkt nach dem Kurs natürlich von den Papas. Dann werden mir am nächsten Tag Fotos geschickt von den Frisuren, die sie direkt umgesetzt haben. Und was mich total freut immer, wirklich, das finde ich, da bin ich immer ganz stolz, dass sie tatsächlich auch fortgeschrittene Kurse besuchen wollen und so. Also es ist wirklich irre. Ich finde es total schön.
0: Ja, wir Männer, wir entwickeln da so einen gewissen Ehrgeiz auch. Wenn wir was machen, dann machen wir das richtig. So ist das. Ja. Bisher bietet Anita das Programm leider nur in München, Frankfurt, Heidelberg und Berlin an. Aber sie wäre bereit zu expandieren, wenn ihr wollt.
1: Also ich komme überall hin, wo ich hinkommen soll.
0: Ja, NRW wäre cool. Ja. Also wenn ihr Lust habt, Dads Do Hair, wenn ihr das mal nach NRW holen wollt, dann meldet euch einfach bei Anita Erdmann. Die bringt den Vätern das Zöpfeflechten
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1: Pia Rempis hier, schönen guten Tag. Immer mehr Autos in Deutschland, Festnahmen im Kölner Drogenkrieg und das Wetter, viele Wolken bis 22 Grad. Autos, Autos, Autos. Auch bei uns in Köln gibt es viele davon und es werden immer mehr in Deutschland. Noch nie waren in Deutschland so viele Autos zugelassen wie zum Beginn dieses Jahres. Die Zahl ist um rund 150.000 auf 49,5 Millionen gestiegen. Das meldet das Statistische Bundesamt. Inga Schneider hat jetzt alle Infos für euch.
2: Ja, besonders viele Autos gibt es im Saarland. Anders ist die Entwicklung in den Stadtstaaten. In Berlin und Bremen ist die Zahl der Autos pro Monat zurückgegangen. In Hamburg ist sie unverändert geblieben. Das dürfte vor allem daran liegen, dass es in Ballungsräumen wegen des gut ausgebauten öffentlichen Nahverkehrs einfacher ist, aufs Auto zu verzichten. Insgesamt werden die Autos auch wieder häufiger genutzt.
1: Danke dir, Inga. Mehrere Verdächtige hat die Polizei im Zusammenhang mit dem Kölner Drogenkrieg bereits festgenommen. Gestern sind zwei weitere dazugekommen. Sie sollen an dem Drogenraub in Hürth beteiligt gewesen sein, der als Auslöser für den Drogenkrieg mit Sprengstoffanschlägen in Köln und Geiselnahmen gilt. Einen der beiden Verdächtigen haben die Ermittler in seiner Kölner Wohnung festgenommen, den anderen auf dem Weg nach Bonn im Auto. Sie hatten die Verdächtigen durch Auswertungen von Datenträgern, die bei anderen Durchsuchungen und Festnahmen sichergestellt worden waren, identifiziert. Illegal abgestellter Müll kostet die Stadt Köln mittlerweile eine Menge Geld. Allein dieses Jahr sind es fast 16 Millionen Euro, die sie für die Beseitigung ausgeben muss. Dabei gibt es viele kostenlose Möglichkeiten, Müll richtig zu entsorgen. Paula Wienken weiß welche.
3: Vieles könnt ihr kostenlos abgeben an den Wertstoffcentern in Ossendorf und Grimbeckhofen. Elektrogeräte, Metall oder Altkleider zum Beispiel. Und wenn ihr dazu nicht die Möglichkeit habt, könnt ihr auch einfach einen kostenlosen Termin bei der AWB vereinbaren. Die holen euren Müll dann einfach vor eurer Haustür ab. Und wer seine alten Sachen trotzdem einfach auf die Straße stellt, muss mit einem Bußgeld von bis zu 15.000 Euro rechnen. Wilden Müll könnt ihr jederzeit bei der AWB melden, per Mail oder in der App.
1: Danke, Paula. Und das waren die Nachrichten mit mir, Pia Rempe. Und die nächsten News, die gibt's wieder um 14 Uhr.
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1: Viel Sonne gibt es heute nicht für euch, bleibt aber trocken bis 22 Grad. Morgen ein bisschen mehr Sonne bis 23 Grad.
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1: Sabrina meldet eine Polizeikontrolle auf der Heidelberger Straße von der Frankfurter Richtung Waldecker Straße hinter der Brücke. Tempo 50 ist da erlaubt. Und Yogi hat einen gesehen in Nippes auf der Friedrich-Karl-Straße auf Höhe der Kirche. Da werdet ihr ab Tempo 50 in beiden Richtungen geblitzt. Wir schauen in die City. Kai meldet einen Ampelausfall in Ostheim an der Kreuzung Pfingsterring und Ostheimer Straße. Fahrt da vorsichtig. Ja, und mindestens 30 Minuten Stauzeit habt ihr immer noch auf der Venloer Straße zwischen A1 Abfahrt Bocklemütt und Militärring wegen der gesperrten A1 Auffahrt in Richtung Dortmund. Dann schauen wir noch auf die Autobahnen A1 Euskirchen Richtung Köln zwischen Löwenich und Kreuz Nord. Da sind zwei Spuren gesperrt. 4 Kilometer Stau, 30 Minuten eure Stauzeit. Und A4 Köln Richtung Aachen zwischen Dreieck-Häumer und Kreuz Süd. 4 Kilometer stockender Verkehr, 6 Minuten eure Stauzeit. Wenn ihr jetzt noch irgendwas gesehen habt, Staus oder Blitzer, könnt ihr gerne melden über WhatsApp an die 0221 951 99 99.
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4: Teil 5 kommt davon schon raus. Das ist, da merkst du, wie alt du bist, wenn du Teil 1 schon gesehen hast. Ich freue mich ganz ehrlich drauf. Ich sag's, wie es ist. Ich hoffe, mein Sohn sagt mir, Papa, ich will da rein ins Kino. Da kann ich nämlich dann mitgehen und es fällt nicht so auf, dass eigentlich ich derjenige war, der da unbedingt rein will. Toy Story 5. Ist es peinlich, mit Mitte 40 diesen Film sehen zu wollen? Nein, oder? Worum es da geht, ob der Film was kann, hören wir gleich hier bei mir. Ich bin Kevin Zimmer.
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0: verpassen wir nichts und außerdem kommt ein neuer Teil von diesem Klassiker.
1: Wer da?
2: Wow, wow, wow, tut mir leid. Ich bin Woody, ich komme in friedlicher Absicht.
1: Ist viel zu lang her, Cowboy.
0: Habt ihr das erkannt, oder? Klar, ich sofort natürlich, weil ich bin großer Fan dieser Reihe. Darf man das sagen? Ja, als erwachsener Mensch, ja, darf man sagen. Toy Story ist zurück mit Teil 5. Also, ihr habt es gerade gemerkt, es gibt einen Sheriff namens Woody, es gibt Buzz Lightyear, es gibt Jessie und Charlie Naseweiß. Nach 4 sehr, sehr starken Teilen, wie ich finde, liegt die Latte hoch. Was sagst du, Filmexperte Jörg Albrecht?
3: Die liegt so richtig hoch, aber wer die Reihe von Anfang an kennt, der erste Toy Story war ja 1995 Pixars allererster Spielfilm überhaupt. Wer also alle 4 Toy Story-Abenteuer gesehen und auch geliebt hat, der muss sich keinen Kopf machen. Pixar liefert auch mit Toy Story 5 wieder ab.
2: Schön, wieder hier zu sein. Ah, da hat Bonnie ordentlich umdekoriert.
3: Ja, Woody ist zurück bei seinen alten Freunden im Kinderzimmer von Bonnie. Und die können seine Hilfe gerade gut gebrauchen, denn sie alle sind ziemlich abgemeldet, seit Bonnie ein Kindertablet besitzt. Cowgirl Jessie sucht das Gespräch mit der digitalen Konkurrenz.
4: Ich will mit dir reden.
5: Nenn mich Lily.
4: Jetzt hör mal zu. Wir alle hier haben den ganzen Sommer Freunde für Bonnie gesucht. Du hörst mir überhaupt nicht zu.
5: Oh doch, ich hab zugehört. Ich spitz doch immer die Ohren, siehst du?
0: Ein neues Spielzeug verdrängt also ein altes. War das nicht auch schon Woodys Schicksal im ersten Toy Story-Film?
3: Ja, man könnte den Toy Story-Machern vorwerfen, dass sie hier eine alte Idee nochmal aufwärmen. Wenn man das mit so vielen Einfällen macht, mit Witz, Herz und richtig großen Emotionen, dann geht das auch völlig in Ordnung. Aber an einer Sache gibt's auch nach Toy Story 5 nicht zu rütteln. Teil 3 ist und bleibt der beste der Reihe.
0: Ja, ich freue mich trotzdem auf Toy Story 5 im Kino. Ab sofort. Jörg Albrecht hat ihn schon gesehen. Vielen Dank.
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1: Mit Christian Böder, guten Tag. Der bisherige Kanzleramtschef Thorsten Frey soll wohl nach Jens Spahn der neue Chef der Unionsbundestagsfraktion werden. Das berichten mehrere Medien. Demnach wollen die beiden Parteivorsitzenden der CDU und CSU, Kanzler Merz und Bayerns Ministerpräsident Söder, Frey heute Nachmittag als Nachfolger vorschlagen. Mehr Infos hat Sarah Heinz aus dem News-Team.
2: Passieren soll das nach Angaben der Nachrichtenagentur AFP in gut einer Stunde in einer digitalen Vorstandssitzung. Kommenden Mittwoch wird der Spahn-Nachfolger dann in einer Sondersitzung gewählt. Erst dann soll Frey auch als offizielle Nachfolge verkündet werden. Eine Überraschung dürfte die Entscheidung aber nicht sein. In der Diskussion um mögliche Kandidaten für das Amt des Fraktionschefs der Union ist schon in den letzten Tagen wiederholt der Name des aktuellen Kanzleramtschefs gefallen. Thorsten Frey hat in der Vergangenheit schon als parlamentarischer Geschäftsführer unter dem damaligen Fraktionschef gearbeitet und kennt sich deswegen mit dem Job aus. Schon vor einem Jahr wurde überlegt, ihn als Fraktionsvorsitz einzusetzen. Kanzler Merz holte ihn dann aber doch zu sich ins Kanzleramt. Dort wird demnächst dann jemand nachrücken müssen. Ob es noch weitere Anpassungen im Kabinett geben wird, ist bisher noch nicht klar.
1: Und hier haben wir weitere Nachrichten in der Zusammenfassung. Die Bundesanwaltschaft hat 4 mutmaßliche Köpfe der verbotenen Reichsbürgervereinigung Königreich Deutschland angeklagt, darunter den selbsternannten König Peter Fitzek. Ihnen werden unter anderem illegale Einlagen und Versicherungsgeschäfte im Rahmen einer kriminellen Vereinigung, Steuerhinterziehung und Urkundenfälschung vorgeworfen. Die Vereinigung war vor rund einem Jahr verboten worden. Die anhaltenden Angriffe der USA auf den Iran und die Gegenschläge von dort haben den Ölpreis seit langer Zeit über die Marke von $95 pro Barrel getrieben. Unterdessen hat US-Verteidigungsminister Hegseth in einer Senatsanhörung den Antrag auf weiteres Geld für den Krieg verteidigt. Knapp 60 Milliarden Euro sind notwendig, um den Krieg bis zum Herbst führen zu können. Norwegen gedenkt heute der Opfer der Anschläge von Oslo und Utøya vor 15 Jahren. Am 22. Juli 2015 hatte der Rechtsextremist Anders Behring Breivik mit einer Bombe 8 Menschen im Osloer Regierungsviertel getötet und anschließend 69 weitere auf der Insel Utøya. Die meisten von ihnen waren jugendliche Teilnehmer eines Sommerlagers. In Deutschland sind so viele Autos zugelassen wie noch nie. Laut Zahlen des Statistischen Bundesamtes waren bei uns zum Jahresstart 49,5 Millionen PKWs gemeldet. Das sind ungefähr 150.000 mehr als noch im Vorjahr. Damit steigt die Fahrzeugdichte auf 593 Autos pro 1.000 Einwohner. In den Bundesländern mit viel räumlicher Fläche ist der Anteil von Autobesitzern am höchsten. Ganz vorne sind das Saarland, Rheinland-Pfalz und Bayern. In den Stadtstaaten Berlin und Bremen sind die Zahlen dagegen zurückgegangen. Die Statistiker sagen, das läge an dem gut ausgebauten öffentlichen Nahverkehrsnetz vor Ort. Dadurch sei es einfacher, auf das Auto zu verzichten. Das waren die Nachrichten mit Christian Böder.
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3: Viele dicke Wolken heute bei uns in Köln. Die Sonne kommt nur mal ein ganz bisschen durch. Kein Regen angesagt, bis 22 Grad. Morgen dann wieder mehr Sonne, bis 23 Grad.
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3: Luna hat einen Blitzer auf der Bonner Landstraße im Hahnwald am Osterriedweg gesehen. 50 ist da erlaubt. Sabrina meldet eine Polizeikontrolle auf der Heidelberger Straße von der Frankfurter Richtung Waldecker Straße hinter der Brücke. Tempo 50 erlaubt. Und Yogi hat auch noch einen gesehen in Nippes auf der Friedrich-Karl-Straße auf Höhe der Kirche. Da werdet ihr ab Tempo 50 in beiden Richtungen geblitzt. Wir schauen in die Stadt. Noch etwa 25 Minuten Stauzeit auf der Venloer Straße zwischen A1 Abfahrt Bocklemünd und Militering wegen der gesperrten A1 Auffahrt in Richtung Dortmund. Wir schauen auf die Autobahnen A1 Euskirchen Richtung Köln zwischen Kreuz West und Kreuz Nord. 4 Kilometer Stau, 25 Minuten Stauzeit. Da wird die Fahrbahn erneuert und es ist nur eine Spur frei. A4 Aachen Richtung Köln zwischen Kreuz West und Klettenberg. 3 Kilometer Stau, 7 Minuten Stauzeit und noch die A5 155 Bonn Richtung Köln zwischen Godorf und Kreuz Süd. 3 Kilometer Stau, 8 Minuten Stauzeit. Wenn ihr jetzt noch was gesehen habt, meldet das gerne über WhatsApp an die 0221 951 99 99. Ich wünsche euch eine gute Fahrt.
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4: Robert Jans ist hier, Ferien, Camper und eine Tour quer durch NRW. Das klingt doch perfekt. Und genau das machen meine lieben Kolleginnen Laura und Kim in dieser Woche. Heute Nacht haben sie am Wisseler See im Kreis Kleve geschlafen. Und jetzt geht's ja weiter zum nächsten Campingplatz. Und da brauche ich jetzt mal so ein kleines Update. Wie ist denn die Lage bei euch beiden?
5: Hallo! So, wir sind jetzt losgefahren. Und uns geht's gut.
6: Wir haben alles überstanden. Gut gefrühstückt heute mit Joghurt und Haferflocken und Banane.
5: Boah, wie gesund wir auch einfach sind. Ne? Ich feiere uns auch ein bisschen. Ja, wir sind mega gesund. Wir fahren jetzt langsam so Richtung Autobahn und melden uns dann gleich nochmal, wenn wir auf der Autobahn sind. Bis gleich!
4: Bis gleich! Immer, das ist ja ein hervorragender Plan. Ich freue mich. Wir gönnen uns jetzt erstmal Musik aus den 90ern. Schön, dass wir mit am Start seid.

0: Irgendwie sind alle unterwegs in dieser Woche, ne? Laura und Kim im Camper quer durch NRW und meine Kollegin Annick Monikin, die ist sogar noch ein bisschen weiter weg.
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0: Die liebe Kollegin ist nämlich für uns in Manchester. Da ist sie, um mit dem Musiker Iggy Kelly unseren neuen exklusiven Lichtblicke-Song zu produzieren. Ihr wisst ja, mit unserer Aktion Lichtblicke, da sammeln wir Spenden, um Kinder und Familien hier bei uns in NRW zu unterstützen. Und der neue Song, der wird dann, wenn er fertig ist, exklusiv auf lichtblicke.de zum Download für euch zur Verfügung stehen. Und werden ja natürlich auch im Radio spielen. Es wird einfach ein Song für die gute Sache. Und Annick arbeitet die nächsten 2 Tage zusammen mit Iggy Kelly daran, dass dieser Song eben einfach richtig gut wird. Hören wir mal, wie es ihr so geht. Sie ist nämlich offensichtlich gerade gelandet. Ich habe eine Sprachnachricht bekommen.
2: Hello, hello. Diesmal ganz liebe Grüße aus Manchester. Gerade gelandet und jetzt sitze ich im Uber Richtung Studio, bin schon unterwegs, der Weg ist gar nicht weit und Iggy Kelly freut sich auch schon, die habe ich eben schon geschrieben, dass ich gut gelandet bin und ich hoffe ja, dass es einen kleinen Snack gibt, ehrlich gesagt, das wäre ganz schön, weil mit leerem Magen gleich Musik machen ist nicht so gut, aber ich weiß, Iggy Kelly ist ein sehr toller Gastgeber, von daher, ich freue mich schon, gleich geht's los, bis dann, tschüss!
0: Tschüss, bis dann und guten Hunger, hoffentlich. Wir hören später natürlich, wie es dann zusammen mit Iggy Kelly im Studio so läuft.
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1: Pierre Remp ist hier, schönen guten Tag. Immer mehr Autos in Deutschland, Festnahmen im Kölner Drogenkrieg und das Wetter, viele Wolken bis 22 Grad. Bei uns in Deutschland gibt es immer mehr Autos. Die Zahl der Zulassungen ist um rund 150.000 auf 49,5 Millionen gestiegen. Das meldet das Statistische Bundesamt. Besonders viele Autos gibt es im Saarland. In Wolfsburg sind rein rechnerisch fast so viele Autos zugelassen, wie es Menschen gibt. Hier machen aber gewerbliche Zulassungen, insbesondere von Volkswagen, etwa die Hälfte des Fahrzeugbestands aus. In Berlin und Bremen ist die Zahl der Autos zurückgegangen. In Hamburg ist die unverändert geblieben. Genauso wie bei uns in Köln. Fast 20% der Autos fahren in unserer Stadt elektrisch oder hybrid. Explosionen, Geiselnahmen und eine Entführung. Die zahlreichen Straftaten nach einem Drogenraub in Hürth im letzten Sommer haben uns in Köln in Atem gehalten. Jetzt hat es 2 weitere Festnahmen im Kölner Drogenkrieg gegeben. Das hat die Kölner Polizei mitgeteilt. Sandra Rosenthal hat alle Infos für euch.
2: Die Ermittler der extra für diesen Drogenkrieg eingerichteten Ermittlungsgruppe Fusion haben gestern Morgen mit Unterstützung von Spezialeinheiten die beiden Verdächtigen festgenommen. Sie hatten sie durch Auswertungen von Datenträgern, die bei anderen Durchsuchungen und Festnahmen sichergestellt worden waren, identifiziert. Die beiden Männer stehen im Verdacht, große Mengen Marihuana gestohlen zu haben. Genau diese Tat gilt ja als Auslöser für den Drogenkrieg mit Sprengstoffanschlägen und Geiselnahmen hier bei uns in Köln.
1: Danke dir, Sandra. Da ist der Lappen weg, bevor man ihn überhaupt bekommen hat. Ein 44-jähriger Kölner soll bei einer theoretischen Führerscheinprüfung eine versteckte Kamera und einen besonderen Spitzel dabei gehabt haben. Ralf Düker hat die ganze Geschichte für euch.
3: Ja, der Kölner soll auf einer Prüfstelle im Kreis Euskirchen die Prüfungsfragen auffällig langsam beantwortet haben. Eine Prüferin schöpfte Verdacht und verständigte die Polizei und die fand im Kragen des Mannes tatsächlich eine versteckte Kamera und in seiner Hosentasche einen mobilen Hotspot. Ja, und vor dem Gebäude wartete der Sohn des Prüflings mit 2 Handys. Die Polizei hat jetzt den Verdacht, dass der Sohn seinem Vater die Lösungen übermittelt hat. Die Prüfung hat der Mann trotzdem nicht bestanden. Die Polizei ermittelt jetzt wegen Betrugs.
1: Danke dir, Ralf. Und das waren die Nachrichten mit Pia Rempe. Und mehr Infos findet ihr auf radioköln.de.
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1: Viel Sonne gibt es heute nicht für euch, bleibt aber trocken bis 22 Grad. Morgen ein bisschen mehr Sonne bis 23 Grad.
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1: Luna hat einen Blitzer auf der Bonner Landstraße im Hahnwald am Osterriedweg gesehen. 50 ist da erlaubt. Sabrina meldet eine Polizeikontrolle auf der Heidelberger Straße von der Frankfurter Richtung Waldecker Straße hinter der Brücke. Tempo 50 ist da erlaubt. Und Yogi hat auch noch einen gesehen in Nippes auf der Friedrich-Karl-Straße auf Höhe der Kirche. Da werdet ihr ab Tempo 50 in beiden Richtungen geblitzt. Wir schauen in die City. Ja, circa 35 Minuten Stauzeit immer noch auf der Venloer Straße aus Richtung Pulheim bis zum Militärring wegen der gesperrten A1-Auffahrt in Richtung Dortmund. Wir gucken auf die Autobahnen. A1 Euskirchen Richtung Köln zwischen Löwenich und Kreuz Nord. 4 Kilometer Stau, 9 Minuten eure Stauzeit. A1 Köln Richtung Euskirchen zwischen Hürth und Kreuz Bliesheim. 5 Kilometer stockender Verkehr, 9 Minuten Stauzeit und noch die A555 Bonn Richtung Köln zwischen Godorf und Kreuz Süd. 3 Kilometer Stau, 10 Minuten mehr müsst ihr da einplanen. Wenn ihr noch was gesehen habt, Staus oder Blitzer, könnt ihr gerne melden über WhatsApp an die 0221 951 99 99. Und ich wünsche euch jetzt eine gute Fahrt.
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4: Robert Janz ist hier. Wir begleiten diese Woche die Kolleginnen Laura Potting und Kim Klages auf ihrer Campingtour durch NRW. Die beiden sind schon unterwegs zum nächsten Campingplatz. Hoffentlich haben die vor 12 Uhr getankt, sonst ist die Suppe wieder so teuer. Gleich gibt's hier auf jeden Fall mal das nächste Update, wo die beiden gerade so sind.

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0: Girls Just Want to Have Fun. Ja, das passt auch zu den Kolleginnen Laura Potting und Kim Klages. Die haben auf jeden Fall Spaß. Die begleiten wir diese Woche bei ihrer Campingtour quer durch NRW. Ihr erster Stopp war der Wisseler See. Und jetzt geht's auch für die beiden weiter. Hallo ihr zwei, wo seid ihr denn jetzt gerade?
1: Hallo!
2: Hallo!
1: Wir sind auf der Autobahn unterwegs, haben jetzt die Hälfte der Kilometer geschafft, denn es geht, haben wir das schon gesagt?
2: Nee, glaub noch nicht.
1: Ja, wir fahren jetzt ins Eifelcamp.
2: Eifel, juhu!
1: Von Kalka geht's runter in die Eifel. Laura, wie fandest du den ersten Platz? Habe ich gut ausgesucht?
2: Ja, hast du hervorragend ausgesucht. Ich fand echt, also der See war cool, die Leute waren nett. Gestern hat uns ja noch ein Nachbar sogar geholfen mit der Luftmatratze, weil ich das wieder nicht auf die Reihe bekommen habe, die aufzupusten. Alle sind vorbeigekommen, haben Hallo gesagt und es war richtig schön.
1: Ja, ich kann das nur bestätigen. Also echt guter Platz. Mal schauen, was uns in der Eifel erwartet.
2: Ja.
1: Wir sind jetzt noch ein bisschen unterwegs, machen noch ein bisschen Wohnmobilparty auf der Fahrt.
2: Ja, wir müssen auf jeden Fall gleich noch ein bisschen Mucke hören.
1: Mitgemacht.
2: Finde ich geil.
1: Wir melden uns später wieder, wenn wir dann da sind.
2: Tschüss.
0: Ja, dann kommt mal gut an da. Ich freue mich schon auf das nächste Update. Jetzt für euch Musik von Alex Warren hier.
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1: Mit Christian Böder. Guten Tag. In der digitalen Welt hat es das bisher noch nicht gegeben. Zwei Modelle von künstlicher Intelligenz des Unternehmens OpenAI haben bei einem Sicherheitstest aus eigenen Stücken einen Hackerangriff auf eine Programmierplattform verübt. OpenAI hat angekündigt, den Vorfall nun zu untersuchen. Sarah Heinz aus der Redaktion: An dem Vorfall waren mehrere Modelle von OpenAI beteiligt.
2: Genau, darunter das erst vor kurzem veröffentlichte GPT 5.6 soll und ein unveröffentlichtes Modell, das noch leistungsstärker sein soll. Die Experten von OpenAI wollten eigentlich nur messen, wie gut die KI-Modelle hacken können und gaben ihnen dazu Aufgaben in einem streng kontrollierten Testumfeld. Zur Sicherheit hatte man auch den Zugriff aufs Internet eingeschränkt. Und da haben die KIs dann angesetzt, den Zugang geöffnet und sich die Plattform Hugging Face als digitales Opfer ausgesucht. Hugging Face ist eine Art Bibliothek für KI-Modelle, Datensätze und andere Informationen. Die OpenAI-Systeme hätten dann mehrere Angriffswege verkettet und dabei auch geklaute Anmeldedaten genutzt. OpenAI selbst sagt, das sei beängstigend.
1: Der Vorfall hat einmal mehr gezeigt, wo die Gefahren von KI liegen. Trotzdem ist ja künstliche Intelligenz und ihre Entwicklung aus allen Lebensbereichen nicht mehr wegzudenken.
2: Ja, ich nenne hier mal ein paar Beispiele. 47% aller Studierenden in Deutschland nutzen im Uni-Alltag regelmäßig KI, zum Beispiel zu Recherchezwecken oder als digitalen Lernpartner. Das zeigt eine aktuelle Studie des Zentrums für Hochschulentwicklung. Nur 3% der Studierenden hat demnach noch nie KI im Studium verwendet. Und erst gestern hatten der US-Technologiekonzern Microsoft und das französische Startup-Unternehmen Mistral angekündigt, dass sie ihre KI-Allianz verstärken wollen mit deutlich mehr Rechenkapazitäten in Europa. Sie wollen KI-Systeme unter anderem in Behörden verankern.
1: Vielen Dank, Sarah. Und hier haben wir weitere Nachrichten in der Zusammenfassung. Der Nachfolger des zurückgetretenen Unionsfraktionschef Spahn steht wohl schon fest. Der bisherige Kanzleramtschef Thorsten Frei soll es werden. Darauf haben sich CDU-Chef Merz und CSU-Chef Söder verständigt, so die Deutsche Presseagentur. Unterstützung findet der Vorschlag auch beim Koalitionspartner SPD. Der internationalen Frachtschifffahrt droht ein weiterer Engpass. Im Bab al-Mandab geht der Handelsverkehr zurück. Die Meerenge verbindet den Indischen Ozean über das Rote Meer und den Suezkanal mit dem Mittelmeer und hatte als Umgehung für die blockierte Straße von Hormus an Bedeutung gewonnen. Die Sicherheit dort wird jetzt allerdings von den pro-iranischen Houthi-Milizen im Jemen bedroht. Im Pariser Louvre hatte es im vergangenen Jahr einen spektakulären Juwelendiebstahl gegeben. Ab heute ist wieder einer der prächtigsten Räume des Museums geöffnet, die Galerie d'Apollon. Der Saal soll jetzt als Prunkgalerie voll zur Geltung kommen, weshalb der Raum erstmal leer bleiben wird. Die Juwelen und Kunstschätze, die dort bisher ausgestellt waren, werden erst einmal in einem fensterlosen Tresorraum aufbewahrt, heißt es von der Museumsdirektion. Im Oktober waren Schmuckstücke im Gesamtwert von rund 88 Millionen Euro geklaut worden. Die mutmaßlichen Täter wurden zwar festgenommen, aber der Schmuck ist bis heute nicht wieder aufgetaucht. Und das waren die Nachrichten mit Christian Böder.
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3: Also später bekommt ihr wieder ein bisschen mehr blauen Himmel. Jetzt den Nachmittag über dominieren die Wolken und es bleibt windig. Heute bis 21 Grad. Richtung Wochenende gehen die Temperaturen aber wieder rauf. Samstag gibt's bis 29 Grad.
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3: Da hat Miriam einen gesehen, in Rondorf auf der Westerwaldstraße. Tempo 30 ist erlaubt, blitzt in beide Richtungen. Dann hat Nico einen gesehen am Pfingsterring, da gilt Tempo 60. Luna meldet auch noch einen Blitzer auf der Bonner Landstraße im Hahnwald am Osterriedweg, Tempo 50. Und Sabrina meldet eine Polizeikontrolle auf der Heidelberger Straße von Frankfurter Richtung Waldecker Straße hinter der Brücke, Tempo 50. Vielen Dank euch allen für eure fleißige Mithilfe. Mehr Blitzer melden, wisst ihr ja, könnt ihr immer gerne zum Beispiel über WhatsApp an die 0221 951 99 99. Dann der Blick auf die Straßen in der Stadt. Da habt ihr 20 Minuten Stauzeit auf der Venloer Straße aus Richtung Pulheim bis zum Militärring wegen der gesperrten 1 Auffahrt Richtung Dortmund und 12 Minuten Stauzeit auf dem Militärring vor dem Bonner Verteiler in Richtung Rhein. Dann noch zu den Autobahnen. Da müsst ihr aufpassen im Kreuz Süd. Auf der Überleitung von der A555 Bonn Richtung Köln zur A4 Richtung Aachen. Da ist ein liegen gebliebenes Fahrzeug auf allen Fahrstreifen. Bitte ganz besonders vorsichtig fahren. Und es staut sich auf der A4 Aachen-Köln zwischen Kreuz West und Eiffeltor 4 Kilometer, 10 Minuten plus. Und die A555 stadteinwärts zwischen Godorf und Kreuz Süd 3 Kilometer, 13 Minuten Stauzeit.
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3: Schön, dass ihr eingeschaltet habt. Wir bringen euch mit guter Musik und allem Wichtigen aus Köln durch den Nachmittag und Richtung Feierabend. Das hier ist Somber mit Homewrecker.

0: Mit Radio Köln von den 2000ern, mit Destiny's Child zu ganz neuer Musik, und zwar von ihm hier. Adam Lambert, der macht einfach das, worauf er Bock hat. Mal ist er Musical-Darsteller, mal Frontman bei Queen, mal Solokünstler. Jetzt hat er ein neues Album rausgebracht mit dem ganz simplen Titel Adam. Und im Interview hat er uns erzählt, wie er an dieses Album rangegangen ist.
1: Das ganze Album hat eine dunklere Stimmung. Zurzeit haben viele Menschen Ängste, viele Menschen leiden, Menschen sind sich unsicher. Es gibt einfach viele dunkle Einflüsse zurzeit. Und mit der Popmusik hast du zwei Wege zur Auswahl. Du kannst Musik machen, die das alles ignoriert, oder du machst Kunst, die die Situation konfrontiert und hilft, damit umzugehen. Und ich wollte eben ein Album machen, das einen dunkleren Ton hat und damit für die Leute eine Art Medizin sein kann.
0: Ja, diese dunklere Seite, die kommt auch musikalisch ganz gut durch. Adam spielt auf dem Album viel mit elektronischen Klängen und auch mit rockigen E-Gitarren rum, bleibt aber trotzdem schön poppig, zum Beispiel auch Under the Rhythm, der überrascht mit einer Melodie, die ihr auf jeden Fall alle kennt, Around the World von ATC.
1: Es war ein glücklicher Zufall. Der Song war schon fertig, bevor das Sample dazu kam, und als wir den Song aufgenommen haben, hatte ich die ganze Zeit diese Melodie im Ohr. Wegen der ähnlichen Akkorde. Ich und mein Produzent waren so aufgeregt darüber, dass wir die Melodie einfach in den Song packen mussten. So catchy ist sie.
0: Dürft ihr euch jetzt natürlich selbst anhören aus Adam Lamberts brandneuem Album mit dem kreativen Titel Adam. Das ist Under the Rhythm bei Radio Köln.

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1: Pierre Remp ist hier. Schönen guten Tag. Immer mehr Autos in Deutschland. Festnahmen im Kölner Drogenkrieg und das Wetter. Viele Wolken bis 22 Grad. Autos, Autos, Autos. Auch bei uns in Köln gibt es viele davon. Fast 600.000 sind zugelassen. Die Zahl ist nahezu unverändert geblieben im Vergleich zum Vorjahr. Deutschlandweit sieht das anders aus. Noch nie waren in Deutschland so viele Autos zugelassen wie zum Beginn dieses Jahres. Die Zahl ist um rund 150.000 auf 49,5 Millionen Euro gestiegen. Das meldet das Statistische Bundesamt. Inga Schneider hat die Infos für euch.
2: Ja, besonders viele Autos gibt es im Saarland. Anders ist die Entwicklung in den Stadtstaaten. In Berlin und Bremen ist die Zahl der Autos pro Monat zurückgegangen. In Hamburg ist sie unverändert geblieben. Das dürfte vor allem daran liegen, dass es in Ballungsräumen wegen des gut ausgebauten öffentlichen Nahverkehrs einfacher ist, aufs Auto zu verzichten. Insgesamt werden die Autos auch wieder häufiger genutzt.
1: Danke dir, Inga. Eine neue Baustelle sorgt in nächster Zeit für Verkehrsbehinderungen in der Kölner Innenstadt. Die Stadt baut die U-Bahn-Haltestelle Hans-Böckler-Platz Bahnhof West aus. Es werden zwei neue Zugänge unter der Eisenbahn Brücke an der Venloer Straße gebaut und die Haltestelle wird barrierefrei. Christina Czesny kennt die Verkehrsbehinderungen.
3: Ab Montag wird die Venloer Straße als Einbahnstraße noch mal ein Stück verlängert. Ab der inneren Kanalstraße könnt ihr bis zur Spichernstraße dann nur stadteinwärts fahren. Und das voraussichtlich für ein halbes Jahr. Stadtauswärts werdet ihr über die Bismarckstraße und die Vogelsanger Straße umgeleitet. Die gute Nachricht ist, die Stadtbahnen können weiterfahren. Die Haltestelle Hans-Böckler-Platz ist ein wichtiger Knotenpunkt. Und der Ausbau ist hier besonders wichtig, weil auf der Linie 4 längere Stadtbahnen eingesetzt werden sollen. Insgesamt sollen die Bauarbeiten bis 2029 gehen.
1: Danke, Christina. Mehrere Verdächtige hat die Polizei im Zusammenhang mit dem Kölner Drogenkrieg bereits festgenommen. Gestern sind zwei weitere Männer dazugekommen. Sie sollen an dem Drogenraub in Hürth beteiligt gewesen sein, der als Auslöser für den Drogenkrieg mit Sprengstoffanschlägen in Köln und Geiselnahmen gilt. Sie hätten die Verdächtigen durch Auswertungen von Datenträgern, die bei anderen Durchsuchungen und Festnahmen sichergestellt worden waren, identifiziert. Wenn ihr mit eurem Hund am Klarenbachkanal Gassi geht, solltet ihr aktuell vorsichtig sein. Die Stadtentwässerungsbetriebe warnen vor Blaualgen in dem Wasser. Sie haben sich dort nämlich wegen viel Sonne stark vermehrt, so stark, dass sich Giftstoffe bilden, die hautreizend und giftig wirken. Kontakt mit dem Wasser solltet ihr deswegen aktuell vermeiden und eure Haustiere sollten kein Wasser aus dem Weiher trinken. Als Gegenmaßnahme wird derzeit mehr Frischwasser vom Rautenstrauchkanal reingeleitet. Außerdem wurden Wasserlüfter installiert. Und das waren die Nachrichten mit Pia Rempe und mehr Infos findet ihr auf radioköln.de.
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4: Na, heute irgendwie mehr Herbst als Sommerferien. Meistens grau bei bis 21 Grad. Immerhin bleibt es trocken. Später Richtung Abend gibt es sogar noch was Sonne. Und davon bekommt ihr in den nächsten Tagen dann stetig mehr. Dabei gehen auch die Temperaturen wieder rauf. Freitag bis 24 und Samstag bis 29 Grad.
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4: Da meldet Doris eine Geschwindigkeitskontrolle in Kalk auf der Kapellenstraße. 30 dürft ihr da fahren und es wird geblitzt in beide Richtungen. Miriam hat einen Blitzer gesehen in Rondorf auf der Westerwaldstraße. Ebenfalls Tempo 30 und in beide Richtungen wird geblitzt. Nico hat auch noch einen Blitzer am Pfingsterring. Da gilt Tempo 60 und Luna meldet einen auf der Bonner Landstraße im Hahnwald am Osterriedweg. Da dürft ihr 50 fahren. Dann schauen wir auf die Staus in der Stadt, da gibt es 15 Minuten plus auf der Venloer Straße aus Richtung Pulheim bis zum Militärring wegen der gesperrten A1-Auffahrt Richtung Dortmund und weitere 15 Minuten Stauzeit habt ihr dann auf dem Militärring Richtung Norden. Dann noch zu den Autobahnen, da gibt es die A1 Euskirchen-Dortmund zwischen Löwenich und Kreuz Leverkusen-West. 6 Kilometer stockt es da, macht 10 Minuten plus und die A555 Bonn Richtung Köln zwischen Godorf und Kreuz Süd 3 Kilometer, 13 Minuten Stauzeit.
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4: Ich bin Tobi Volke, grüß euch.

0: Musik für euren Weg in den Feierabend. Sunrise Avenue ist das. Viertel vor vier haben wir es jetzt.
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0: Sommerferien in Kalifornien. Wir haben jeden Tag so einen Tipp für eure Sommerferien. Und heute steht das hier auf dem Programm.
3: Ich fange mal mit 80 Euro an. Das ist schon mal ein guter Preis.
0: Ja, schön feilschen könnte auf dem Flohmarkt. Aber sowas ist ja normalerweise was für die absoluten Frühaufsteher unter euch. Also wenn ihr da um 8 Uhr morgens ankommt, dann ist der ganze geile Scheiß schon weg. Deshalb heute Abend im Buhmann und Sohn in Ehrenfeld der Langschläfer-Flohmarkt. Um 18 Uhr, also da schaffen selbst die Studierenden unter euch hin. Und da gibt es dann nicht nur Secondhand-Schätze, sondern auch Musik, Drinks und Foodtrucks direkt nebenan. Eintritt frei. Viel Spaß.

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1: Mit Christian Böder. Guten Tag. Die Hängepartie rund um die angeschlagene Warenhauskette Galeria geht weiter. Geprüft werden soll jetzt, welche Filialen sich noch lohnen und welche geschlossen werden könnten. Insgesamt geht es um 33 Standorte, die auf dem Prüfstand stehen. Welche das genau sind, hat das Unternehmen am Morgen bekannt gegeben. Danny Hopper aus dem News-Team. Darunter sind auch einige Standorte in NRW.
2: Ja, und zwar die Galeria-Filialen in Euskirchen, Kleve, Köln, Mülheim und Münster. Dass es diese getroffen hat, liegt daran, dass die Mieten und das, was die einzelnen Filialen erwirtschaften, sich nicht so rechnet, wie man das gerne will. Hier soll deshalb jetzt mit den jeweiligen Vermietern gesprochen werden, zum Beispiel über die Mietkonditionen, aber auch über Flächenanpassungen wie etwa Verkleinerungen. Um dann zu schauen, ob man für den Standort noch eine Lösung findet, die sich rechnet oder eben nicht. Bei einigen Häusern laufen die Gespräche schon, bei anderen sollen sie dann jetzt losgehen. Galeria betont, man gehe da völlig ergebnislos offen ran. Wann eine Entscheidung fallen soll, ließ das Unternehmen aber offen.
1: Abseits der 33 Filialen, denen die Schließung droht, sollen auch die anderen 50 Standorte unter die Lupe genommen werden.
2: Ja, weil es eben auch da nicht überall so läuft, wie erhofft. Auch da will man mit den Vermietern sprechen. Dazu werden Umzüge in andere, geeignetere Gebäude geprüft, aber auch mögliche Neueröffnungen stehen im Raum. Galeria hatte ja erst letztens nochmal einen neuen Kredit von bis zu 160 Millionen Euro bekommen. Mit dem neuen Geld sollen unter anderem offene Mietzahlungen beglichen werden. Der Kredit ist aber an einen klaren Sanierungsplan geknüpft und der sieht eben auch weitere Schließungen vor. Schon seit Jahren geht es dem Konzern schlecht. Anfang 2024 hatte er zum dritten Mal innerhalb von 4 Jahren Insolvenz angemeldet. Im Sommer 2024 waren deshalb auch 9 Standorte schon geschlossen worden.
1: Vielen Dank, Danny. Und hier haben wir weitere Nachrichten in der Zusammenfassung. In den vergangenen 3 Jahren sind in NRW über 670 Strafverfahren wegen des Verdachts auf sogenanntes Cyber-Grooming eingeleitet worden. Damit ist die gezielte Manipulation von Minderjährigen im Netz gemeint, mit dem Ziel des sexuellen Übergriffs. Polizeiermittler haben sich in sogenannten Scheinkind-Operationen als Kinder ausgegeben und die mutmaßlichen Täter so überführt. US-Präsident Trump hat wohl ein Atomabkommen mit Saudi-Arabien genehmigt. Das Land kann damit ein eigenes ziviles Nuklearprogramm aufbauen. Das berichtet die US-Zeitung Wall Street Journal. Beim Aufbau sollen demnach nur US-Unternehmen mitwirken dürfen. In deutsche Start-up-Unternehmen wird zunehmend Geld investiert. Im ersten Halbjahr waren es knapp 5,3 Milliarden Euro an Risikokapital. Das sagt die Beratungsgesellschaft EY in ihrem aktuellen Start-up-Barometer. Demnach sind das fast 15% mehr als in der ersten Hälfte vergangenen Jahres. Das meiste Geld floss demnach an junge Unternehmen in Berlin und in Baden-Württemberg. Dort vor allem wegen eines 1,2 Milliarden starken Megadeals bei der Robotikfirma Neuro Robotics. Auf Platz 3 folgt Bayern. NRW liegt im Bundesranking im Mittelfeld. Hoffen können junge Unternehmen künftig auch auf staatliche Förderung, vor allem wenn sie in den Bereichen Sicherheit und Verteidigung arbeiten. Denn die Bundesregierung hat ihre neue Start-up- und Scale-up-Strategie verabschiedet. Die soll auch verhindern, dass erfolgreiche Gründungen später ins Ausland abwandern. Das waren die Nachrichten mit Christian Böder.
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3: Also ich stand heute Morgen schon vor der Hosenfrage. Eigentlich ist für mich ja den ganzen Sommer die kurze Hose gesetzt, aber gar nicht mal so warm heute. Bis 21 Grad und dazu pustet ein frischer Wind. Die nächsten Tage wird das mit der Kleiderwahl aber wieder einfacher, weil da kommt dann langsam der Hochsommer zurück. Vor allem Freitag und Samstag viel Sonne und Temperaturen bis 24 bzw. bis 29 Grad.
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3: Da hat Doris was gesehen. In Kalk auf der Kapellenstraße. 30 dürft ihr fahren und es wird geblitzt in beide Richtungen. Dann meldet Miriam ein in Rundorf auf der Westerwaldstraße. Ebenfalls 30 und in beide Richtungen wird geblitzt. Und Nico hat einen gesehen am Pfingsterring. Da ist Tempo 60. Dann der Blick in die Stadt. Und ja, da braucht ihr in Alt-Bocklemünd den ganzen Tag gute Nerven. Wegen der gesperrten A1-Auffahrt Richtung Dortmund gibt's Stau auf der Fenloher Straße stadteinwärts und auf dem Militärring Richtung Norden. 15 bis 20 Minuten braucht ihr da länger und 10 Minuten Stauzeit gibt es außerdem auf der Stadtautobahn stadtauswärts. Apropos Autobahn, ihr müsst aufpassen auf der A4 Aachen-Köln zwischen Kreuzwest und Klettenberg. Da liegen Gegenstände auf der Fahrbahn und Achtung auf der A57 Köln Richtung Krefeld zwischen Kreuz Nord und Worringen. Gefahr durch ebenfalls Gegenstände auf der Fahrbahn. Dann noch die 3 längsten Staus. Wir fangen an mit der A1 Euskirchen-Dortmund zwischen Kreuzwest Kreuz West und Kreuz Leverkusen West. 9 Kilometer stockt es da, macht 17 Minuten plus. Die A4 Köln Richtung Aachen zwischen Dreieck Heumer und Kreuz Süd. 5 Kilometer, 14 Minuten plus. Und die A555 Bonn Richtung Köln zwischen Godorf und Kreuz Süd. 3 Kilometer, da braucht ihr 12 Minuten länger.
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3: Wer von euch hat schon mal was Gutes in solchen zu verschenken Boxen auf der Straße gefunden? Also ich hatte da früher eine funktionierende Xbox her, aber häufig hat man auch so ein bisschen das Gefühl, hier geht's einfach darum, easy seinen Müll zu entsorgen. Also seid ihr eher Fans oder eher Gegner von solchen Kisten? Klären wir gleich gegen Viertel nach hier bei Radio Köln.

0: Bibi Rexha ist das bei Radio Köln um 15:45. Und jetzt mal ganz ehrlich, diese Kisten am Straßenrand mit zu verschenken, da schwankt die Qualität doch ziemlich, oder? Manchmal sind da echt hübsche Sachen drin und manchmal guckt man sich das Zeug an und denkt,
1: was ist denn hier los? Wie siehst du denn aus? Was machst du hier?
0: Ja, häufig Bücher, Geschirr, manchmal auch Elektrozeug. Wenn der Kram dann eventuell noch eine Portion Regen abbekommt, dann sieht das schnell nicht mehr so appetitlich aus. Und ob das eine nette Sache oder einfach ein leichter Weg ist, seine alten Sachen zu entsorgen, da gehen auch bei euch die Meinungen stark auseinander.
2: Das finde ich, ist oft so Müll tatsächlich. Also ich habe das jetzt gestern noch gesehen, dann hat jemand dann wirklich so richtig scheußliche Sachen einfach in so eine Box dahingestellt zu verschenken, fand ich nicht so toll.
3: Da hat man auf jeden Fall schon das eine oder andere Mal was sehr, sehr Praktisches gefunden. Also war so ein verlängertes Kaltstromkabel und das lag dann halt einfach da und ich habe mich halt mega gefreut über so ein kleines Kabel.
4: Ich finde das eigentlich ganz cool. Ich habe auch schon, bevor ich in meine Wohnung eingezogen bin, hatte ich mal so eine Kiste gesehen, da waren dann Cola-Gläser drin, die habe ich bis jetzt noch alle.
5: Also ich halte die eigentlich nicht für eine gute Idee. Wenn es regnet, nimmt keiner die Sachen mehr weg und irgendwann liegen überall halbleere Kartons rum.
0: Ja, und wenn man die AWB fragt, ist das Ganze eigentlich auch gar nicht erlaubt. Deswegen sagen die, nutzt doch zum Beispiel besser die AWB-Tauschbörse. Da könnt ihr ganz easy Fotos von euren Sachen hochladen und verschenken. Und hier gibt es auch ganz schön sexy Zeug. Zum Beispiel ein Boxspringbett. Sieht echt gut aus. Oder eine Waschmaschine, oder? Boah, ich bin da mal weg. Ich hole mir mein neues Gratis-Klavier ab.
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1: Pia Remp ist hier. Schönen guten Tag. Immer mehr Autos in Deutschland. Millionen für wilden Müll in Köln und das Wetter. Viele Wolken bis 22 Grad. Bei uns in Deutschland gibt es immer mehr Autos. Die Zahl der Zulassungen ist um rund 150.000 auf 49,5 Millionen gestiegen. Das meldet das Statistische Bundesamt. Besonders viele Autos gibt es im Saarland. In Wolfsburg sind rein rechnerisch fast so viele Autos zugelassen, wie es Menschen gibt. Hier machen aber gewerbliche Zulassungen, insbesondere von Volkswagen, das dort ja seine Konzernzentrale hat, etwa die Hälfte der Fahrzeugbestand aus. In Berlin und Bremen ist die Zahl der Autos zurückgegangen. In Hamburg ist sie unverändert geblieben, genauso wie bei uns in Köln. Fast 20% der Autos fahren in unserer Stadt elektrisch oder hybrid. Wer sich über wilden Müll im Veedel ärgert, ist damit nicht allein. Das Problem wächst und kostet die Stadt Köln inzwischen einen sechsstelligen Bereich. Paula Wienken, wie viel genau denn?
2: Allein in diesem Jahr rechnet die Stadt mit fast 16 Millionen Euro, um wilden Müll wieder wegzuräumen. Das sind rund 1,3 Millionen Euro mehr als noch im vergangenen Jahr. Bis größere Müllmengen oder Container verschwinden, kann es dauern. Wenn sie keine Gefahr für Menschen oder den Verkehr darstellen, muss die Stadt nämlich erstmal klären, wer dafür verantwortlich ist. Der Verursacher bekommt dann die Möglichkeit, den Müll selbst zu entfernen. Findet sich niemand, muss die Stadt den Müll beseitigen und bleibt am Ende auf den Kosten sitzen. Ihr könnt illegal abgestellten Müll immer bei der RBB melden, per Mail oder über die App.
1: Danke, Paula. Die Haltestelle Hans-Böckler-Platz Bahnhof West ist ein wichtiger Knotenpunkt in Köln und der wird jetzt umgebaut. Es werden zwei neue Zugänge unter der Eisenbahnbrücke an der Venloer Straße gebaut und die Haltestelle wird barrierefrei. Ab Montag wird die Venloer Straße als Einbahnstraße deshalb nochmal ein Stück verlängert. Ab der inneren Kanalstraße könnt ihr bis zur Spichernstraße nur stadteinwärts fahren, voraussichtlich für ein halbes Jahr. Der Ausbau ist besonders wichtig, weil auf der Linie 4 längere Stadtbahnen eingesetzt werden sollen. Insgesamt sollen die Bauarbeiten bis 2029 gehen. Da ist der Lappen weg, bevor man ihn überhaupt bekommen hat. Ein 44-jähriger Kölner soll bei einer theoretischen Führerscheinprüfung eine versteckte Kamera und einen besonderen Spitzel dabei gehabt haben. Ralf Düker hat die ganze Geschichte für euch.
3: Ja, der Kölner soll auf einer Prüfstelle im Kreis Euskirchen die Prüfungsfragen auffällig langsam beantwortet haben. Eine Prüferin schöpfte Verdacht und verständigte die Polizei und die fand im Kragen des Mannes tatsächlich eine versteckte Kamera und in seiner Hosentasche einen mobilen Hotspot. Ja, und vor dem Gebäude wartete der Sohn des Prüflings mit zwei Handys. Die Polizei hat jetzt den Verdacht, dass der Sohn seinem Vater die Lösungen übermittelt hat. Die Prüfung hat der Mann trotzdem nicht bestanden. Die Polizei ermittelt jetzt wegen Betrugs.
1: Danke, Ralf. Und das waren die Nachrichten mit Pia Rempe. Und ich gebe wieder ab an dich, Tobi.
4: Also so schwer sind die Fragen für die Führerscheinprüfung aber gar nicht. Ich glaube, es wäre weniger Aufwand gewesen, einfach für die Prüfung zu lernen.
1: Einfach
4: oder?
1: Mal lernen.
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4: Später bekommt ihr was mehr blauen Himmel. Jetzt den Nachmittag über dominieren die Wolken erstmal. Und es bleibt windig heute bis 21 Grad. Richtung Wochenende gehen die Temperaturen wieder rauf. Samstag bis 29 Grad.
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4: Da hat die Doris einen gesehen in Kalk auf der Kapellenstraße. Tempo 30 blitzt in beide Richtungen. Miriam meldet einen in Rondorf auf der Westerwaldstraße, ebenfalls 30 und blitzt in beide Richtungen. Und Nico hat noch einen am Pfingsterring, da gilt Tempo 60. Dann schauen wir in die Stadt. Ja, und in Altbocklemünd, da braucht ihr den ganzen Tag immer noch gute Nerven wegen der gesperrten 1-Auffahrt Richtung Dortmund. Gibt's Stau auf der Venloer Straße stadteinwärts und auf dem Militärring Richtung Norden. 20 bis 25 Minuten braucht ihr da aktuell länger. Und dann gibt es einen Unfall auf der Stadtautobahn. Stadtauswärts in Höhe der Messeabfahrt. Rechnet damit, dass es sich auf der Zoobrücke staut deswegen. Und dann habt ihr noch 15 Minuten Stauzeit auf dem Militärring zwischen der Gleulerstraße und am Eiffeltor. Auf den Autobahnen ebenfalls viel los, deshalb hier nur die drei längsten Staus. Die A1 Euskirchen Richtung Dortmund zwischen Löwenich und Kreuz Leverkusen West stockt über 7 Kilometer, macht 14 Minuten plus. Die A4 Köln Richtung Aachen zwischen Dreieck Heumer und Kreuz Süd 5 Kilometer Stau, 12 Minuten Stauzeit. Und die A555 Bonn Richtung Köln zwischen Godorf und Kreuz Süd 2 Kilometer, 12 Minuten. Das waren wie gesagt nur die längsten Staus. 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
4: Und ganz egal, was ihr heute so auf der Arbeit erlebt habt, Oasis geben euch das hier mit für den Weg in den Feierabend. Das ist Don't Look Back in Anger.

0: 16.45 Uhr. Vorhin hat sie sich schon kurz gemeldet. Unsere Musikchefin Annick Manoukian ist in Manchester gelandet, bei Iggy Kelly im Studio. Und jetzt geht's da in die heiße Phase, würde ich mal sagen.
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0: Ja, genau den werden sie da zusammen schreiben und aufnehmen. Annick, wie ist die Lage bei euch?
2: Ja, hallo aus den heiligen Studiohallen hier in Manchester. Wir sind schon mittendrin im Songwriting und es ist total spannend, das alles hier mitzumachen. Also Iggy hatte schon eine super Songidee und an der arbeiten wir jetzt. Ich will aber auch noch nicht zu viel verraten, ehrlich gesagt.
0: Okay, du nicht, aber vielleicht bekommen wir ja was aus Iggy raus.
3: Ich will natürlich noch nicht zu viel verraten. Erstmal ist es irgendwie total surreal, dass wir hier gemeinsam in England sitzen. Das ist irgendwie total verrückt, aber auch richtig schön. Das Einzige, was ich auf jeden Fall sagen werde, ist, dass wir, glaube ich, alle viel mehr Liebe brauchen. Ich glaube, das ist so ein kleiner Hint schon mal zum Song. Ich will aber noch nicht zu viel verraten, weil ja, das muss auch spannend bleiben. Aber das sage ich schon mal. Wir brauchen alle viel mehr Liebe und müssen alle viel mehr Liebe schenken. Ich glaube, das ist sehr, sehr wichtig und die Message vom Tag.
0: Ja, die Message, die passt auf jeden Fall schon mal. Wir freuen uns auf weitere Updates aus Manchester und euch da drüben noch viel Spaß beim Lichtblink-Song schreiben.
2: Dankeschön, den werden wir haben. Bis dann.
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1: Mit Christian Böder, guten Tag. Die Parteichefs von CDU und CSU, Merz und Söder, sind sich einig, Thorsten Frey soll den Posten als Unionsfraktionschef übernehmen. Am Nachmittag haben sie den bisherigen Kanzleramtschef in einer Videokonferenz als Kandidaten vorgeschlagen. Sarah Heinz aus dem News-Team. Nach Ansicht von Merz und Söder ist Frey ja besonders gut für das Amt geeignet.
2: Ja, die beiden haben sehr warme Worte für ihn gefunden. Merz sagte, Frey würde einen maßgeblichen Teil zum bisherigen Erfolg der Regierungsarbeit tragen, genau wie zur Stabilität der Koalition. Er würde für das perfekte Zusammenspiel zwischen Parlament, Koalitionspartner und Bundesregierung sorgen, hieß es. CSU-Chef Söder schloss sich dem an. Frey wäre ein guter Vorsitzender. Schon die Zusammenarbeit mit ihm im Kanzleramt oder als früherer parlamentarischer Geschäftsführer sei gut gewesen. Auch Außenminister Wadefuhl hat sich hinter den Vorschlag gestellt. Er könne sich keine bessere Wahl vorstellen, sagte er am Rande seines Amtsbesuchs in Nigeria.
1: Frey wird allerdings erst am kommenden Mittwoch offiziell zum neuen Fraktionsvorsitz der Union gewählt. Aktuell wird ja noch diskutiert, ob das noch mehr Veränderungen mit sich bringen könnte.
2: Genau, einerseits müsste bei der Wahl von Thorsten Frey natürlich die Stelle im Kanzleramt neu besetzt werden. Wer den Posten übernehmen könnte, dazu gibt es bisher noch keine Infos. In einer Pressekonferenz heute sagte der stellvertretende Unionschef Hoffmann, die Frage solle zeitnah geklärt werden. Auch Kanzler Merz hat gesagt, dass die Entscheidung da zügig fallen solle. Außerdem wird darüber spekuliert, ob die Aufstellung vom Kabinett nochmal angepasst werden könnte. Merz betonte heute aber auch sinngemäß, dass jetzt erstmal das Amt des Vorsitzenden im Fokus sei.
1: Vielen Dank, Sarah. Und hier haben wir weitere Nachrichten in der Zusammenfassung. Die Furcht vieler, dass der Krieg im Iran weiter eskalieren könnte, scheint begründet. US-Präsident Trump droht nun jedes Mal, eine Brücke oder ein Kraftwerk im Iran zu zerstören, wenn der Iran ein Schiff in der Straße von Hormuz angreift. Das US-Militär würde in solchen Fällen auch zivile Infrastruktur als Ziel nicht ausnehmen, sagte Trump in sozialen Medien. In einer Fabrik im niedersächsischen Lingen sollen künftig Atombrennelemente russischer Bauart hergestellt werden, in Zusammenarbeit mit dem russischen Atomkonzern Rosatom. Das niedersächsische Umweltministerium hat dafür den Weg freigemacht. Das Vorhaben stößt aber parteiübergreifend auf Kritik. Deutschlands letzte große Kaufhauskette Galeria prüft derzeit, ob 33 Filialen sich noch lohnen oder geschlossen werden können. In NRW stehen die Standorte in Euskirchen, Kleve, Köln, Mülheim und Münster vor dem Möglichen aus. Galeria will nun mit den Vermietern über Mietkonditionen und Flächenanpassungen verhandeln oder tut es bereits. In Deutschland sind so viele Autos zugelassen wie noch nie. Nach Zahlen des Statistischen Bundesamtes waren bei uns zu Jahresbeginn 49,5 Millionen Pkw gemeldet. Das sind ungefähr 150.000 mehr als im Vorjahr. In den Bundesländern mit viel räumlicher Fläche ist der Anteil von Autobesitzern am höchsten. Ganz vorne liegen das Saarland, Rheinland-Pfalz und Bayern. In den Stadtstaaten Berlin und Bremen sind die Zahlen dagegen zurückgegangen. Die Statistiker sagen, das liegt vor allem an dem gut ausgebauten öffentlichen Nahverkehr vor Ort. Und das waren die Nachrichten mit Christian Böder.
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3: Heute mehr Herbst als Sommerferien, meistens grau bis 21 Grad. Dabei bleibt es trocken, später Richtung Abend gibt es sogar noch ein bisschen Sonne und davon bekommt ihr in den nächsten Tagen dann stetig mehr, dabei gehen auch die Temperaturen wieder rauf. Freitag bis 24 und Samstag bis 29 Grad.
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3: Doris meldet einen Blitzer in Kalk auf der Kapellenstraße. Da dürft ihr 30 fahren und geblitzt wird in beiden Richtungen. Dann hat Miriam einen gesehen in Rondorf auf der Westerwaldstraße. Da ist ebenfalls Tempo 30 und es wird in beide Richtungen geblitzt. Und dann hat Nico noch einen am Pfingsterring entdeckt. Da gilt Tempo 60. Dann schauen wir auf die Straßen in der Stadt. Ja, und da ist wegen der gesperrten A1-Auffahrt Richtung Dortmund immer noch Stau auf der Venloer Straße statt einwärts und auf dem Militärring Richtung Norden, da sind es 15 bis 20 Minuten, die ihr länger braucht. 10 Minuten außerdem Stauzeit auf der äußeren Kanalstraße zwischen Suberater und Iltisstraße. Dann zu den Autobahnen. Erstmal Vorsicht auf der A4 Köln Richtung Aachen zwischen Kreuz West und Kreuz Kerpen. In beiden Richtungen, da sind Personen auf der Fahrbahn unterwegs und dann kommen jetzt die Staus, die länger sind als 10 Minuten. A1 Euskirchen Richtung Dortmund zwischen Löwenich und Kreuz Leverkusen West stockt über 7 Kilometer. Kostet euch 11 Minuten. Die A4 Köln Richtung Aachen zwischen Dreieck Heumer und Kreuz Süd 5 Kilometer 18 Minuten Stauzeit. Und die A555 stadteinwärts zwischen Godorf und Kreuz Süd 2 Kilometer 12 Minuten plus.
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3: Also wenn ich mir so angucke, was sie da alles aus dem Rhein rausfischen.
4: Das sieht aus wie hingekackt und hingeschissen.
3: Autoreifen, Plastiktüten, E-Scooter. Das Kölner Rhein-Aufräumkommando hat da echt schon alles erlebt. Manche Funde sind sogar so legendär, dass sie es ins Müllseum in Deutz geschafft haben. Wir statten dem Laden gleich mal einen Besuch ab. Gleich gegen Viertel nach hier bei Radio Köln.

0: Radio Köln ist hier mit eurem Soundtrack für den Weg in den Feierabend. Billie Eilish, 17.15 Uhr haben wir es jetzt. Und das hier ist echt der Wahnsinn. Kaputte E-Scooter, alte Tennisbälle, Fanta-Dosen aus den 80ern. All das fischt Christian Stock Woche für Woche aus dem Rhein. Denn er und sein Team vom Krake e.V., dem Kölner Rheinaufräumkommando, machen regelmäßig Köln sauber. 2021 hat der Verein ein Museum gegründet, und zwar das Müllseum. Da werden kuriose Müllstücke, aber auch Kunst aus Müll ausgestellt. Und wir haben mal vorbeigeschaut, und schon beim Reingehen wird klar, das ist kein normales Museum. Christian erklärt, was es mit den ganzen Luftballons im Eingang auf sich hat.
1: Wir haben alle schon mal Luftballons steigen lassen. Spoiler, die landen nicht im Himmel. Die kommen wieder runter. Und hier sehen wir mal so einen Luftballon. Der sieht unter Wasser genauso aus wie eine Qualle. Wenn der runterkommt, so eine Meeresschildkröte, erkennt den Unterschied auch nicht. Die denkt sich, lecker, gönn dir. Und dann frisst sie das und dann macht die es ein paar Mal. Irgendwann ist der Magen dann voll mit Plastik und das Tier stirbt.
0: Ja, und genau darauf möchte das Müllseum aufmerksam machen. Das Museum ist in so einem ganz normalen Wohnhaus. Schon im Vorgarten seht ihr aber alte Reifen, Fahrräder, Spielzeug. Aber neben so viel Plastik, da muss doch auch mal der ein oder andere Schatz dabei sein, oder?
1: Das Ungewöhnlichste, was ich gefunden habe, ist jetzt kein klassischer Artikel aus Müll, aber es ist ein Mammutzahn, also ein Fossil, eine Versteinerung. Wenn man die Äuglein auffällt, findet man interessante Sachen.
0: Also das klingt ein bisschen so, als könnte das Ganze auch Spaß machen. Also wenn ihr Bock habt, mitmachen geht ganz einfach.
1: Gerne einfach mal ganz unverbindlich vorbeikommen, euch eine Greifzange nehmen, Handschuhe, Müllsack und mal 2 Stündchen ein bisschen die Welt retten. Danach trinkt man ein Kaltgetränk und freuen uns.
0: Wer sich erstmal nur so einen Eindruck verschaffen möchte, ab nach Deutz in die Burgenlandstraße. Der Eintritt fürs Müllseum ist kostenlos und das Ding ist jeden Donnerstagnachmittag geöffnet.
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0: Lanzai, Pedro Capó, Georgie Noriega, Rec 808, Shadow Towers, Puerto Rico.
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2: Pierre Remp ist hier, schönen guten Tag. Galeria prüft Filialschließungen, Millionen für Wilden Müll in Köln und das Wetter, viele Wolken bis 22 Grad. Auch bei uns in Köln müssen Beschäftigte der Warenhauskette Galeria um ihre Jobs zittern. Galeria will bei 33 ihrer Filialen prüfen, ob sie noch rentabel sind und das eben auch bei uns in Köln. Sandra Rosenthal hat jetzt alle Infos für euch.
3: Betroffen von der Prüfung sind die Filialen auf der Breite und der Hohe Straße und auch die in Nippes. Galeria will mit den Vermietern über Mietkonditionen und Flächenanpassungen verhandeln. Sollten keine tragfähigen Lösungen erarbeitet werden, sei die Fortführung der jeweiligen Filiale gefährdet. Parallel prüft das Unternehmen auch einen Umzug in geeignetere Immobilien und Neueröffnungen. Die letzte große Warenhauskette hatte Anfang 2024 zum dritten Mal innerhalb von 4 Jahren Insolvenz angemeldet.
2: Danke dir, Sandra. Autos, Autos, Autos. Auch bei uns in Köln gibt es viele davon. Fast 600.000 sind zugelassen. Die Zahl ist nahezu unverändert geblieben im Vergleich zum Vorjahr. Deutschlandweit sieht das anders aus. Noch nie waren in Deutschland so viele Autos zugelassen wie zum Beginn dieses Jahres. Die Zahl ist um rund 150.000 auf 49,5 Millionen gestiegen. Das meldet das Statistische Bundesamt. Inga Schneider hat jetzt alle Infos für euch.
4: Ja, besonders viele Autos gibt es im Saarland. Anders ist die Entwicklung in den Stadtstaaten. In Berlin und Bremen ist die Zahl der Autos pro Monat zurückgegangen. In Hamburg ist sie unverändert geblieben. Das dürfte vor allem daran liegen, dass es in Ballungsräumen wegen des gut ausgebauten öffentlichen Nahverkehrs einfacher ist, aufs Auto zu verzichten. Insgesamt werden die Autos auch wieder häufiger genutzt.
2: Danke, Inga. Mehrere Verdächtige hat die Polizei im Zusammenhang mit dem Kölner Drogenkrieg bereits festgenommen. Gestern sind 2 weitere dazugekommen. Sie sollen an dem Drogenraub in Hürth beteiligt gewesen sein, der als Auslöser für den Drogenkrieg mit Sprengstoffanschlägen in Köln und Geiselnahmen gilt. Sie hatten die Verdächtigen durch Auswertungen von Datenträgern, die bei anderen Durchsuchungen und Festnahmen sichergestellt worden waren, identifiziert. Wenn ihr mit eurem Hund am Klarenbachkanal Gassi geht, solltet ihr aktuell vorsichtig sein. Die Stadtentwässerungsbetriebe warnen vor Blaualgen in dem Wasser. Sie haben sich dort nämlich wegen viel Sonne stark vermehrt, so stark, dass sich Giftstoffe bilden, die hautreizend und giftig wirken können. Kontakt mit dem Wasser solltet ihr deswegen vermeiden und eure Haustiere sollten kein Wasser aus dem Weiher trinken. Als Gegenmaßnahme wird derzeit mehr Frischwasser vom Rautenstrauchkanal reingeleitet. Außerdem wurden Wasserbelüfter installiert. Und das waren die Nachrichten aus Köln mit Pia Rempe und wir hören uns wieder um 18.30 Uhr.
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5: Gar nicht mal so warm heute. Bis 21 Grad und dazu pustet ein frischer Wind. Die nächsten Tage dürfte eure Kleiderwahl aber wieder luftiger werden, weil da kommt dann langsam der Hochsommer zurück. Vor allem Freitag und Samstag viel Sonne und Temperaturen bis 24 bzw. bis 29 Grad.
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5: Da ist mir gerade einer bekannt, der kommt von Doris und steht in Kalk auf der Kapellenstraße. Da dürft ihr 30 fahren, geblitzt wird in beide Richtungen und mehr Blitzer könnt ihr mir gerne durchgeben an der kostenlosen Radio Köln Verkehrshotline. Das ist die 0800 951 99 99. Dann schauen wir in die Stadt und in Alt-Bocklemünd braucht ihr weiterhin gute Nerven. Wegen der gesperrten A1 Auffahrt Richtung Dortmund gibt's Stau auf der Venloer Straße einwärts und auf dem Militärring Richtung Norden, da sind es jeweils 15 bis 20 Minuten länger. Dann zu den Autobahnen, die längsten Staus über 10 Minuten gibt es auf der A4 Köln Richtung Aachen zwischen Dreieck Heumer und Kreuz Süd, 6 Kilometer 14 Minuten plus und die A555 stadteinwärts zwischen Godorf und Kreuz Süd, 2 Kilometer macht 10 Minuten länger.
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5: Gleich gegen 15:15 klären wir mal die Frage, was ist eigentlich der Sommerhit des Jahres? Jetzt erstmal Miles Smith, Nice to Meet You.

0: Einer der erfolgreichsten Songs aus dem Jahr 2023. Post Malone mit Chemical hört ihr hier bei Radio Köln. Ja, und irgendwie fehlt ja noch ein offiziell deklarierter Sommerhit des Jahres 2026, oder? Der wird jedes Jahr vom Marktforschungsunternehmen GfK gekürt. Die stehen auch hinter den deutschen Musikcharts. Unser Musikredakteur Jonas Mikulajczyk ist jetzt bei mir. Was haben wir denn dieses Jahr so zur Auswahl?
1: Ja, es war ja jetzt natürlich auch die WM und die Leute verbinden immer Sommer mit WM und auch den Songs dazu. Ja. Deswegen hat Die Die von Shakira und Burna Boy, glaube ich, richtig gute Chancen.

0: seit Wochen bei Shazam auf Platz 1. Aber wenn ich ganz ehrlich bin, für mich steht der Sommerhit schon fest.
1: Okay, welcher wird's?
0: Ja, wenn wir rein nach Viralität gehen, dann muss es Gut genug von Kitschkrieg, Blumengarten und Shirin David werden.
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0: Ich checke ja, dass den auch ganz viele anstrengend finden, aber der geht so durch die Decke, den kennt mittlerweile die ganze Welt. Also ich weiß nicht, wann ein deutscher Song das letzte Mal so international gegangen ist und er ist nun mal ein Ohrwurm.
1: Ja, und da du ihn uns jetzt eh gepflanzt hast, können wir das Ding auch direkt in voller Länge hören. Jonas, heißester Kandidat zum Sommerhit des Jahres 2026, das ist Gut genug hier bei Radio Köln.

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1: Mit Christian Böder, guten Tag. Zum ersten Mal haben KI-Systeme eigenständig eine Online-Plattform im Internet angegriffen. Nach dem Vorfall beim US-Entwickler OpenAI dringen nun mehrere EU-Abgeordnete darauf, dass Europa weniger abhängig von US-Technologiekonzernen wird. Sie fordern eigene leistungsfähige KI und mehr Kontrolle über Schlüsseltechnologien in Europa, um Unternehmen und Infrastruktur bei uns besser gegen neue Formen von Cyberangriffen zu schützen. Mehr zum KI-Angriff bei OpenAI hat Sarah Heinz aus dem News-Team.
2: In der digitalen Welt hat es so einen Vorfall bisher noch nicht gegeben. Das erst vor kurzem veröffentlichte KI-Modell GPT 5.6 soll und ein bisher unveröffentlichtes Modell, das noch leistungsstärker sein soll, stecken hinter dem Cyberangriff. Die Experten von OpenAI wollten eigentlich nur messen, wie gut die KI-Modelle hacken können und gaben ihnen dazu Aufgaben in einem digitalen Testumfeld, das streng kontrolliert wurde. Zur Sicherheit hatte man unter anderem den Zugriff aufs Internet eingeschränkt. Aber die KIs machten sich selbstständig, öffneten den Internetzugang und griffen aus eigenen Stücken die Plattform Hugging Face an, eine Art Bibliothek für KI-Modelle, Datensätze und andere Informationen. Bei ihrer Attacke verwendeten die Systeme auch geklaute Anmeldedaten. OpenAI selbst sagt, das sei beängstigend und auch Experten des Freiburger Zentrums für europäische Politik sagen, das sei kein Ausrutscher gewesen. Für solche Systeme bedeute eine Aufgabe zu lösen, auch Schummeln in Kauf zu nehmen.
1: Und hier haben wir weitere Nachrichten in der Zusammenfassung. Die Nominierung von Kanzleramtsminister Frey als künftigen Chef der Unionsfraktion stößt innerhalb der Union auf Zustimmung. Unterstützung findet der Vorschlag unter anderem bei Außenminister Wadephul und bei Übergangsfraktionschef Hoffmann. Die Unionsfraktion will allerdings erst am kommenden Mittwoch darüber offiziell abstimmen, ob Frey die Nachfolge des zurückgetretenen Fraktionschefs Spahn antreten wird. Ermittler haben die Räume der Deutschen Bank in Frankfurt durchsucht. Es scheint Hinweise auf fragwürdige Aktiengeschäfte der Postbank gegeben zu haben. Und zwar in den Jahren 2008 bis 2010. Medienberichten zufolge könnten durch das Hin- und Herschieben von Aktien ins Ausland und wieder zurück Steuern hinterzogen worden sein. Der Schaden könnte demnach im dreistelligen Millionenbereich liegen. Bundeswirtschaftsministerin Reiche hat nochmal klargemacht, die Regierung plant derzeit keine weiteren Maßnahmen gegen die hohen Spritpreise. Bei NTV verwies sie am Morgen auf die knappe Haushaltslage. Ein Spritpreisdeckel, wie von einigen Spitzenpolitikern gefordert, würde den Staat erneut viele Milliarden Euro kosten, genau wie der Tankrabatt im Mai und Juni. Die antike Hafenstadt Tyros im Süden des Libanon ist auf die UNESCO-Liste des gefährdeten Welterbes aufgenommen worden. Hintergrund sind die Angriffe des israelischen Militärs in der Region. Die Stätte wurde bereits beschädigt, ihr Erhaltungszustand gebe Anlass zur Sorge, heißt es von der Organisation der Vereinten Nationen für Erziehung, Wissenschaft und Kultur. Das antike Tyros liegt nur 20 Kilometer von der Grenze zu Israel entfernt und zählt zu den ältesten Städten am Mittelmeer. Es gibt mehrere archäologische Stätten aus römischer Zeit und unter anderem einen Triumphbogen und eine Pferderennbahn aus dem 2. Jahrhundert nach Christus. Und das waren die Nachrichten mit Christian Böder.
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3: Ihr bekommt später noch so ein bisschen Abendsonne. Jetzt bleibt es erstmal grau und windig und es kann sogar ein paar kleine Tropfen geben. Dabei noch bis 21 Grad heute. Richtung Wochenende gehen die Temperaturen aber wieder rauf. Samstag gibt es bis 29 Grad.
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3: Und täglich grüßt das Murmeltier, oder Martina?
4: Auf der Friedrich-Karl-Straße steht noch immer der Blitzer Richtung Riel, wie gestern und vorgestern auch bei Tempo 50.
3: Vielen Dank fürs Melden. Mehr Blitzermeldungen nehmen wir auch gerne mit so schönen Sprachnachrichten entgegen per WhatsApp an die 0221 951 99 99. Dann habt ihr auf der Venloer Straße zwischen der A1 in Bocklemünd und Militäring noch 9 Minuten Stauzeit und noch schnell raus auf die Autobahn. Da müsst ihr aufpassen auf der A1 Euskirchen Richtung Köln. Zwischen Bocklemünd und Kreuz Nord Gefahr durch ein defektes Fahrzeug. Das steht auf dem linken Streifen, also bitte seid da ganz besonders vorsichtig. Und dann habt ihr noch einen Stau, der länger ist als 10 Minuten. Der ist auf der A4 Köln Richtung Aachen zwischen Dreieck Heumer und Kreuz Süd. 3 Kilometer, da braucht ihr 10 Minuten länger.
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3: Ich bin Tobi Volke. Schönen Feierabend euch.

0: Der ist neu für euch im besten Mix. Temper City mit Self-Aware hört ihr hier bei Radio Köln. Ja, und hier in Köln sind wir uns nicht immer über alles einig. In einer Sache aber schon. Wir lieben Köln und trotzdem wissen wir, an einigen Ecken könnte es auch ein bisschen hübscher und vor allem sauberer sein. Ein Problem zum Beispiel: die vielen Graffitis in der Stadt. Manche sind echte Kunstwerke, finde ich. Oft aber auch einfach nicht so sexy Schmierereien. Und um auf das Thema aufmerksam zu machen, hat Oberbürgermeister Burmester heute selbst mit angepackt. Und Sandra Rosenthal war für euch mit dabei.
1: Die Graffitis am Spielplatz beim Aachener Weiher mussten heute dran glauben. Bewaffnet mit Schutzanzug, Maske und Sandstrahler entfernt Burmester die Graffitis von der Spielplatzmauer.
2: Ich habe die Kollegen unterstützt, die das tagtäglich machen. Und es ist aber gut, mal zu sehen, wie anstrengend das ist. Das ist harte körperliche Arbeit. Und wie Sie sehen, ist es jetzt sauber.
1: Die Kollegen, das sind Mitarbeitende der CASA, der Kölner Anti-Spray-Aktion. Sie leiten gemeldete Graffitis an ein Spezialteam der AWB weiter und die kümmern sich dann darum, hat uns Marlo Rocco von der CASA und AWB erzählt.
3: Genau, wir schauen uns an, ob das eine Prio 1 ist oder eine Prio 2. Der Unterschied ist, eine Prio 1, das sind Hakenkreuze, alles was politisch ist, alles was Menschen angreift, das machen wir innerhalb von 24 Stunden weg. Zum Beispiel an Denkmalschutz dürfen wir nicht sandstrahlen, das wird dann chemisch gereinigt und an gestrichenen Fassaden, wie zum Beispiel an Schulen, das wird dann überstrichen in der entsprechenden Farbe.
1: Rund 22.000 Quadratmeter Graffiti-Fläche reinigen sie jedes Jahr bei uns in Köln. Graffitis sind aber nur ein Teil des Problems, sagt Burmester.
2: Na, wir haben insgesamt ein Problem mit dem Thema Müll, Vandalismus in Köln. 80% mehr Müll zum Beispiel in öffentlichen Parks im Moment im Sommer. Und um zu sensibilisieren, um zu sagen, so bitte nicht, geht ordentlich mit eurer Stadt, mit eurem Wohnzimmer um, deswegen bin ich hier.
1: Die Graffiti-Aktion am Aachener Weiher ist Teil der Aktionswoche Sicherheit und Sauberkeit in den Fädeln, die noch bis Freitag läuft.
0: Graffitis an öffentlichen Häusern könnt ihr ganz einfach der CASA melden. Entweder per Mail oder über die Sag's uns Website der Stadt Köln.

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1: Pia Rempest hier, schönen guten Abend. Galeria prüft Filialschließungen. Stadt startet mit Umbau am Hans-Böckler-Platz. Und das Wetter, viele Wolken bei 22 Grad. Beschäftigte der angeschlagenen Kaufhauskette Galeria müssen wieder mal um ihre Zukunft bangen. An insgesamt 33 Standorten will das Unternehmen den Fortbestand seiner Filialen prüfen, auch hier bei uns in Köln. Betroffen sind die Filialen auf der Breite und der Hohe Straße und auch die in Nippes. Zunächst will Galeria mit den Vermietern über Mietkonditionen und Flächenanpassungen verhandeln. Sollten dabei aber keine tragfähigen Lösungen erarbeitet werden, sei die Fortführung der jeweiligen Filialen gefährdet, sagt das Unternehmen. Auch Neueröffnungen in anderen Gebäuden sind nicht ausgeschlossen. Eine neue Baustelle sorgt in nächster Zeit für Verkehrsbehinderungen in der Kölner Innenstadt. Die Stadt baut die U-Bahn-Haltestelle Hans-Böckler-Platz Bahnhof West aus. Es werden zwei neue Zugänge unter der Eisenbahnbrücke an der Venloer Straße gebaut und die Haltestelle wird barrierefrei. Außerdem wird der Brandschutz erneuert. Christina Chesney kennt die Verkehrsbeeinträchtigungen.
2: Ab Montag wird die Venloer Straße als Einbahnstraße noch mal ein Stück verlängert. Ab der inneren Kanalstraße könnt ihr bis zur Spichernstraße dann nur stadteinwärts fahren. Und das voraussichtlich für ein halbes Jahr. Stadtauswärts werdet ihr über die Bismarckstraße und die Vogelsanger Straße umgeleitet. Die gute Nachricht ist, die Stadtbahnen können weiterfahren. Die Haltestelle Hans-Böckler-Platz ist ein wichtiger Knotenpunkt. Und der Ausbau ist hier besonders wichtig, weil auf der Linie 4 längere Stadtbahnen eingesetzt werden sollen. Insgesamt sollen die Bauarbeiten bis 2029 gehen.
1: Danke, Christina. Thorsten Frey soll neuer Vorsitzender der Unionsfraktion im Bundestag werden. CDU-Chef und Kanzler Friedrich Merz sowie CSU-Chef Markus Söder haben den bisherigen Kanzleramtschef als Nachfolger des zurückgetretenen Jens Spahn vorgeschlagen. Frey soll von den 208 Unionsabgeordneten am kommenden Mittwoch in einer Sondersitzung gewählt werden. Spahn war am Wochenende nach parteiinternem Druck zurückgetreten, weil bekannt geworden war, dass er und sein Mann mithilfe einer Leihmutter in den USA Eltern geworden sind. Das ist in Deutschland verboten und Spahn hatte das Verbot selbst mitgetragen. Da ist der Lappen weg, bevor man ihn überhaupt bekommen hat. Ein 44-jähriger Kölner soll bei einer theoretischen Führerscheinprüfung eine versteckte Kamera und einen besonderen Spitzel dabei gehabt haben. Ralf Düker hat die ganze Geschichte für euch.
3: Ja, der Kölner soll auf einer Prüfstelle im Kreis Euskirchen die Prüfungsfragen auffällig langsam beantwortet haben. Eine Prüferin schöpfte Verdacht und verständigte die Polizei und die fand im Kragen des Mannes tatsächlich eine versteckte Kamera und in seiner Hosentasche einen Hotspot. Ja, und vor dem Gebäude wartete der Sohn des Prüflings mit zwei Handys. Die Polizei hat jetzt den Verdacht, dass der Sohn seinem Vater die Lösungen übermittelt hat. Die Prüfung hat der Mann trotzdem nicht bestanden. Die Polizei ermittelt jetzt wegen Betrugs.
1: Danke dir, Ralf. Und das waren die Nachrichten mit Pia Rempe. Und ich gebe wieder ab an dich, Tobi.
4: Danke, Pia Rempe.
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4: Heute gibt das irgendwie mehr Herbst als Sommerferien. Meistens grau bei bis 21 Grad. Später Richtung Abend gibt es sogar noch so ein kleines bisschen Sonne. Und davon bekommt ihr in den nächsten Tagen stetig mehr. Dabei gehen auch die Temperaturen wieder rauf. Freitag bis 24 und Samstag bis 29 Grad.
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4: Da hat die Martina einen, der steht da schon länger auf der Friedrich-Karl-Straße Richtung Riel. 50 km/h ist da erlaubt. Wenn ihr mehr Blitze habt für uns, dann könnt ihr uns die gerne telefonisch durchgeben an die 0800 951 99 99. Dann eine Meldung von der Verkehrsleitzentrale, ganz frisch reingekommen an der Frankfurter Straße, Ecke Fulda-Straße in Höhenberg. Sind die Ampeln kaputt, also da bitte ein bisschen aufpassen. Und aufpassen müsst ihr auch auf der A1. Euskirchen Richtung Köln zwischen Hürth und Gleuel. Da liegen Gegenstände auf der Fahrbahn. Einen kleinen Stau über 5 Minuten habe ich noch für euch. Der ist auf der A4 Köln Richtung Aachen zwischen Kreuz Kremberg und Kreuz Süd. Stockt über 3 Kilometer, macht 5 Minuten genau.
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4: Schönen Feierabend euch. Schön, dass ihr dabei seid. Ich habe hier als Belohnung ein bisschen Taylor Swift für euch.

0: 20. Juli 2026. Am Achenbachplatz läuft der Countdown. Seit 2012 wird da die Kölner Oper saniert. Und im September ist es tatsächlich soweit. Dann wird sie endlich wieder eröffnet. Wir durften uns das Ganze schon mal von innen anschauen. Stadtkonservator Thomas Werner hat uns eine kleine Führung gegeben und er ist auf jeden Fall begeistert.
1: Vor allem jetzt, wo die Gerüste weg sind, bin ich schon, wie sagt man es, geflasht.
0: Ja, geflasht vor allem von dem Aufwand, der dahinter steckt. Ziel bei der Sanierung war nämlich vor allem, dass die Architektur der 50er erhalten bleibt bzw. wiederhergestellt wird. Die Türgriffe am großen Saal zum Beispiel, die sind original aus den 50ern. Und auch die Farben in der Oper, vor allem Gelb, Rot und Blau, die sind originalgetreu abgemischt worden.
1: Hier wird mit Licht gespielt und mit Farbe, das ist schon eine tolle Architektur. Sehr qualitätvoll.
0: Wenn ihr euch selber ein Bild davon machen wollt, dann könnt ihr das tun am 19. und 20. September. Da sind nämlich alle zur großen Eröffnungsfeier am Offenbachplatz eingeladen. Ich würde sagen, nach 14 Jahren Sanierung erwarte ich da aber auch eine fette Party.
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1: Mit Christian Böder, guten Abend. Die Bundesanwaltschaft hat 4 mutmaßliche Mitglieder der ehemaligen Reichsbürgergruppe Königreich Deutschland angeklagt, darunter auch den Anführer der Gruppe, den selbsternannten König Peter Fitzek. Das Königreich Deutschland hatte etwa 6000 Anhänger und galt bundesweit als größte Gruppierung von Reichsbürgern, bevor die Gruppe im Mai vergangenen Jahr verboten und die 4 Angeklagten bei einer Razzia festgenommen wurden. Die Männer sitzen seitdem in Untersuchungshaft. Sarah Heinz aus dem News-Team mit den Einzelheiten.
2: Knapp 13 Jahre lang hat die als rechtsextremistisch eingestufte Vereinigung versucht, einen eigenen Staat aufzubauen, mit dem Endziel, die Bundesrepublik Deutschland zu ersetzen. Dafür haben die Mitglieder pseudostaatliche Strukturen auf die Beine gestellt. Es gab zum Beispiel ein Bank- und Versicherungssystem, ein Meldeamt mit fiktiven Ausweisdokumenten und eine eigene Währung. Laut Anklage finanzierte sich die Vereinigung über Spenden und Seminare, aber auch über illegale Bank- und Versicherungsgeschäfte. So wurden alleine von 2020 bis 2025 demnach knapp 10 Millionen Euro eingenommen, von denen zusätzlich keine Steuern abgeführt wurden. Der entstandene Steuerschaden lag am Ende bei über 2 Millionen Euro. Die Männer müssen sich jetzt für zahlreiche Fälle der Steuerhinterziehung verantworten, für bandenmäßige Urkundenfälschung und für verbotene Einlagen- und Versicherungsgeschäfte im Rahmen einer kriminellen Vereinigung. Das Oberlandesgericht in Düsseldorf muss noch entscheiden, ob die Anklage zugelassen wird und wann es zum Prozess kommt.
1: Und hier haben wir weitere Nachrichten in der Zusammenfassung. Im Iran-Krieg sieht es nach einer weiteren Eskalation aus, denn US-Präsident Trump hat gedroht, jedes Mal eine Brücke oder ein Kraftwerk im Iran zu zerstören, wenn der Iran ein Schiff in der Straße von Hormus angreift. Das US-Militär würde in solchen Fällen auch zivile Infrastruktur als Ziele nicht ausnehmen, sagte Trump in sozialen Medien. Der DFB will morgen Nägel mit Köpfen machen und Jürgen Klopp zum neuen Trainer der Fußballnationalmannschaft ernennen. Nach Informationen der deutschen Presseagentur wollen dazu der Aufsichtsrat und die Gesellschafterversammlung final am Vormittag tagen. Das Ja des Gremiums gilt aber als sicher. Klopp soll einen 4-Jahres-Vertrag bis zur nächsten WM-Endrunde 2030 bekommen. Fast jeder zweite Student in Deutschland nutzt jeden Tag künstliche Intelligenz. Ungefähr 8 von 10 tun das zumindest einmal die Woche. Laut einer Umfrage des Zentrums für Hochschulentwicklung in Gütersloh kommt die KI vor allem bei Recherchen zum Einsatz oder als digitaler Lernpartner. Wie intensiv künstliche Intelligenz genutzt werde, würde auch am Studienfach liegen. Studierende aus den Fächern Wirtschaftsinformatik und Betriebswirtschaftslehre, BWL, würden zum Beispiel besonders häufig auf sie zurückgreifen. Ein Großteil der Befragten wünscht sich mehr Lernangebote und eine bessere Thematisierung von KI an Hochschulen. 70% der Befragten wollen außerdem klare Regeln, wie man ethisch mit künstlicher Intelligenz umgehen soll. Das waren die Nachrichten mit Christian Böder.
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3: Gar nicht mal so warm heute, noch bis 21 Grad und dazu pustet so ein frischer Wind. Hier bei uns in Niel sind gerade sogar exakt 5 Tropfen Regen gefallen. Die nächsten Tage dürfte eure Kleiderwahl aber wieder luftiger werden, weil da kommt dann langsam der Hochsommer zurück. Vor allem Freitag und Samstag viel Sonne und Temperaturen bis 24 bzw. bis 29 Grad.
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3: Da hat Martina einen gesehen auf der Friedrich-Karl-Straße Richtung Niel. Blitzt, wenn ihr schneller als 50 fahrt. Dann die Staus in der Stadt an der Frankfurter Straße, Ecke Fuldaer Straße in Höhenberg. Da sind die Ampeln kaputt, meldet die Verkehrsleitzentrale. Ansonsten kommt ihr gut durch. Und es gibt eine Warnmeldung für die A3 Frankfurt-Oberhausen zwischen Kreuz Ost und Delbrück. Da steht ein kaputter LKW. Ansonsten auch da keine Staus. Ich wünsche euch eine gute Fahrt.
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3: Und ich spiele euch hier gleich den nagelneuen Song von Jack Dean. Mercy heißt er, vorher noch Lifehouse und das hier sind Hertz und Purple Disco Machine mit Wonderful Life. Macht euch einen gemütlichen Feierabend.

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0: 19.12 Uhr, Mittwochabend. Es riecht wunderschön nach Sommerregen draußen hier in Niel. Wenn ihr aber sagt, mir reicht's, ich will wieder 38 Grad und Sonne, dann habe ich vielleicht was für euch. 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An 4 Haltestellen habt ihr euch jeweils ein ganz bestimmtes Geräusch gemerkt, um ein Familienticket der Deutschen Bahn im Wert von 100 Euro zu gewinnen. Und Geräusch Nummer 1 hat Radio Köln-Hörer Uli schon mal ganz gut gefallen.
1: Sehr, sehr gut. Wenn man mit den Domglocken anfängt, hört das schon mal gut an, ne?
2: Du hast Geräusch Nummer 1 dir heute Morgen notiert und das sind natürlich die Domglocken.
0: Ja, dann ging es von Köln Hauptbahnhof weiter nach Bonn. Da wurde Musik von Beethoven gespielt. Am Frankfurter Flughafen gab es diesen Flughafengong, der immer von einer Durchsage kommt. Und auch das Geräusch Nummer 4 am Frankfurter Hauptbahnhof hat Uli sich richtig gemerkt.
1: Das war eine Registrierkasse. Aber machen die heute noch so Geräusche? Ich hätte gedacht, das war nur früher so.
2: Ja gut, aber ein bisschen Oldschool ist ja wieder in, ne? So.
1: Ja, Retro.
2: Und damit, lieber Uli, hast du gewonnen.
1: Das ist ja klasse.
0: Also, viel Spaß beim Bahnfahren, lieber Uli. 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
1: Pia Rempe ist hier. Schönen guten Abend. Galeria prüft Filialschließungen. Stadt startet mit Umbau am Hans-Böckler-Platz und das Wetter viele Wolken bis 22 Grad. Auch bei uns in Köln müssen Beschäftigte der Warenhauskette Galeria um ihre Jobs zittern. Galeria will 33 ihrer Filialen prüfen, ob sie noch rentabel sind und das eben auch bei uns in Köln. Alle Infos hat jetzt Sandra Rosenthal für euch.
2: Betroffen von der Prüfung sind die Filialen auf der Breite und der Hohe Straße und auch die in Nippes. Galeria will mit den Vermietern über Mietkonditionen und Flächenanpassungen verhandeln. Sollten keine tragfähigen Lösungen erarbeitet werden, sei die Fortführung der jeweiligen Filiale gefährdet. Parallel prüft das Unternehmen auch einen Umzug in geeignetere Immobilien und Neueröffnungen. Die letzte große Warenhauskette hatte Anfang 2024 zum dritten Mal innerhalb von 4 Jahren Insolvenz angemeldet.
1: Danke, Sandra. Bei uns in Deutschland gibt es immer mehr Autos. Die Zahl der Zulassungen ist um rund 150.000 auf 49,5 Millionen gestiegen. Das meldet das Statistische Bundesamt. Besonders viele Autos gibt es im Saarland. In Wolfsburg sind rein rechnerisch fast so viele Autos zugelassen, wie es Menschen gibt. Hier machen aber gewerbliche Zulassung, insbesondere von Volkswagen, das dort ja seine Konzernzentrale hat, etwa die Hälfte des Fahrzeugbestands aus. In Berlin und Bremen ist die Zahl der Autos zurückgegangen. In Hamburg ist sie unverändert geblieben, genauso wie bei uns in Köln. Fast 20% der Autos fahren in unserer Stadt elektrisch oder hybrid. Wer sich über wilden Müll im Veedel ärgert, ist damit nicht allein. Das Problem wächst und kostet die Stadt Köln inzwischen einen 6-stelligen Bereich. Paula Wienken, wie viel genau denn?
3: Allein in diesem Jahr rechnet die Stadt mit fast 16 Millionen Euro, um wilden Müll wieder wegzuräumen. Das sind rund 1,3 Millionen Euro mehr als noch im vergangenen Jahr. Bis größere Müllmengen oder Container verschwinden, kann es dauern. Wenn sie keine Gefahr für Menschen oder den Verkehr darstellen, muss die Stadt nämlich erstmal klären, wer dafür verantwortlich ist. Der Verursacher bekommt dann die Möglichkeit, den Müll selbst zu entfernen, findet sich niemand, muss die Stadt den Müll beseitigen und bleibt am Ende auf den Kosten sitzen. Ihr könnt illegal abgestellten Müll immer bei der ABB melden, per Mail oder über die App.
1: Danke, Paula. Das Feuer auf einem Dach mit Photovoltaikanlage in Sülz von gestern Abend beschäftigt die Feuerwehr immer noch. Da es im Laufe des Tages immer wieder Rauch gab, kontrolliert die Feuerwehr weiter regelmäßig das Gebäude in der Simmerer Straße. Die Nachlöscharbeiten hatten die ganze Nacht gedauert. Und auch heute Morgen war noch viel zu tun. Auch eine Drohne hat das Dach nach weiteren Glutnestern abgesucht. Für das betroffene Gebäude wurde ein Betretungsverbot ausgesprochen. Statiker prüfen derzeit sowohl das betroffene Gebäude als auch das Nachbarhaus auf ihre Standsicherheit. Und das waren die Nachrichten mit Pia Rempe. Und weitere Infos findet ihr auf radioköln.de.
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4: Jetzt bleibt es erstmal eher grau und windig. Hier in Niel hat es gerade auch ein bisschen getröpfelt. Dabei bekommt ihr ganz entspannte 20 Grad auf dem Thermometer. Und die nächsten Tage gehen die Temperaturen dann aber wieder rauf. Die Sonne kommt zurück nach Köln. Samstag wird sogar bis 29 Grad.
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4: Da habe ich einen für euch, der kommt von Martina und steht auf der Friedrich-Karl-Straße, blitzt in Richtung Riel bei Tempo 50. Außerdem zur Info, an der Frankfurter Straße, Ecke Fuldauer Straße in Höhenberg sind die Ampeln kaputt, das hat uns die Verkehrsleitzentrale gemeldet. Und eine Warnmeldung für die A3 Oberhausen-Köln zwischen Leverkusen-Zentrum und Mülheim. Da liegen Gegenstände auf der Fahrbahn, bitte ein bisschen vorsichtig fahren. Ansonsten alles frei, gute Fahrt.
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4: Das bin ich. Macht euch einen schönen Abend. Wie wär's zum Beispiel mit ein bisschen 80er? Milli Vanilli spielt euch Girl, You Know It's True.

0: Ihr hört Radio Köln, Mittwoch, 22. Juli. Das heißt, der Vater der deutschen Comedy, Otto Walkes, hat heute Geburtstag.
1: Wow, das bin ja ich. Und der Handy. Ja.
0: Ja, er wird 78 und hat natürlich ganz, ganz viele, die nach ihm kamen, geprägt. Unseren Comedian Hannes Höfer ist zum Beispiel, der ist besonders von Ottos Inselpredigt beeindruckt gewesen. Da hat Otto ja unzählige Inselnamen in der Geschichte eingebaut, hier so.
2: Just in diesem Augenblick sah ich einen Räuber. Er borg um die Ecke in vollem Galapagos und trat auf mich zu und zielte auf mich mit einem Revolver und rief: Lofoten hoch!
0: Ja, und deshalb gibt's jetzt auch eine Predigt für Otto, aber ein bisschen alkoholhaltiger, damit wir auch ordentlich auf ihn anstoßen können.
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4: Ich stelle mir mal einen Mönch vor, der eine Bierpredigt hält. Vielleicht einen Franziskaner oder einen Paulaner im Kloster San Miguel. Es klopft an der ürige Pforte des Klosters und potzblitz, da steht ein Berliner Kindl auf dem Mönchshof. Das darf doch wohl nicht wahr sein. Guter Mann. Was gaffel sie mich denn so an? Ich gaffel nicht. Ich stauder nur, antwortet der Augustiner. Kommst du aus dem Rothaus da hinten am Karlsberg? Ja, genau. Hansa Sion, einen Spaten, den ich mir bolten kann? Du kannst ins Lager gehen und holsten dir selbst. Binding bloß wieder und mach keine Faxe, sonst diebels aber. Welche Fiege ist dem denn über die Jewa gelaufen? Dachte sich das Büble. Klar, er ist alt. Aber ich bin der Leffe vom König Ludwig. Er ist kein Bad weiser als ich. Ein Wort von mir und er schläft bei den Füchschen. Dieser Doppelbock aus Ende Astra. 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
1: Ich bin Dirk Zeitler. Kanzleramtschef Thorsten Frey soll Nachfolger des zurückgetretenen Jens Spahn an der speziellen Unionsbundestagsfraktion werden. Die Vorsitzenden von CDU und CSU, Friedrich Merz und Markus Söder, schlugen ihn nun vor.
2: Frey soll von den 208 Unionsabgeordneten am kommenden Mittwoch in einer Sondersitzung gewählt werden. Die müssen dazu ihren Urlaub unterbrechen. Merz lobte Frey als wichtigen Mitgestalter der bisherigen Regierungsarbeit und der Reform. Söder unterstütze den Vorschlag. Wer Frey als Kanzleramtschef nachfolgen soll, will Merz erst später bekannt geben. Für den Posten werden mehrere Namen gehandelt. Spahn war am Wochenende nach parteiinternem Druck zurückgetreten, weil bekannt geworden war, dass er und sein Mann mithilfe einer Leihmutter in den USA Eltern geworden sind. Das ist in Deutschland verboten. David Riemer, Nachrichtenredaktion.
1: US-Präsident Trump will künftig jedes Mal eine Brücke oder ein Kraftwerk im Iran bombardieren und zerstören lassen, wenn der Iran ein Schiff in der Straße von Hormuz beschießt. Das kündigte er auf seiner Plattform Truth Social an.
3: Schon lange droht Trump mit massiven Angriffen auf Irans Infrastruktur. Neben Brücken und Kraftwerken könnten auch andere zivile Einrichtungen ins Visier geraten, droht Trump nun konkreter. Mit den Angriffen auf Brücken sollen militärische Nachschubwege blockiert werden, mit der Zerstörung von Kraftwerken die Energieversorgung. Trump droht auch mit Angriffen auf die sogenannte Pickaxe Mountain Region, in der versteckte iranische Atomanlagen vermutet werden. Nach wie vor ist aber auch die Rede davon, dass hinter den Kulissen Vermittlungsbemühungen laufen. Aus den USA, Tina Eck.
1: Die Bundesanwaltschaft hat Anklage gegen vier mutmaßliche Führungsmitglieder der verbotenen Reichsbürgergruppe Königreich Deutschland erhoben. Dem Gründer Peter Fitzek wird unter anderem die Mitgliedschaft als Redelsführer einer kriminellen Vereinigung vorgeworfen. Über die Zulassung der Anklage entscheidet nun das Oberlandesgericht Düsseldorf. Das Königreich Deutschland war im Mai 2025 verboten worden. Der Deutsche Fußballbund steht 3,5 Wochen nach dem WM-Flop der Nationalmannschaft vor dem Start in die Zukunft mit dem neuen Bundestrainer Jürgen Klopp. Nach dpa-Information sollte es morgen zu einer weiteren gemeinsamen Sitzung von Aufsichtsrat und Gesellschafterversammlung kommen. Der DFB selbst dementierte dies allerdings. Es gebe noch weitere Details zu klären. Und das waren die Nachrichten mit Dirk Zeitler.
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4: Da haben wir erstmal keine Änderungen in Sicht. Wir gehen mit vielen Wolken in die Nacht. Vereinzelt kommt noch Regen runter bei Tiefstwerten zwischen 13 und 8 Grad. Morgen geht's rauf auf 19 bis maximal 24. Dazu starten wir auch noch mit Wolken. Auch der ein oder andere Schauer kommt morgen früh noch runter. Später am Tag wird's dann freundlicher.
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4: Staus haben wir gerade nicht, aber zwei Gefahrenstellen. Einmal Vorsicht bitte auf der A3, Oberhausen Richtung Köln, zwischen Leverkusen Zentrum und Köln-Mülheim, Gefahr durch Reifenteile auf der Fahrbahn. Und Vorsicht auch bitte auf der A57, Krefeld in Richtung Köln, in Höhe Chorweiler, Gefahr durch eine Ölspur. Kommt gut an.
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4: Mit Markus Steinacker und mit perfektem Wetter fürs Kino, oder? Kann man sich wirklich mal wieder rein verkrümeln. Und es gibt auch tolle neue Filme, die diese Woche starten. Da hätten wir zum Beispiel Toy Story 5, schöner Film für Kinder. Wir hätten aber das Gegenteil, Film für Erwachsene. Chérie, ich komme. Über die beiden sprechen wir gleich mal ausführlich. Euch einen schönen Abend.

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0: Wer da?
1: Wow, wow, wow, tut mir leid. Ich bin Woody, ich komme in friedlicher Absicht.
0: Ist viel zu lang her, Cowboy.
2: Ja, wo es einen Sheriff mit dem Namen Woody gibt, da können doch Buzz Lightyear, Jesse und Charlie Naseweiß nicht weit sein. Pixar hat einen neuen Toy Story Film am Start. Nach 4 starken Teilen liegt die Latte hoch. Filmexperte Jörg Albrecht.
3: Die liegt so richtig hoch, aber wer die Reihe von Anfang an kennt, der erste Toy Story war ja 1995 Pixars allererster Spielfilm überhaupt. Wer also alle 4 Toy Story Abenteuer gesehen und auch geliebt hat, der muss sich keinen Kopf machen. Pixar liefert auch mit Toy Story 5 wieder ab.
1: Schön wieder hier zu sein. Ah, da hat Bonnie ordentlich umdekoriert.
3: Ja, Woody ist zurück bei seinen alten Freunden im Kinderzimmer von Bonnie. Und die können seine Hilfe gerade gut gebrauchen, denn sie alle sind ziemlich abgemeldet, seit Bonnie ein Kindertablet besitzt. Cowgirl Jessie sucht das Gespräch mit der digitalen Konkurrenz.
4: Ich will mit dir reden.
5: Nenn mich Lily.
4: Jetzt hör mal zu. Wir alle hier haben den ganzen Sommer Freunde für Bonnie gesucht. Du hörst mir überhaupt nicht zu.
5: Oh doch, ich hab zugehört. Ich spitz doch immer die Ohren, siehst du?
2: Ja, ein neues Spielzeug verdrängt ein altes. War das nicht auch Woodys Schicksal im ersten Toy Story?
3: Ja, man könnte den Toy Story-Machern vorwerfen, dass sie hier eine alte Idee nochmal aufwärmen.
2: Ja.
3: Wenn man das mit so vielen Einfällen macht, mit Witz, Herz und richtig großen Emotionen, dann geht das auch völlig in Ordnung. Aber an einer Sache gibt's auch nach Toy Story 5 nicht zu rütteln. Teil 3 ist und bleibt der beste der Reihe.
2: Okay, also schöner Film für Kinder. Beim zweiten neuen Film, da sieht's ganz anders aus, Jörg. Der heißt nämlich Chérie, ich komme.
3: Und in dem es auch um Toys geht. Es sind allerdings welche für Erwachsene. Chérie, ich komme erzählt von Fanny, die eines Tages ihrem Mann Thomas, mit dem sie schon ewig verheiratet ist, gesteht, dass er sie noch nie zum Höhepunkt gebracht hat. Wie gut, dass Thomas Erfinder ist.
6: Du brauchst nur Hilfe.
7: Hilfe?
6: Wenn du willst, bilden wir beide ein Team.
7: Ein Team wofür?
6: Du brauchst die Tipps einer Frau.
3: Chérie, ich komme, ist so eine Art American Pie für Erwachsene. Für alle, die schon beim Wort Penis kichern müssen. Das Lustigste an diesem Film aber, er basiert auf einer wahren Geschichte. Und das ist die eines Ehepaars. Nein, nicht aus Frankreich, sondern aus Bayern. Einfach mal den Begriff Womanizer googeln.
2: Ah, also im Kino sind diese Woche die Spielzeuge los. In Chérie, ich komme und in Toy Story 5. Danke für die Infos, Kinomann Jörg Albrecht.
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0: Das Wetter.
1: Das kühlgraue Sommerwetter hält sich noch ein bisschen. In der Nacht bleibt es auch meistens bewölkt und vereinzelt kommen noch Schauer runter. Das hält sich auch morgen früh noch so. Im Laufe des Tages reißen die Wolken dann morgen aber auf und die Sonne kommt durch. Bei den Temperaturen gibt es auch keine Ausreißer. In der Nacht, wie gewohnt, Tiefstwerte zwischen 13 und 8 Grad. Am Tag morgen maximal 24.
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1: Es staut sich auf der A1 Dortmund-Köln zwischen Kreuz Wuppertal-Nord und Ronsdorf 1 Kilometer 4 Minuten plus und auf der A4 Aachen-Köln zwischen Grenzübergang Fettschau und Aachen-Laurenzberg 2 Minuten plus. Gute Fahrt!
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1: Mit Markus Steinacker. Schönen Abend euch. Wie ist es denn bei euch? Habt ihr schon einen Sommerhit-Kandidaten? Es gibt ja ein paar Dinge, die dafür erfüllt sein müssen. Sprechen wir gleich mal ausführlich drüber. Jetzt hören wir erstmal die wunderbare Olivia Dean. So easy to fall in love. Entspannten Abend euch.

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0: Ja, ganz im Ernst, Wetter ist jetzt nicht meine Nummer eins, ne? Der Mittwochabend mit Markus Steinacker, muss man sagen, also Sommerwetter sieht anders aus, aber wir können es uns ja schön machen, gerade durchs Radio, mit einem Sommerhit. Aber welcher wird's denn diesen Sommer? Der Sommerhit wird ja jedes Jahr von der GfK gekürt, ne, das ist das Marktforschungsunternehmen hinter den offiziellen deutschen Musikcharts. Und dabei gucken die natürlich auf Songs, die zum einen Ohrwurmpotenzial haben, so ein bisschen Sommerfeeling vermitteln, klar. Und natürlich die Charts und uns auch den ganzen Sommer lang begleiten. Kollege Jonas Mikulajczak aus der Musikredaktion, was könnte denn nach diesen Kategorien der Sommerhit 26 werden?
1: Ja, es war ja jetzt natürlich auch die WM und die Leute verbinden immer Sommer mit WM und auch den Songs dazu. Mhm. Deswegen hat Dai Dai von Shakira und Burna Boy, glaube ich, richtig gute Chancen.
0: Ja. Ja, sehe ich auch, absolut so. Haben denn andere Songs dieses Jahr dann überhaupt noch eine Chance?
1: Ja, doch, schon. Also man darf auch nicht vergessen, oft kamen die Sommerhits auch erst im August oder so raus. Also man muss jetzt einfach mal den Sommer und die Ferien abwarten. Mhm. Wer jetzt auch schon oben mitspielt, das ist DJ Huguel aus Frankreich. Der macht so klassische Elektro-Sommerdinger. Besonders Moving to the Sun ist da mit im Sommerhit drin. Der ist seit Wochen bei Shazam auf Platz 1.
0: Ah, ja.
1: Aber wenn ich ganz ehrlich bin, ja? Für mich steht der Sommerhit schon fest.
0: Ach, okay, dann hau mal raus.
1: Ja, wenn wir rein nach Viralität gehen, ja, dann muss es gut genug von Kitschkrieg, Blumengarten und Shirin David werden.
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0: Ja.
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1: Ich checke ja, dass den auch ganz viele anstrengend finden, ja, aber der geht so durch die Decke, den kennt mittlerweile die ganze Welt. Also ich weiß nicht, wann ein deutscher Song das letzte Mal so international gegangen ist und ja, er ist nun mal ein Ohrwurm.
0: Hast du auf jeden Fall recht. Also es bleibt spannend um den Sommerhit des Jahres. Danke dir Jonas für den Eindruck und wir hören jetzt was ganz Neues, Musik aus Österreich von Mattea, einfach nichts.

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1: Ich bin Dirk Zeitler. Kanzleramtschef Thorsten Frey soll Nachfolger des zurückgetretenen Jens Spahn an der Spezielle Unionsbundestagsfraktion werden. Die Vorsitzenden von CDU und CSU, Friedrich Merz und Markus Söder, schlugen ihn nun vor. Steffen Bilger, erster parlamentarischer Geschäftsführer der Unionsbundestagsfraktion, begrüßte den Vorschlag.
2: Thorsten Frey bringt natürlich sehr gute Voraussetzungen mit, denn er kennt die Fraktion in- und auswendig als ehemaliger erster parlamentarischer Geschäftsführer.
1: Alle 208 Unionsabgeordneten wurden per SMS informiert. Sie werden nächste Woche Mittwoch in einer Sondersitzung entscheiden. Union und SPD sehen die Deutsche Bahn bei der Durchsetzung des geplanten Alkoholverbots an Bahnhöfen in der Pflicht. Die innenpolitischen Sprecher beider Fraktionen forderten in der Welt, dass die Bahn die Regeln mit eigenem Sicherheitspersonal durchsetzt. Nach den Plänen der Bahn soll Alkohol auf Bahnsteigen und in Bahnhofshallen außerhalb der Gastronomie bis Mitte Oktober bundesweit verboten werden. Bundesinnenminister Dobrindt begrüßte den Vorstoß grundsätzlich, verwies aber auf offene Fragen bei der Umsetzung. In mehreren beliebten Urlaubsländern am Mittelmeer wüten Feuer. Wälder brennen in Südfrankreich und auf der italienischen Insel Sizilien. Löschflugzeuge sind im Einsatz, Menschen auf der Flucht.
3: Hunderte im Hinterland von Marseille haben die Nacht in Notunterkünften verbracht. Dutzende Häuser sind bereits beschädigt. Viele Familien haben keinen Strom. Auch in anderen Regionen Frankreichs brennt es genauso wie in Italien. Auf der Urlaubsinsel Sizilien facht der Wind die Flammen immer wieder an. Über der Hauptstadt Palermo wabert Qualm. Bewohner sind geflüchtet. Und es ist brüllend heiß. Gestern waren es mehr als 46 Grad. Claudia Wächter, Nachrichtenredaktion.
1: Die EU-Kommission hat der Übernahme des Hollywood-Urgesteins Warner Brothers durch den Konkurrenten Paramount unter Auflagen zugestimmt. Dabei geht es um den Vertrieb von Filmen in Europa. Die Brüsseler Behörde prüft große geplante Zusammenschlüsse, die Auswirkungen auf den Wettbewerb im europäischen Binnenmarkt haben könnten. Das betrifft auch ausländische Unternehmen mit hohem Umsatz, die auch in der EU tätig sind. Das waren die Nachrichten mit Dirk Zeitler.
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4: Die kühle Pause geht noch weiter. In der Nacht haben wir Tiefstwerte zwischen 13 und 8 Grad. Dazu auch weiterhin viele Wolken über uns. Vereinzelt gibt es auch noch Regen. Morgen starten wir dann auch noch grau, stellenweise verregnet in den Donnerstag. Später kriegen die Wolken aber immer mehr Lücken. Die Sonne kommt ein bisschen durch und die Werte steigen wieder auf maximal 19 bis 24 Grad.
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4: Und aktuell haben wir noch einen Stau auf der A1 Dortmund Richtung Köln zwischen Kreuz Wuppertal Nord und Ronsdorf. 1 Kilometer, 6 Minuten plus. Gute Fahrt.
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4: Der 22. Juli. Happy Birthday allen Geburtstagskindern heute. Und ein deutscher Comedy-Promi ist ja auch dabei. Einer, der zu einer Zeit angefangen hat, ich glaube, da gab es den Begriff Comedy so noch gar nicht. Da hat man eher Quatsch oder Klamauk dazu gesagt. Otto Waalkes wird 78 und unser Hannes Höfer ist auch stark von ihm beeinflusst worden. Der hat für heute sogar ein extra Gedicht am Start. Zu Ehren Ottos. Hört ihr gleich. Schönen Abend allerseits.
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4: Haha!

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0: Er ist eine Legende. Er ist der Mitbegründer deutscher Comedy, so wie wir sie kennen. Otto Waalkes hat heute Geburtstag. Er wird 78. Und Comedian Hannes Höfer hat schon als Kind Otto-Kassetten gehört. Und besonders Ottos Inselpredigt ist ihm im Kopf geblieben. Ihr erinnert euch vielleicht, da hat Otto Inselnamen in eine Geschichte eingebaut. Also so nach dem Motto, just in diesem Augenblick sah ich einen Räuber. Er borg um die Ecke in vollem Galapagos und trat auf mich zu und zielte auf mich mit einem Revolver und rief, Lofoten hoch! So viel dazu.
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2: Kennt ihr noch diese Inselpredigt von Otto, wo er so Inselnamen in eine Geschichte einbaut? Ich stelle mir immer einen Mönch vor, der eine Bierpredigt hält. Vielleicht einen Franziskaner oder einen Paulaner im Kloster San Miguel. Es klopft an der ürige Pforte des Klosters und Potzblitz, da steht ein Berliner Kindl auf dem Mönchshof. Das darf doch wohl nicht wahr sein. Guter Mann, was gaffel Sie mich denn so an? Ich gaffel nicht. Ich stauder nur, antwortet der Augustiner. Kommst du aus dem Rothaus da hinten am Karlsberg? Ja, genau. Hansa Sion, einen Spaten, den ich mir bolten kann? Du kannst ins Lager gehen und holsten dir selbst. Binding bloß wieder und mach keine Faxe, sonst diebels aber. Welche Fiege ist dem denn über die Jever gelaufen? Dachte sich das Büble. Klar, er ist alt. Aber ich bin der Leffe vom König Ludwig. Er ist kein Bad weiser als ich. Ein Wort von mir und er schläft bei den Füchschen. Dieser Doppelbock aus Ende Astra. Und an dieser Stelle immer dran denken, heg kein Grolsch. Denn wer anderen eine Grube gräbt, fällt ihn selbst hinein.
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0: War das geil? Wie viele Biersorten habt ihr erkannt? Richtig, es sind 35 und jetzt habe ich Durst.
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1: Da gibt's nicht viel Neues. Der Mittwoch geht meistens dicht bewölkt zu Ende. Einzelne Schauer ziehen auch noch durch, auch in der Nacht noch. Morgen früh ist es auch meistens noch grau und nass. Im Laufe des Tages wird's aber trockener. Die Wolken lassen auch immer öfter die Sonne durch. Dazu Höchstwerte 19 bis 24 Grad.
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1: Halb 10 und noch ein Stau gemeldet aktuell von der A516 Oberhausen-Eisenheim Richtung Oberhausen. Zwischen Sterkrade und Kreuz Oberhausen 2 Minuten plus da dichter Verkehr. Kommt gut durch.
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1: Mit Markus Steinacker und dem besten Mix für euren Feierabend. Pink, Please Don't Leave Me, Culture Club, Do You Really Want to Hurt Me und den Anfang macht ihr Sombra mit Homewrecker. Und neue Musik von Michael Schulte gleich auch noch. Meine Güte.

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0: So schön. Bruno Mars und Lady Gaga, Die with a Smile. Michael Schulte hat's einfach raus. Songs, die klingen wie also der erste Kaffee morgens früh in der Sonne auf dem Balkon oder noch lange in der Abendsonne sitzen. Nach 5 AM, einem eurer aktuellen Lieblingssongs, legt er noch nach mit seiner neuen Single Lovesick.
1: Mein neuer Song Lovesick handelt, wie man unschwer auch im Songtitel erkennen kann, von der Liebe und wie wunderschön das sein kann, verliebt zu sein. Wie das aber auch manchmal so ein bisschen komisch sein kann, fast so ein bisschen, dass man sich krank fühlt und fragt, was hier eigentlich gerade los mit mir, ich komme gar nicht mehr.

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1: Ich bin Tine Klimach.
2: Neuer Vorsitzender der Unionsfraktion im Bundestag soll Thorsten Frei werden. CDU-Chef und Kanzler Friedrich Merz sowie CSU-Chef Markus Söder haben den bisherigen Kanzleramtschef als Nachfolger des zurückgetretenen Jens Spahn vorgeschlagen.
3: Frei soll von den 208 Unionsabgeordneten am kommenden Mittwoch in einer Sondersitzung gewählt werden. Die müssen dazu ihren Urlaub unterbrechen. Merz lobte Frei als wichtigen Mitgestalter der bisherigen Regierungsarbeit und der Reform. Söder unterstütze den Vorschlag. Wer Frei als Kanzleramtschef nachfolgen soll, will Merz erst später bekannt geben. Für den Posten werden mehrere Namen gehandelt. Spahn war am Wochenende nach parteiinternem Druck zurückgetreten, weil bekannt geworden war, dass er und sein Mann mithilfe einer Leihmutter in den USA Eltern geworden sind. Das ist in Deutschland verboten. David Riemer, Nachrichtenredaktion.
2: Die USA werden nach Worten von US-Präsident Trump künftig jedes Mal eine Brücke oder ein Kraftwerk im Iran bombardieren und zerstören, wenn der Iran ein Schiff in der Straße von Hormuz beschießt. Dabei würden auch andere zivile Infrastrukturobjekte in Teheran oder in der Nähe davon ins Visier genommen, teilte er auf seiner Plattform Truth Social mit. Bereits vergangene Woche hatten Medien über Angriffe des US-Militärs auf mehrere Brücken und einen Flughafen im Iran berichtet. Die Bundesregierung will Abschiebungen nach Afghanistan offenbar ausweiten. Das erklärte das hessische Innenministerium. Demnach habe die Bundespolizei mitgeteilt, die bisherigen Einschränkungen auf Straftäter und Gefährder aufzuheben.
4: Bundesinnenminister Dobrindt hat erst Anfang der Woche bekräftigt, Abschiebungen in Länder wie Afghanistan zu forcieren. Ihm ging es vor allem um Straftäter nach einem tödlichen Angriff auf einen Studenten in Trier. Künftig soll aber jeder Afghane, der ausreisepflichtig ist, abgeschoben werden können, sagt die hessische Landesregierung. Grundlage dafür ist die Zusammenarbeit mit der Taliban-Regierung. Menschenrechtsgruppen kritisieren die Ausweitung. Afghanen, die hier nicht kriminell geworden sind, zurückzuschicken, verstoße gegen den Schutz der Menschenrechte. Thomas Bremser, Redaktion.
2: Die EU-Kommission hat der Übernahme des Hollywood-Urgesteins Warner Brothers durch den Konkurrenten Paramount unter Auflagen zugestimmt. Dabei geht es um den Vertrieb von Filmen in Europa, wie aus einer Mitteilung hervorgeht. Die Brüsseler Behörde prüft große geplante Zusammenschlüsse, die Auswirkungen auf den Wettbewerb im europäischen Binnenmarkt haben könnten.
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5: Da haben wir erstmal keine Änderungen in Sicht. Wir gehen mit vielen Wolken in die Nacht. Vereinzelt kommt noch Regen runter bei Tiefstwerten zwischen 13 und 8 Grad. Morgen geht's rauf auf 19 bis maximal 24. Dazu starten wir auch noch mit Wolken. Auch der ein oder andere Schauer kommt morgen früh noch runter. Später am Tag wird's dann freundlicher.
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5: Und wir haben noch ein bisschen stockenden Verkehr auf der A1 Dortmund Richtung Köln zwischen Wuppertal-Langerfeld und Ronsdorf, eine Minute plus. Und auf der A516 Oberhausen-Eisenheim Richtung Oberhausen zwischen Sterkrade und Kreuz Oberhausen dichter Verkehr auch und drei Minuten plus. Gute Fahrt!
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5: Mit Markus Steinacker. Angenehme Nacht euch. Kato ist es aber noch ein bisschen zu hell. Der sagt hier, mach mal Licht aus.

0: Sie sind für euch da. Sie sind unterwegs auf den Campingplätzen in NRW, um zu gucken, welche sind die schönsten Campingplätze. Welche lohnen sich mal anzugucken? Die Kolleginnen Kim Klages und Laura Potting. Ja, die reisen mit dem Wohnmobil gerade durchs Land. Erster Stopp war am Wisseler See, wo sie erstmal natürlich den Platz erkunden mussten.
1: Gerade wollte ich auf Toilette gehen und habe die Damentoiletten gesucht. Und dabei begegnete mir ein kleiner Junge, der aus der Toilette rauskam und dann mich anguckte und sagte: Die Kaka gehört mir. Und dann ist er gegangen. Nein, wirklich. Ja, wirklich kein Spaß. Aber es ist schon schön hier, so eine kleine Baumallee.
2: Ja, ist schnuckelig.
1: Ja, also. Super viele Kiddies unterwegs mit Fahrrädern und so.
2: Ja, ist ja auch perfekt für die Ferien, ne?
1: Oh, guck mal, der blaue VW-Bus hat Augen. Hier sind aber auch Leute, das ist richtig krass, ne? Die sich so komplett eingerichtet haben. So mit überall Lampignons und Blumenkästen und so.
2: Guck mal, hier fährt auch eine Bimmelbahn.
1: Hier gibt's laufen jetzt gerade an so einer kleinen roten Bimmelbahn vorbei, mit der man fahren kann. Hier ist ein kleiner Spielplatz.
2: Die Action Buddies gibt's hier und die haben ein Animationsprogramm von morgens bis abends.
1: Oh, das ist ja cool.
2: Also,
1: guck mal. Ja. Oh, da hinten sehe ich schon Wasser. Hervorragend. Das ist ein riesengroßer Badesee hier mit einer Strandarea davor. Die ist ein bisschen kleiner. Hallo. Sagst du mir mal deinen Namen? Ich bin Laura.
3: Ja, ich bin Laurens.
1: Laurens und Laura. Ach, ja. Und du machst hier die Animation mit?
3: Ich bin der Bademeister hier.
1: Was ist denn so, was kann man denn hier so besonders gut machen? Was ist denn hier cool?
3: Also auf jeden Fall der Aquapark. Der Sell macht immer Spaß. Drehboote machen viel Spaß.
2: Machen wir einen kleinen Wassertest?
1: Warte, wir müssen eigentlich erst einen Sandtest machen, barfuß.
2: Ja.
1: Warte.
2: Ha, aber der ist heiß.
1: Ein bisschen heiß, aber ganz weich. Oh, wenn ihr das jetzt fühlen könntet. Der Sand, der so durch eure Zehen durchgeht. Und wie findet ihr es hier?
4: Ist jetzt ganz gut. Schön um die Ecke, ne? Der Platz ist toll.
1: Und was geht heute noch bei euch so?
5: Wir grillen gleich.
1: Geil.
5: Am
1: ja, dann.
5: Vorbeikommen.
1: Boah, ich könnte jetzt auch einfach im Wasser chillen die ganze Zeit.
2: Ja, Laura, wir sind aber nicht zum Chillen hier.
1: Die haben gesagt, wir sollen auch Spaß haben.
0: Ja, und Kim und Laura haben natürlich auch noch den Aquapark ausgecheckt. Hören wir gleich nochmal. Jetzt erstmal frische Musik von Tom Gregory. How It Was Before.
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0: Das Wetter.
1: Das kühlgraue Sommerwetter hält sich noch ein bisschen. In der Nacht bleibt es auch meistens bewölkt und vereinzelt kommen noch Schauer runter. Das hält sich auch morgen früh noch so. Im Laufe des Tages reißen die Wolken dann morgen aber auf und die Sonne kommt durch. Bei den Temperaturen gibt es auch keine Ausreißer. In der Nacht, wie gewohnt, Tiefstwerte zwischen 13 und 8 Grad. Am Tag morgen maximal 24.
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1: 10:30 und die Straßen sind frei. Kommt gut durch. Gute Fahrt.
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1: Ach ja, Reporter müsste man sein, dann kann man so viele schöne Sachen machen. Ich bin so ein bisschen neidisch auf die Kolleginnen Kim und Laura. Die testen ja gerade die schönsten Campingplätze bei uns hier im Land, fahren mit ihrem Wohnmobil durch die Gegend und unter anderem haben sie auch einen Wasserpark getestet. Richtig geil. Hört ihr gleich.

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0: das herrlich. Die Ferien laufen und die lieben Kolleginnen Laura Potting und Kim Klages sind mit ihrem Wohnmobil Bertha unterwegs. Die testen nämlich für euch die besten Campingplätze in NRW. Und am Wisseler See haben Laura und Kim gleich mal den Platz getestet und unter anderem auch den Aquapark.
1: Kim, die haben gesagt, du musst auch eine Schwimmweste tragen, ne?
2: Ja, ist kein Ding.
3: So, Ladies and Gentlemen, wir ziehen jetzt die Schutzwesten an.
1: Kim, du siehst einfach nur heiß aus. Kim hat jetzt einen Badeanzug an und darüber ihre Schwimmweste. Geht los. Kim, hast du Bock?
2: Ja, ich
1: hab Bock. Hast du Angst? Bock.
2: Ja. Ich hab Angst, dass die Kinder mich reinschubsen oder dass ich dann von allen gejagt werde.
1: Ich hab so voll Lust, das mir anzugucken. Kim ist schon im Wasser. Ich höre nur mi. Kim ist oben. Los geht's, Kim. Und jetzt will ich einen Handstand sehen.
4: Ist auch mit deinen Kiddies hier.
5: Mit meinem Sohnemännchen, der ist der da.
4: Ah, der ist fast hinter meiner Kollegin, ja. Kim. Die ist gerade, die schafft gerade die Brücke.
1: Ich glaube, Kim ist gerade ins Wasser gefallen. Und jetzt muss Kim einen riesengroßen Turm hoch.
4: Sie ist oben, sie hat's geschafft. Und jetzt runterrutschen.
1: Kim ist fix und fertig mit den Nerven.
2: Laura geht jetzt einen anderen Weg als ich. Sie geht jetzt über so eine schwimmende Insel, wo man sich oben festhalten muss. Da probiert sie jetzt gerade rüber zu kommen. Laura wurde gerade einfach von einem Mädchen reingeschubst ins Wasser. Da gerade so das nächste Hindernis geschafft und wurde einfach reingeschubst. Ja, das muss man auch erstmal schaffen.
0: Ach herrlich, es macht einfach Spaß, den beiden zuzuhören. Aber nach so einem schönen Tag müssen sie natürlich auch alles wieder zusammenpacken, denn nächster Stopp stand an. Und ja, wie der Abbau auf dem Campingplatz da gelaufen ist, das hören wir gleich nochmal.
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1: Ich bin Tine Klimach. Kanzleramtschef Thorsten Frey soll Nachfolger des zurückgetretenen Jens Spahn an der Spitze der Unions-Bundestagsfraktion werden. Die Vorsitzenden der Union, Friedrich Merz und Markus Söder, schlugen ihn nun vor. Der Übergangsfraktionsvorsitzende Alexander Hoffmann begrüßte den Vorschlag nach einer Sitzung.
2: Thorsten Frey war erster parlamentarischer Geschäftsführer der CDU-CSU-Bundestagsfraktion in der letzten Legislaturperiode. Er kennt diese Fraktion, er kennt parlamentarisches Arbeiten und er hat einen hervorragenden Draht auch zum Koalitionspartner in die SPD rein. Ich begrüße diesen Vorschlag ausdrücklich.
1: Nächste Woche Mittwoch sollen die 208 Unionsabgeordneten in einer Sondersitzung über die Nachfolge entscheiden. Bundeswirtschaftsministerin Reiche schließt trotz gestiegener Spritpreise vorerst weitere staatliche Entlastungen aus. Die CDU-Politikerin verwies auf die angespannte Haushaltslage und sagte, die frühere Spritpreisbremse habe den Bund viele Milliarden gekostet. Weitere Maßnahmen seien derzeit weder geplant noch vorgesehen. In München wurde heute an die Toten des rassistischen Attentats am Olympia-Einkaufszentrum erinnert. Vor 10 Jahren hatte ein 18-Jähriger 8 Jugendliche und eine Frau erschossen. Menschen, die seinem rassistischen Feindbild entsprachen. Weitere wurden verletzt. Bei der Gedenkfeier kamen vor allem die Angehörigen zu Wort und erhoben schwere Vorwürfe gegen die Politik.
3: Wir wurden alleine gelassen. Wir haben seit 10 Jahren dieselben Fragen und bekommen sie seit 10 Jahren nicht beantwortet. Mit Sätzen wie diesen haben die Angehörigen vor allem eins klargemacht: ihre Wut. Bei der Trauerfeier ging es ihnen nicht nur ums Erinnern. Es ging ihnen vor allem darum zu verdeutlichen, dass es viel zu lange gedauert hat, bis von der Politik anerkannt wurde, dass das, was hier vor 10 Jahren passiert ist, ein rassistischer Anschlag war. Was sie 10 Jahre später immer noch fordern, ist Aufklärung und eine bessere Prävention vor rechtem Terror. Aus München, Pia Wegner.
1: 33 Filialen der Warenhauskette Galeria werden auf ihre Rentabilität geprüft und könnten geschlossen werden. Das Unternehmen nannte nun die betroffenen Standorte. Galeria will mit den Vermietern über Mietkonditionen und Flächenanpassungen verhandeln. Sollten keine tragfähigen Lösungen erarbeitet werden, sei die Fortführung der jeweiligen Filiale gefährdet. Viele Jobs stehen auf dem Spiel.
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4: Die kühle Pause geht noch weiter. In der Nacht haben wir Tiefstwerte zwischen 13 und 8 Grad. Dazu auch weiterhin viele Wolken über uns. Vereinzelt gibt es auch noch Regen. Morgen starten wir dann auch noch grau, stellenweise verregnet in den Donnerstag. Später kriegen die Wolken aber immer mehr Lücken. Die Sonne kommt ein bisschen durch und die Werte steigen wieder auf maximal 19 bis 24 Grad.
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4: Kurz nach 11 und wir haben eine Warnmeldung von der A52. Vorsicht bitte, von Gelsenkirchen Richtung Mahl. Zwischen Gelsenkirchen, Buhr West und Scholven, da hat es einen Unfall gegeben. Alle Fahrstreifen sind betroffen. Bitte bildet eine Gasse für die Rettungsfahrzeuge. Das heißt, linke Spur nach links, alles andere nach rechts. Danke. Es stockt auch gerade noch auf der A33. Bielefeld Richtung Brilon. Zwischen Kreuz Bielefeld und Schloss Holte-Stuckenbrock, dichter Verkehr, 1 Minute plus. Auf der A42 Dortmund Richtung Kamp-Lindfort zwischen Oberhausen Zentrum und Buschhausen 1 Kilometer und die A45 Gießen Richtung Hagen zwischen Freudenberg und Kreuz Olpe Süd 3 Kilometer Stau, 7 Minuten plus.
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4: Mit Markus Steinacker. Ich hoffe, ihr habt eine schöne Nacht. Da die Kolleginnen Laura und Kim, die sind wahrscheinlich jetzt schon am Schlummern, denn die hatten einen aufregenden Tag. Die testen ja für euch und für uns die schönsten Campingplätze NRWs. Und da stand heute viel auf dem Programm. Einmal den ganzen Tag Platz testen, dann alles zusammenpacken, auf zum nächsten Platz. Ja, wie das mit dem Abbauen funktioniert hat, das hören wir gleich nochmal. Angenehme Nacht allerseits.

0: 186 Kilometer. So weit sind die Kolleginnen Laura Potting und Kim Klages heute mit ihrem Wohnmobil Bertha gefahren. Nämlich vom Wisslersee bei Kalkar zum nächsten Campingplatz in die Eifel am Freilinger See in Blankenheim. Bevor es losging, musste aber natürlich auch nochmal alles abgebaut werden.
1: So schön Campen ja ist, ne? Und so geil auch so eine Tour durch NRW ist. Das Abbauen macht so semi-Spaß, muss man sagen. Kommt das da rein oder was?
2: Ja, dein Stuhl erst. Da.
1: Okay. Dann der Tisch. Aua!
2: Hast du Hilfe?
1: Das hier runter.
2: Nee, anders.
1: So.
2: Und dann wird der Tisch einfach zusammengeklappt.
1: Ja.
2: Gut, dass wir hinten im Wohnmobil eine Garage haben.
1: Ja, wir haben echt so einen riesengroßen Stauraum hinten. Das ist da unter dem Bett, wo Kim pennt. Und da können wir echt super viel reinpacken. Markise muss eingefahren werden. Leider hat es eben... Oh nein, Entschuldigung! Entschuldigung, ich wollte gerade die Markise so schön ausschütteln und trocken machen. Ja. Kim stand leider da drunter.
2: Jetzt sieht unser Platz so leer aus, wo alles
1: so traurig aus.
2: Ja.
1: Ne? Ja. Gleich müssen wir noch, das darf man auch nicht vergessen, weil sonst ist doof, den Strom abmachen. Weil wenn man mit dem Stromkabel dran losfährt, ist... ist Armageddon.
2: Dachluken okay. Sind auch schon zu.
1: Genau, das ist auch super wichtig, die Dachluken zu machen. Ansonsten, was wir jetzt auch noch machen müssen, ist hier drin im Camper alles soweit fahrtsicher zu machen.
2: Ja.
1: Weil sonst sitzt du irgendwie und fährst gerade durch die Gegend und dann irgendwie zack, Messer im Gehirn, weil du irgendwas nicht gesichert hast.
0: Um Gottes Willen. Also der Abbau hat dann funktioniert und sie sind auch ohne Messer im Gehirn dann beim nächsten Stopp angekommen am Freilinger See. Wie die Nacht da war, das hören wir dann morgen früh.
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0: Das Wetter.
1: Da gibt's nicht viel Neues. Der Mittwoch geht meistens dicht bewölkt zu Ende. Einzelne Schauer ziehen auch noch durch, auch in der Nacht noch. Morgen früh ist es auch meistens noch grau und nass. Im Laufe des Tages wird's aber trockener. Die Wolken lassen auch immer öfter die Sonne durch. Dazu Höchstwerte 19 bis 24 Grad.
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1: Und es staut sich noch auf der A31 Oberhausen Richtung Gronau. Zwischen Dreieck Bottrop und Gladbeck 1 Kilometer, 3 Minuten plus. Auf der A52 Gelsenkirchen Richtung Mahl zwischen Gelsenkirchen-Buer West und Scholven. Dichter Verkehr, 5 Minuten plus, da hat es einen Unfall gegeben. Bitte eine Rettungsgasse bilden, danke. Und dann haben wir noch dichten Verkehr auf der A516 Oberhausen-Eisenheim Richtung Oberhausen. Zwischen Sterkrade und Kreuz Oberhausen dichter Verkehr, 6 Minuten plus. Kommt gut durch.
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1: Mit Markus Steinacker und keine Sorge, sagt nicht nur ich, sagt auch Leonie hier, don't worry. Angenehme Nacht euch.

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0: Der Vorteil an einem Podcast ist ja, dass man auch Reaktionen aus seinem Publikum bekommen kann. Und diese Reaktionen kann man dann in der nächsten Folge aufgreifen, kann man darauf reagieren. Atze lässt sich bei sowas natürlich nicht lange bitten.
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3: Ja, nee, ist klar.
4: Übrigens, ich habe doch letzte Woche darüber gesprochen, was Kellner so an Sprüchen im Restaurant bringen und was in den Speisekarten steht. Da kamen ja echt viele Nachrichten auf das Thema. Dabei habe ich sogar noch vergessen, was beim Bezahlen so alles super originellen Sprüchen kommt. Du rufst zum Beispiel, hör mal, ich möchte zahlen. Irgendwann kommt dann der oder die Kellnerin und dann kommt so ganz schelmisch, ich habe gehört, Sie wollen sich finanziell verändern. Tja, aber da haben wir gelacht, wa? Und als nächstes dann habe ich auch die Tage noch gehört, mit Karte oder auf die altmodische Art? Wo du denkst, was ist denn die altmodische Art? Einfach abhauen oder was? Oder auf Mahnbescheid? Ja. Oder wenn der Gast auch ein Witzbold ist, wie möchten Sie zahlen? Am liebsten gar nicht. Sollte der Kellner dir dann verständlicherweise mit dem Kopfstoß die Nase brechen, gilt das übrigens als Notwehr und wird zusätzlich berechnet. Also Freunde, seid einfach nett zum Service und hebt euch die dummen Sprüche für den Muttertag auf.
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1: Ich bin Tine Klimach. Die US-Regierung will Saudi-Arabien beim Aufbau eines zivilen Atomprogramms helfen. Dazu wurde ein entsprechendes Abkommen in Washington unterzeichnet, wie das US-Energieministerium mitteilte. Den genauen Inhalt des Abkommens veröffentlichte das Ministerium nicht. Die USA wollen aber wirtschaftlich profitieren. Sie wollen Nukleartechnologie exportieren, das soll US-Jobs schaffen. Viel Zeit haben CDU und CSU nicht verstreichen lassen. Nur wenige Tage nach dem Rücktritt von Jens Spahn ist klar, wer den mächtigen Posten des Unionsfraktionschefs im Bundestag übernehmen soll. Der bisherige Kanzleramtschef Thorsten Frey soll Nachfolger werden.
2: Auf den Vorschlag haben sich die Chefs von CDU und CSU Merz und Söder nach Information aus Unionskreisen verständigt. Frey wurde schon seit mehreren Tagen als Topfavorit auf den Posten gehandelt. Offiziell gewählt werden soll der Nachfolger am kommenden Mittwoch bei einer Fraktionssondersitzung. Unklar ist noch, ob es nach Freys Wechsel auch weitere Änderungen im Bundeskabinett geben wird. David Riemer, Nachrichtenredaktion.
1: Im Kampf gegen sexuellen Kindesmissbrauch dürfen Messenger-Dienste in der EU bald wieder in privaten Chats nach Hinweisen suchen. In der Debatte um die sogenannte Chat-Kontrolle einigten sich die Mitgliedsländer darauf, Datenschutzregeln befristet zu lockern.
3: Die Übergangsregelung zur Chatkontrolle soll nun erstmal bis April 2028 gelten. Sie ist aber gegenüber der bisherigen Lage etwas geändert. Ein automatisiertes Scannen von Nachrichten bei Outlook, Gmail oder Instagram beispielsweise soll noch vor dem Aussenden nicht mehr möglich sein. Aber die Netzwerke dürfen auch weiterhin beispielsweise nach jugendpornografischen Inhalten suchen. Diese Chatkontrolle war vom EU-Parlament eigentlich abgelehnt worden, kam dann aber auf verschlungenen und sehr umstrittenen Wegen doch wieder ins Parlament zurück. Aus Brüssel, Dieter Ebeling.
1: An der französischen Atlantikküste bei Bordeaux sind tausende Touristen wegen eines Waldbrandes vorsorglich evakuiert worden. Wie die Behörden in Bordeaux am Abend mitteilten, habe der in der Ortschaft Somos ausgebrochene Brand sich bereits auf eine Fläche von 800 Hektar ausgedehnt. Bislang sei niemand verletzt worden. Rund 700 Bewohner mussten den Ort Lupoche verlassen. Der dortige Campingplatz mit rund 3500 Urlaubern wurde geräumt. Auch ein Strand wurde evakuiert.
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4: Eine relativ wolkige Nacht liegt vor uns und hier und da kommt vielleicht auch mal ein bisschen Regen runter. Temperaturen so zwischen 8 und 13 Grad, also letztendlich so eine Nacht wie gestern Nacht. Nachher starten wir dann erst bewölkt, dann kommt allerdings die Sonne raus und wir bekommen Temperaturen bis 24 Grad. Am Freitag bekommen wir dann einen Sonne-Wolken-Mix bei bis zu 26 Grad.
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5: A57 Krefeld-Köln zwischen Dormagen und Köln-Worringen, 1 Kilometer Stau. Wir wünschen allen unterwegs gute Fahrt.
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4: Hallo, schöne Nacht mit uns und jeder hat ja so seinen Disney-Film aus der Kindheit, oder? Welcher war es bei euch? Ich bin Kind der 90er, natürlich war es bei mir König der Löwen. Und daraus hören wir gleich Elton John mit Can You Feel the Love Tonight? Wenn euch das nicht gut durch die Nacht bringt, weiß ich auch nicht. Jetzt erstmal Alex Warren und Fever Dream.

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0: Tag zusammen. Wir sind in den Sommerferien. Und Sommerferien heißt auch Urlaub und deswegen machen wir Urlaub hier bei uns in NRW. Wir haben die Kolleginnen Laura Potting und Kim Clarkes losgeschickt mit dem Wohnmobil. Sie testen die besten Campingplätze hier bei uns in NRW. Am Wisslersee haben Laura und Kim gleich mal den Platz getestet. Unter anderem gibt es nämlich dort auch einen Aquapark.
1: Kim, die haben gesagt, du musst auch eine Schwimmweste tragen, ne?
2: Ja, ist kein Ding.
3: So, Ladies and Gentlemen, wir ziehen jetzt die Schutzwesten an.
1: Kim, du siehst einfach nur heiß aus. Kim hat jetzt einen Badeanzug an und darüber ihre Schwimmweste. Geht los. Kim, hast du Bock?
2: Ja, ich hab Bock.
1: Hast du Angst?
2: Ja. Ich hab Angst, dass die Kinder mich reinschubsen oder dass ich dann von allen gejagt werde.
1: Ich
2: hab
1: so voll Lust, das mir anzugucken. Kim ist schon im Wasser. Ich höre nur mi, mi, mi, mi, mi, mi. Kim ist oben. Los geht's, Kim! Und jetzt will ich einen Handstand sehen! Ist auch mit deinen Kiddies hier?
4: Mit meinem Sohnemännchen, der ist der da.
1: Ah, der ist fast hinter meiner Kollegin, ja. Die Kim. Die, ist grade, die schafft gerade die Brücke. Ich glaube, Kim ist gerade ins Wasser gefallen. Und jetzt muss Kim einen riesengroßen Turm hoch. Sie ist oben, sie hat's geschafft! Und jetzt runterrutschen! Kim ist fix und fertig mit den Nerven.
2: Laura geht jetzt einen anderen Weg als ich. Sie geht jetzt über so eine schwimmende Insel, wo man sich oben festhalten muss. Da probiert sie jetzt gerade rüber zu kommen. Laura wurde gerade einfach von einem Mädchen reingeschubst ins Wasser. Da gerade so das nächste Hindernis geschafft und wurde einfach reingeschubst. Ja, das muss man auch erstmal schaffen.
0: Ja, warum wundert mich das nicht, dass Kinder Laura ins Wasser schubsen wollen, ja?
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0: Das Wetter.
1: Es ist eine relativ wolkige Nacht und hier und da gibt es ein bisschen Regen, teilweise sogar Sprühregen. Temperaturen in dieser Nacht 8 bis 13 Grad. Nachher wird es dann erstmal bewölkt in den Morgen gehen und dann kommen immer häufiger die Sonnenstrahlen raus und dann wird es auch richtig schön noch mit bis zu 26 Grad. Am Freitag gibt es dann so einen Mix aus Sonne und Wolken bei 25 Grad.
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2: Hier die aktuelle Verkehrslage, A40 Essen-Dortmund zwischen Dortmund-Barob und Dortmund-Hombruch, 1 Kilometer Stau. Weiterhin auf der A57 Krefeld-Köln zwischen Dormagen und Köln-Worringen, 1 Kilometer stockender Verkehr. Und zusätzlich auf der A516 Oberhausen-Eisenheim-Oberhausen zwischen Oberhausen-Stergrade und Kreuz-Oberhausen, dichter Verkehr, 6 Minuten längere Fahrzeit. Wir wünschen allen unterwegs gute Fahrt.
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1: Nein, ihr seid nicht alleine in dieser Nacht. Wir sind doch bei euch und wir haben Musik für euch. Das ist ein richtig cooler Song, um durch die Nacht zu kommen, wie ich finde. Paul Kalkbrenner, Sky and Sand, jetzt bei uns. Wenn das nicht nach einem coolen Sommerabend klingt, nach einer Sommernacht, weiß ich auch nicht.

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0: also bei ihr. Opalight hier bei uns. Unsere Comedy-Stars rüsten sich für den Herbst, besonders einer, der bei jeder einzelnen Tour dabei war, Atze Schröder. Er wird in Hamm dabei sein bei der Comedy-Camp-Tour und aus seinem neuen Programm wird er spielen. Das Programm heißt Love Machine. Für euch heißt es also Lachen, bis der Arzt kommt, wenn denn einer kommt.
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3: Irgendwann ging die Tür auf und dann kam er rein, der Halbgott in Weiß, ne? Dr. Alban oder wie er hieß. Ey, scheißegal, auf jeden Fall. Er spricht ja gar nicht mit dir. Was hat er denn? Ich? Ja, er. Was hat er? Ich sag, so ein Ziehen im Magen. Ja, hat er das öfter? Ja, dann hat er das jetzt wieder. Ne? Tut das weh, wenn ich da drauf drücke? Ja, dann drückst du da nicht drauf. Aber er hört ja auch gar nicht richtig zu. Trinken Sie viel Kaffee? Ich sage, nee, gar nicht. Ja, einfach mal 14 Tage weglassen. Ein Kollege von Ihnen hat mir empfohlen, ich soll mehr Kuchen essen. Welcher Kollege? Dr. Oetker.
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1: Ich bin Tine Klimach. Die Regierung von US-Präsident Trump will Saudi-Arabien beim Aufbau eines zivilen Atomprogramms helfen. Die Energieminister beider Länder unterzeichneten in Washington ein entsprechendes Abkommen, wie das US-Energieministerium mitteilte.
2: Das Abkommen beinhaltet nach den Worten des US-Energieministers keine Herstellung oder Verbreitung von Atomwaffen. Es soll ein rein ziviles Nuklearprogramm sein, das den USA vor allem wirtschaftliche Vorteile bringt. Sie wollen Nukleartechnologie exportieren, das wiederum soll Jobs in den USA schaffen. Und Saudi-Arabien profitiert, indem es den Energiebedarf seines Landes decken kann. Aber im laufenden Krieg mit dem Iran und der Instabilität im Nahen Osten ist das Abkommen umstritten. Aus den USA Tina Eck.
1: Die sogenannte Frühstartrente rückt näher. Bundesfinanzminister Lars Klingbeil gab den entsprechenden Gesetzentwurf in die Ressortabstimmung innerhalb der Bundesregierung. Im Kern sollen alle Kinder ab 6 Jahren regelmäßig Geld vom Staat bekommen für die Altersvorsorge.
3: Schon als Kind für die Rente vorsorgen, ganz egal wie viel Geld die Eltern haben, und sich schon als Jugendlicher mit Finanzplänen beschäftigen. Das sind die Ziele der Regierung. Der Bund will künftig für jedes Kind vom 6. bis zum 18. Lebensjahr 10 Euro im Monat zahlen in ein Altersvorsorgedepot. Ausgezahlt werden soll das Kapital mit Mitte 60. Die Erträge bleiben bis zur Auszahlung steuerfrei. Losgehen soll's mit den Kindern, die 2020 geboren wurden. Dann soll jährlich der Jahrgang der dann 6-Jährigen dazukommen. Thomas Bremser, Redaktion.
1: Auf der Suche nach Beweisen für fragwürdige Aktiengeschäfte aus früheren Postbankzeiten haben Ermittler die Zentrale der Deutschen Bank in Frankfurt durchsucht. Nach Angaben der Deutschen Bank geht es um Geschäfte der früheren Postbank aus den Jahren 2008 bis 2010. Dabei besteht der Verdacht der Steuerhinterziehung bei sogenannten Cum-Cum-Geschäften. Dabei generierten Banken Steuervorteile für ausländische Inhaber deutscher Aktien. Es entstand ein Schaden in Milliardenhöhe. Zum Sport. Der Deutsche Fußballbund steht vor dem Start in die Zukunft mit dem neuen Bundestrainer Jürgen Klopp. Nach dpa-Informationen soll es am Vormittag zu einer weiteren gemeinsamen Sitzung von Aufsichtsrat und Gesellschafterversammlung des DFB kommen. Der DFB selbst dementierte das allerdings. Es gebe noch weitere Details zu klären.
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4: Wolkig ist es in der Nacht und wolkig starten wir dann nachher auch in den Morgen. Und dann gibt es vielleicht hier und da noch ein paar Regenschauer, die aber dann eher seltener. Die sind so in der Nacht eher dann durchgezogen. Temperaturen in der Nacht übrigens 8 bis 13 Grad. Nachher im Tagesverlauf dann so bis 24 Grad. Und am Nachmittag kommt dann auch die Sonne etwas häufiger raus. Am Freitag bekommen wir dann so einen Mix aus Sonne und Wolken bei bis zu 25 Grad.
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5: A40 Essen-Dortmund, zwischen Dortmund-Barob und Dortmund-Hombruch 1 Kilometer Stau und A57 Krefeld-Köln zwischen Dormagen und Köln-Worringen 1 Kilometer stockender Verkehr. Wir wünschen allen unterwegs gute Fahrt.
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4: Michael Schulte, es ist zwar noch zu früh um kurz nach 1, weil er ja den Wecker auf 5 a.m., also 5 Uhr morgens gestellt hat. Er könnte ja eigentlich noch 4 Stündchen oder so schlafen, aber komm, ich wecke ihn mal. Hier ist Michael Schulte mit 5 a.m.

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2: Aber was ist denn bitte schön der Sommerhit des Jahres 2026? Ich weiß es noch nicht. Ich habe Vermutungen, aber offiziell wurde er noch nicht vorgestellt. Das macht immer das Marktforschungsunternehmen GfK. Die sind auch für die deutschen Musikcharts zuständig. Wenn die sagen, das ist ein Sommerhit, dann muss es stimmen, ja? Aber bisher wissen wir es noch nicht. Kollege Jonas Mikolajczak aus der Musikredaktion ist bei mir. Was könnte denn dieses Jahr der Sommerhit werden, Jonas?
3: Ja, es war ja jetzt natürlich auch die WM und die Leute verbinden immer Sommer mit WM und auch den Songs dazu. Deswegen hat Dai Dai von Shakira und Burna Boy, glaube ich, richtig gute Chancen.
2: Ja, läuft auch bei uns zu Hause rauf und runter. Der Kurze liebt den Song. Das heißt, ich höre ihn öfter. Also bei uns ist es schon der Sommerhit. Haben andere Songs überhaupt eine Chance gegen diesen Überhit zur WM?
3: Ja, doch schon. Also man darf auch nicht vergessen, oft kamen die Sommerhits auch erst im August oder so raus. Also man muss jetzt einfach mal den Sommer und die Ferien abwarten. Wer jetzt auch schon oben mitspielt, das ist DJ Huguel aus Frankreich. Der macht so klassische Elektro-Sommerdinger. Besonders Moving to the Sun ist da mit im Sommerhit drin. Der ist seit Wochen bei Shazam auf Platz 1.
2: Hey.
3: Aber wenn ich ganz ehrlich bin, für mich steht der Sommerhit schon fest.
2: Jetzt bin ich gespannt.
3: Ja, wenn wir rein nach Viralität gehen, dann muss es gut genug von Kitschkrieg, Blumengarten und Shirin David werden.
2: Oh Gott, man hört genug.
4: Du bist gut genug.
3: Ich checke ja, dass den auch ganz viele anstrengend finden, aber der geht so durch die Decke, den kennt mittlerweile die ganze Welt. Also ich weiß nicht, wann ein deutscher Song das letzte Mal so international gegangen ist, und er ist nun mal ein Ohrwurm.
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1: Eine relativ wolkige Nacht liegt vor uns und hier und da kommt vielleicht auch mal ein bisschen Regen runter. Temperaturen so zwischen 8 und 13 Grad, also letztendlich so eine Nacht wie gestern Nacht. Nachher starten wir dann erst bewölkt, dann kommt allerdings die Sonne raus und wir bekommen Temperaturen bis 24 Grad. Am Freitag bekommen wir dann einen Sonne-Wolken-Mix bei bis zu 26 Grad.
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1: So, wir haben ja unsere Playlist so ein bisschen auf Sommerfeeling umgestellt. Dieser

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0: Und jetzt machen wir unseren Töchtern die Haare. Oh Gott. Ich? Einen Zopf machen? Oder flechten? Ja, das ist wirklich ein großes Problem für viele Papas, die Töchter haben. Wenn die Kleinen ankommen und sagen, mach mal hier, flechte mal was. Aber bitte so wie Mama. So. Und bei uns sieht es immer scheiße aus. Ich muss es einfach mal sagen, so wie es ist. So. Und das möchte Friseurin Anita Erdmann ändern. Sie hat sich das Projekt Dads Do Hair überlegt. Und sie lockt Väter mit Bier.
1: Also ich biete Workshops an für Papas und ich bringe ihnen bei, wie sie ihren Töchtern die Haare machen können. Und zwar findet das alles in einer sehr entspannten Atmosphäre statt. In einem Gasthaus oder einer Bar einfach, wo man quasi wie am Stammtisch zusammensitzen kann und dann mit Freunden einfach einen coolen Abend verbringen kann.
0: Ja, und dann sitzen die Papas da am Stammtisch, Puppenkopf vor sich, Bier in der Hand, da wird losgeflochten, aber ganz schön wild losgeflochten. Sie hat die Idee übrigens aus England mitgebracht. Da gibt es seit längerem unter dem Namen solche Kurse Ponytails and Pins.
1: Ich habe selber ein Reel gesehen auf Insta und das hat mir einfach keine Ruhe gelassen. Ne? Und weil ich dachte, irgendwie ist es so ein schönes Thema, weil einfach alle abgeholt werden. Also die Mamas werden entlastet oder auch die Partner. Und die Töchter profitieren natürlich am meisten, weil sie danach eine schöne Frisur haben und die Zeit auch mit dem Papa genießen.
0: Ja, und die Väter nehmen das Angebot wirklich dankend an. Manche haben schon so ein bisschen Ahnung. Andere haben noch nie im Leben irgendetwas geflochten. Eins haben sie aber alle gemeinsam, sie sind total begeistert von dem Kurs.
1: Also es ist wirklich bombastisch, die Rückmeldungen sind so nett. Also ich bekomme Feedback direkt nach dem Kurs natürlich von den Papas. Dann werden mir am nächsten Tag Fotos geschickt von den Frisuren, die sie direkt umgesetzt haben. Und was mich total freut immer, wirklich, das finde ich, da bin ich immer ganz stolz, dass sie tatsächlich auch fortgeschrittenen Kurse besuchen wollen und so. Also es ist wirklich irre, ich finde es total schön.
0: Ja, wir Männer, wir entwickeln da so einen gewissen Ehrgeiz auch. Wenn wir was machen, dann machen wir das richtig. So ist das. Ja, bisher bietet Anita das Programm leider nur in München, Frankfurt, Heidelberg und Berlin an. Aber sie wäre bereit zu expandieren, wenn ihr wollt.
1: Also ich komme überall hin, wo ich hinkommen soll.
0: Ja, NRW wäre cool. Ja, also wenn ihr Lust habt, Dads Do Hair, wenn ihr das mal nach NRW holen wollt, dann meldet euch einfach bei Anita Erdmann. Die bringt den Vätern das Zöpfeflechten bei.
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1: Ich bin Tine Klimach. Mitten im Krieg mit dem Iran, der sich auch um dessen Atomprogramm dreht, verkünden die USA eine neue Einigung mit Saudi-Arabien. Die US-Regierung will Saudi-Arabien beim Aufbau eines zivilen Atomprogramms helfen. Beide Länder unterzeichneten in Washington ein entsprechendes Abkommen. US-Energieminister Wright betonte, dass das Abkommen höchste Standards erfülle und auch beinhalte, dass keine Atomwaffen verbreitet werden. Die Vereinbarung wird dem US-Parlament zur Prüfung vorgelegt. Dort könnte es Widerstand geben. Im Kampf gegen sexuellen Kindesmissbrauch dürfen Messenger-Dienste in der EU bald wieder in privaten Chats nach Hinweisen suchen. In der Debatte um die sogenannte Chat-Kontrolle einigten sich die Mitgliedsländer darauf, Datenschutzregeln befristet zu lockern.
2: Es geht um Bilder oder Videos von Kindesmissbrauch. Danach dürfen Anbieter von Diensten wie Outlook, Gmail oder Instagram wieder mit Hilfe von Software suchen. Aber verschlüsselte Chats wie bei WhatsApp oder Signal dürfen nicht durchsucht werden. Und die EU-Ausnahmeregelung verbietet auch Techniken, die Nachrichten prüfen, bevor sie verschlüsselt und versendet sind. Eigentlich war die Übergangsregelung im Frühjahr ausgelaufen, aber jetzt einigten sich Mitgliedstaaten und das EU-Parlament doch noch. Die Ausnahme gilt nun bis April 2028. Aus Brüssel, Michael Brandt.
1: Trotz gestiegener Spritpreise schließt Bundeswirtschaftsministerin Katharina Reiche weitere staatliche Entlastungen vorerst aus. Die Haushaltslage lasse das nicht zu, sagte sie bei RTL NTV.
3: Eine neue Spritpreisbremse oder ein Preisdeckel würden den Staat erneut Milliarden kosten, so die Ministerin zur Begründung. Die bestehende 12-Uhr-Regel und das verschärfte Kartellrecht sorgen laut Reiche bereits für mehr Transparenz für die Kunden. Weitere Maßnahmen sind deshalb im Moment nicht geplant. Auch die Versorgung mit Kraftstoffen ist gesichert. Erst wenn die Preise deutlich weiter steigen, könnte man über neue Maßnahmen sprechen, sagte Ministerin Reiche. David Riemer, Nachrichtenredaktion.
1: 33 Filialen der Warenhauskette Galeria werden auf ihre Rentabilität geprüft und könnten geschlossen werden. Das Unternehmen nannte nun die betroffenen Standorte. Galeria will mit den Vermietern über Mietkonditionen und Flächenanpassungen verhandeln. Sollten keine tragfähigen Lösungen erarbeitet werden, sei die Fortführung der jeweiligen Filiale gefährdet. Viele Jobs stehen auf dem Spiel.
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4: Es ist eine relativ wolkige Nacht und hier und da gibt es ein bisschen Regen, teilweise sogar Sprühregen. Temperaturen in dieser Nacht 8 bis 13 Grad. Nachher wird es dann erstmal bewölkt in den Morgen gehen und dann kommen immer häufiger die Sonnenstrahlen raus und dann wird es auch richtig schön noch mit bis zu 26 Grad. Am Freitag gibt es dann so einen Mix aus Sonne und Wolken bei 25 Grad.
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5: Hier die aktuelle Verkehrslage. A40 Essen-Dortmund. Zwischen Dortmund-Barob und Dortmund-Hombruch 1 Kilometer Stau. Im weiteren Verlauf zwischen Essen-Zentrum und Essen-Holsterhausen dichter Verkehr, 8 Minuten Verzögerung. Und zusätzlich auf der A57 Krefeld-Köln zwischen Dormagen und Köln-Worringen 1 Kilometer zähfließender Verkehr. Wir wünschen allen unterwegs gute Fahrt.
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4: Ihr müsst noch ein bisschen arbeiten, weil ihr gerade in der Nachtschicht hängt oder ihr seid gerade im Auto unterwegs, habt noch eine lange Strecke vor euch. Kein Problem. Wir halten euch wach. Jetzt mit Cynical, Two Colors Safrido und Chris DiSarandi. Schöne Nacht mit uns.